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4: Ja, hallo und sonnigen Gruß aus dem Freien Radio Salzkammergut schickt Erika Preisel. Gerade in diesem Sommer 2026, der von nie dagewesener Hitze geprägt ist, geht das Schmelzen der Gletscher rasant weiter voran. Das gilt auch für den Hallstätter Gletscher am Dachstein, den einzigen in Oberösterreich. Wie sich der Klimawandel mit wärmeren Temperaturen und veränderten Niederschlägen auf die Gletscher auswirkt und welche Szenarien zu erwarten sind, dafür wurden für diese Klima- und Du-Folge eine Glaziologin und ein Meteorologe zu Rate gezogen. Klaus Reingruber von Blue Sky Wetteranalysen in seinem Büro in Attnang-Puchheim und Andrea Fischer vom Institut für interdisziplinäre Gebirgsforschung an der Österreichischen Akademie der Wissenschaften bei ihrem Vortrag in der Internationalen Akademie in Traunkirchen.
5: Heute ist der 26. Juni 2026 und es hat 37 Grad. Es ist sozusagen die Spitze des Eisbergs, was die Hitzewelle gerade betrifft. Und wir befassen uns jetzt mit der Veränderung, sprich der Schrumpfung der Gletscher. Und zwar im Zusammenhang mit dem menschgemachten Klimawandel. Was kennzeichnet denn diesen, abgesehen von der natürlichen Erwärmung, wie sie ja nach der letzten kleinen Eiszeit kontinuierlich vonstatten gegangen ist?
6: Es gibt verschiedene natürliche Klimaschwankungen, zum Beispiel zwischen Eiszeit und Zwischeneiszeit, die in der Vergangenheit dazu geführt haben, dass die Gletscher des Alpenraums den gesamten Alpenbogen bedeckt haben. Da haben nur mehr die obersten Spitzen des Hohen Dachstein rausgeschaut. Diese Vereisungsperioden treten etwa alle 110.000 Jahre auf. Wir befinden uns heute in einer natürlichen Warmzeit. Vor etwa 10.000 Jahren hat die wärmste Zeit begonnen, das Holozäne Optimum, das gedauert hat, bis ungefähr Ötzi gestorben ist vor 6.000 Jahren. Und nun befinden wir uns eigentlich auf dem Weg einer natürlichen Abkühlung, auf dem Weg in die nächste Eiszeit. Durch die Emission der Treibhausgase, durch das Verbrennen des Erdöls, steigen die Temperaturen aber weiter an, anstatt abzusinken, und werden gegen Ende dieses Jahrhunderts noch voraussichtlich einige Grad mehr erreichen, wenn wir die Emission der Treibhausgase nicht signifikant reduzieren. Was passiert mit dem anthropogenen Klimawandel ist, dass wir die bisher wärmsten Zeiten, die das Holozäne Optimum wahrscheinlich im Ausmaß demnächst überschießen werden. Und demzufolge auch die Alpengletscher, zumindest die Ostalpengletscher, relativ rasch vollständig abschmelzen werden. Natürlich auch die Gletscher am Dachstein.
5: Sie sind eine renommierte Expertin auf dem Gebiet der Glaziologie. Außerdem wurden Sie 2023 als Wissenschaftlerin des Jahres ausgezeichnet. Es gibt weltweit nur wenige Gebiete, wo sie noch nicht waren, aber der uns am nächsten gelegene ist eben der Dachsteingletscher. Und auch mit dem befassen sie sich sehr intensiv, auch schon seit mehreren Jahren. Was ist denn das Spezifische an der Forschung in den Alpen?
6: Der Dachsteingletscher ist natürlich nicht nur einer der schönsten Gletscher durch diese Formen im Kalk und wie er sehr schön drin liegt über dem Salzkammergut, sondern er ist auch einer der am längsten erforschten Gletscher Österreichs. Durch die Forschungen von Friedrich Simone, der ja der erste Professor für physische Geographie an der Universität Graz war, der sein Leben dem Dachstein gewidmet hat, haben wir vom Dachstein sehr viele Wiederholungsaufnahmen, alte Bilder, alte Höhenmodelle, die wir mit dem Zustand heute vergleichen können. Am Dachstein kann man also sehr gut zeigen, wie sich dieser Gletscher verändert hat, wie stark er zurückgegangen ist. Der Dachstein, das wissen vielleicht nur wenige, hat ja dazu gedient, überhaupt Gletscher zu erforschen. Wie funktionieren die? Man hat am Dachstein herausgefunden, dass Gletscherblöcke transportieren, Felsblöcke. Und anhand dieser Bearbeitungsspuren vom Untergrund, also wie der Gletscher beim Drüberfließen den Fels verändert, wie er Kritzungen macht, wie er den Untergrund beschleift und dabei Gesteinsmehl produziert und wie eben diese Blöcke auch mittransportiert werden, das hat erst die Tür aufgemacht, dass die Schüler von Friedrich Simone, Penck und Brückner im Jahr 1909 aufgrund ihrer Kartierungen, die vom Alpenverein gefördert wurden, der Ausdehnung der eiszeitlichen Gletscher in Österreich überhaupt beweisen konnten, dass sich das Klima ändert. Davor war das Klima eine feststehende Eigenschaft eines Ortes. Mit diesen Nachweisen, dass die Gletscher einmal sehr groß gewesen sind, war klar, dass sich Temperatur und Niederschlag stark ändern können. Und erst durch die Arbeiten von Friedrich Simone am Dachstein am Hallstätter Gletscher ist dieser Beweis möglich gewesen.
5: Das heißt, die Gletscherbeforschung ist quasi die Vorläuferin der Klimaforschung, oder?
6: Ich sage immer, die Glaziologie ist die Geburtshelferin der Klimaforschung. Die damaligen Zeitreihen der Klimaaufzeichnungen, die waren so kurz, dass man mit diesen Klimaaufzeichnungen nicht beweisen konnte, dass sich das Klima ändert. Das ist erst in den letzten 30 Jahren in etwa, dass wir sehr präzise Messungen haben, die dazu dienen, eben zu zeigen, dass die Temperaturen signifikant ansteigen. Man weiß ja, das Wetter ist eine launische Dame und immer wieder mal gibt es extreme Jahre in die kalte und in die warme Richtung. Und es ist eben nicht so einfach, Klimaänderungen von diesen Launen des Wetters zu unterscheiden.
5: Es ist nicht so einfach, Klima von den Launen des Wetters zu unterscheiden, sagt Andrea Fischer. Wie würdest du jetzt diese beiden Disziplinen differenzieren bzw. definieren und in welchem Zusammenhang stehen sie?
7: Naja, Wetter ist sozusagen das, was sich im Alltag so jeden Tag praktisch abspielt beim Wetter. Das ist das, wie man es halt wirklich Wetter nennt, was man mit der Wettervorhersage sieht. Das heißt, das ist das, was so in den Tagen vorher oder nachher, so wie es praktisch in der Atmosphäre passiert. Also ob das jetzt Gewitter sind, ob das jetzt Regen sind und so weiter. Das ist eine kurzfristige Sache. Es gibt also einen Zeitraum, wo man sagt, zum Beispiel in Mitteleuropa ändert sich das Wetter alle 4 Tage. Also alle 4 Tage ändert sich irgendwas, ob es jetzt wärmer oder kalt oder Regen oder nicht oder trocken. Das ist das, was man Wetter im Allgemeinen betrifft. Auch die Temperatur natürlich ist das, was man am meisten sieht. Der Unterschied zum Klima ist das, dass Klima das ist, also der Zustand der Atmosphäre oder das, was man so spürt, über einen längeren Zeitraum. In der Meteorologie sind da üblich 30 Jahre. Das heißt, alles, was man so über 30 Jahre messen kann, bezeichnet man als Klima. Und diese Zeiträume vergleicht man auch. Zum Beispiel heute, wenn man wieder vom Wetter spricht, haben wir einfach eine Hitzewelle, ein Sommerwetter mit Gewittern. Es ist natürlich ein bisschen verknüpft, also ganz trennen kann man Wetter, Klima nicht, es geht aber rein um den Zeitraum und vor allem um die Örtlichkeit.
5: Friedrich Simone hat Mitte des 19. Jahrhunderts mit seinen Forschungen und Aufzeichnungen begonnen und damit auch sehr wertvolle Daten hinterlassen. Mit welchen Methoden hat er gearbeitet und mit welchen arbeitet ihr heute?
7: Naja, der Friedrich Simone hat ja jetzt am Anfang noch abseits vom Gletscher eigentlich die ersten wissenschaftlichen Erhebungen gemacht. Er hat zum Beispiel die Wassertemperaturen von den Salzkammergutseen gemessen. Das war ja damals eine Besonderheit. Er hat auch die Gewässertiefen ausgelotet. Das war damals eine sehr komplizierte Sache. Wenn wir dann zum Thema Gletscher kommen, er hat schon gespürt, er hat ja gewusst, dass kleinklimatologisch ist ja damals am Ende der kleinen Eiszeit ja schon was passiert, das hat man auch vorher unten ausgesehen, deswegen ist der Simone dann neugierig geworden und es hat sozusagen begonnen, den Gletscher zu erforschen. damals noch mit wirklich sehr, sehr einfachen Mitteln, aber die waren einfach, heißt aber nicht, dass er nicht wirklich was Wichtiges gemessen hat. Also er hat die ersten Grafiken gemacht, Fotoapparat hat es damals noch keinen gegeben. Er hat Grafiken gezeichnet, wie der Gletscher zu diesem damaligen Zeitpunkt ausgeht. Also so um 1840 zum Beispiel gibt es die ersten Grafiken, wo er gezeichnet hat, wo war die Gletscherzunge, wie lang war die, wie dick war die. Er hat das natürlich nicht in diesem Ausmaß messen können, wie es heute war, aber es waren die ersten Informationen, was da oben am Dachsteingletscher passiert. Und wir greifen nach wie vor auf das zurück, wenden auch ähnliche Methoden an, aber natürlich ist der Umfang her von dem, was man machen kann, heutzutage viel größer. Das hängt schon mal damit zusammen, dass wir nicht immer von ganz unten raufgehen müssen. Wir haben das Glück, dass wir rauffahren können und können dafür umfangreicher messen. Aber im Prinzip messen wir genau so, wir nennen das die direkte glaziologische Methode. Das heißt, wir messen wirklich am Gletscher. Wir gehen rauf, haben dort unsere Messpunkte am Gletscher, das sind am Dachstein so ca. 17 bis 18 Punkte am Gletscher, die wir dann so alle paar Wochen abgehen. Zum Beispiel jetzt, wo die Gletscherschmelze so stark ist im Sommer, und messen dort direkt die Eisabschmelzung ab. Dasselbe machen wir in ähnlicher Form im Winter. Wir schauen einfach, was liegt am Gletscher Schnee, weil das ist ganz wichtig für die Berechnung, ob der Gletscher jetzt größer wird oder kleiner wird. Nicht? Diese Methode hat sich nicht wirklich stark verändert. Wir begeben uns praktisch am Gletscher direkt oben. In Zukunft, und das wird bei uns auch heuer schon beginnen, kommen natürlich neue Systeme dazu. Ich meine, Luftbilder haben wir natürlich auch schon, das haben praktisch von Flugzeug aus gemacht. Mittlerweile auch die Drohnentechnologie. Nicht? Ich meine, eine Drohne kann natürlich viel mehr Messpunkte abfliegen und dokumentieren, als wie es wir machen, wenn wir uns auf dem Gletscher bewegen. Aber trotzdem mit dem direkten Messen am Gletscher einfach, da kommt man nicht rundherum, weil man muss ja das oben auch bemerken, was am Gletscher noch sonst passiert. Es ist ja nicht immer alles messbar, man macht ja auch Beobachtungen. Wo gibt es große Gletscherspalten? Wo hat es große Gletscherspalten gegeben, die es nicht mehr gibt? Wie verändert sich der Gletscher? Also das ist eine ganz wichtige Aussage. Wo fallen Steine rund? Und genau das, was man jetzt alles so beobachtet. Also das machen wir bei unserer Methode. Aber wie gesagt, die wird sich in den nächsten Jahren weiterentwickeln, weil auch wir wahrscheinlich auf Drohnentechnologie auch nicht umstellen wollen, aber zumindest einmal parallel damit fahren und wahrscheinlich dann nur mehr Informationen liefern können.
5: Jetzt liegt der Beginn der Wetteraufzeichnungen schon einigermaßen lang zurück in Österreich. Was unterscheidet denn sonst die Alpen oder die Gletscher in den Alpen von zum Beispiel Gletschern in Südamerika?
6: Die Alpen als Gebirge liegen relativ schön in die Hauptwindrichtung des Westwindbandes. Wir haben zwar Niederschlagsvariabilität, was zum Beispiel Föhn und Nordstau betrifft, wobei der Dachstein besonders eben von diesen Nordstaulagen profitiert, die hier sehr viel Schnee bringen können. Gebirge wie die Anden liegen quer zur Windrichtung. Hier haben wir eine ausgeprägte feuchte und trockene Seite. Die Gletscher sind also auf der einen Seite viel größer als auf der anderen. Die Trockenseite ist wirklich sehr nur auch dünn vergletschert. Hier haben wir mehr oder weniger Wüstenklimata mit völlig anderen Formen. Die Landwirtschaft dort ist sehr stark abhängig von der Gletscherspende, also von dem Wasser, das von der Schmelze kommt, weil sehr wenig natürlicher Niederschlag auf der Trockenseite fällt. Das ist in den Alpen glücklicherweise etwas besser. Die Alpengletscher sind insofern auch sehr speziell für die Gletscherforschung, weil es hier sehr, sehr lange Zeitreihen auch von der Bewegung der Gletscher selbst gibt. Das haben wir in den Anden in dieser Form nicht, das haben wir in Europa noch, ja, in Norwegen, auf Island. Aber für außereuropäische Gletscher sind die Zeitreihen sehr viel kürzer. Das heißt, wenn man Modelle, mathematische Modelle entwickeln will, dann sind die Alpen der perfekte Platz dafür.
5: Was jetzt die Geschwindigkeit der Gletscherschmelze betrifft, gibt es auch da Unterschiede?
6: Bedauerlicherweise sind wir in Zentraleuropa und in den Alpen an der vordersten Front, was den Verlust der Gletscher betrifft. Wir sind zum einen sehr tief gelegen mit unseren Gletschern, zum anderen erwärmen sich auch die Alpen wie die anderen Hochgebirge auch deutlich schneller und stärker als das Umland. Und das trifft uns in den Ostalpen besonders. Wir haben Gletscher, die wie am Dachstein unter 3000 Meter gelegen sind. Und hier steigt die sogenannte Gleichgewichtslinie über Gipfelniveau an. Auf diesen Gletschern kann sich kein neues Eis mehr bilden. und damit sind sie in einem Fade-out. Also es ist nur mehr eine Frage der Zeit, bis die Substanz vollkommen abgebaut wird. Es kommt nichts mehr Neues nach. Und das ist die bedauerliche Situation, in der sich die Ostalpengletscher derzeit befinden. Wir wissen allerdings, vor ungefähr 6000 Jahren waren die Ostalpen schon einmal weitgehend eisfrei in dieser mittelholozänen Warmzeit. Und darauf folgend hat eben schon im Zuge dieser Hinentwicklung zu einer neuen Eiszeit eine Neubildung des Eises begonnen. Wir wissen, dass wenn es gelingt, die Treibhausgasemissionen etwas einzusparen, zu senken, dass es dann möglich ist, bis zu einer Schwelle von etwa 2 Grad, dass die Temperaturen dann wieder absinken und dann können sich diese Gletscher relativ rasch wieder bilden.
5: Vielleicht kehren wir wieder nach Europa, nach Österreich, zu unserem Dachsteingletscher zurück. Welche sind denn die markantesten Folgen, die zu erwarten sind in absehbarer Zeit nach dem derzeitigen Status quo, was eben emissionstechnisch mehr oder weniger schon vollzogen ist, und wie lang wird es überhaupt voraussichtlich noch Gletscher in den Alpen geben?
6: Es ist leider so, dass je präziser die Modelle werden, desto kürzer wird die Lebenszeit unserer österreichischen Gletscher. Und der Vergleich mit den Messdaten zeigt, dass sehr wahrscheinlich die Modelle die Gletscherschmelze immer noch unterschätzen, weil bestimmte Phänomene, Rückkopplungsprozesse in die Modelle noch nicht eingebaut sind. Die neueste Modellierung für die Stubaier- und Ötztaler Alpen, die im Wesentlichen für sämtliche Ostalpengletscher gelten dürfte, zeigt, dass wir bis 2030, also in 4 Jahren, ein Drittel der Gletscher von 2017 verloren haben werden und dass bis 2050 nur mehr etwa 10% der gesamten Eisfläche übrig sein dürfte. Das heißt, im Wesentlichen bleiben uns einige hochgelegene Eisflächen rund um den Großglockner, rund um den Gebhardtsferner in den Ötztaler Alpen, und die meisten kleinen Gletscher dürften dann vollständig verschwunden sein. Für den Dachstein gibt es in gewisser Weise Hoffnung, weil dort der Untergrund sehr unruhig ist. Die Eisdickenmessungen zeigen am Dachstein Dolinen und damit steht zu hoffen, dass in diesen Dolinen, so wie wir es auch an der übergossenen Alm beobachten, in diesen Dolinen Eis übrig bleibt, das durch die Sonne nicht so leicht angegriffen werden kann. Die übergossene Alm, gleich der Nachbar im Westen des Hohen Dachstein, ist ja schon weitgehend entgletschert, bis auf 2, 3 sehr kleine Eisfelder und eben diese Eisreste in den Dolinen. Es werden sich hier einige Subsysteme herausbilden, die relativ resilient sind gegenüber dem Klimawandel.
5: Was bedeutet das dann für das Ökosystem am Berg, wo Gebiete, große Flächen vom Eis freigelegt werden? Die müssen sich ja dann auch irgendwie anpassen. Wie vollzieht sich sowas dann?
6: Wir ersetzen mittlerweile die Messpunkte am Gletscher durch Monitoring der aufkommenden Vegetation an diesen Punkten, und das hängt ein wenig vom Grundgestein ab. Der Kalk verhält sich etwas anders als das Urgestein, weil im Kalk wesentlich weniger Wasser zur Verfügung steht als im Urgestein, und hier ist am Hohen Dachstein der Nachwuchs der Pflanzen, diese Rückeroberung des Geländes durch die Vegetation, etwas langsamer als am Alpenhauptkamm, wo das sehr rasch geht. Am Alpenhauptkamm hat man innerhalb von 3 Jahren schon über 20 verschiedene Pflanzenarten, also 3 Jahre nach dem Eisfreiwerden, findet man dort schon sehr viele Moose und auch Gräser vor. Bäume wachsen fast unmittelbar bis an den Gletscher hin. Das geht am Dachstein etwas langsamer. Allerdings hat gerade Friedrich Simoni am Dachstein noch Zirben gemalt in seinen Skizzen des Geländes. Und mittelalterlich dürfte tatsächlich ein Baumbestand am Dachstein existiert haben. auch etwas, also ungefähr 1000 Jahre vor Christus, dürfte am Dachstein an der Stelle, wo heute gerade der Eisrand ist, schon quasi Gras gewachsen sein, Almbetrieb möglich gewesen sein. Und auch wenn es am Dachstein vielleicht etwas langsamer geht als im Urgestein am Alpenhauptkamm, ist doch zu erwarten, dass wir hier oben eine Entwicklung hin zu einer Seenlandschaft mit Gras, mit möglichen Almbetrieb vorfinden werden, dass auch ohne Gletscher wieder eine sehr schöne Landschaft entstehen kann. Die Wasserproblematik ist hier in dieser extremen Lage am Alpennordrand, wo wir sehr viel Stauniederschläge haben, wahrscheinlich weniger ausgeprägt. Was man jetzt schon merkt und deutlich merkt in den Fließgewässern unterhalb der Gletscher, ist die Änderung der Ökohydrologie, also in den Fließgewässern. Die Artenzusammensetzung, der Chemismus ändert sich relativ schnell, wenn die Schmelzwassermenge zurückgeht und die Temperaturen nach oben gehen. Und das hat Auswirkungen auf die Ökosysteme weiter unten, weil die Nährstofflage und auch der Fischbestand und so sofort eigentlich auf diese Änderung reagieren. Auch die Saisonalität des Abflusses ändert sich. Im Sommer ist im Unterlauf etwas weniger Wasser in den Flüssen vorhanden. Wie sich das tatsächlich dann durchbausen wird durch alle Ökosysteme, ist zurzeit schwer zu sagen, weil wir keine Vergleichsmessungen haben. So ein Vorgang wurde noch nie beobachtet und schön langsam fallen wir aus dem Rahmen heraus, der das Klimaregime der letzten Million Jahre im Alpenraum auch mitgeprägt hat. Und damit verliert man auch die Vergleichsmöglichkeit, gerade mit den Mooren und den Seebohrkernen, die hier im Salzkammergut sehr viel beprobt sind, auch im Zusammenhang mit dieser Erforschung der Hallstattkultur gibt es ja hier sehr viele Messdaten zu den vergangenen Kulturen. Und eine alte Diskussion, warum zum Beispiel manche Siedlungen aufgegeben wurden, ob das jetzt klimatisch bedingt war, ob es mit Gesellschaftsorganisation zu tun hatte. Und man vermutet jetzt aus den archäologischen Forschungen vieler verschiedener Zivilisationen der Erde, dass es immer eine Mischung ist aus klimatischem Stress, aus Änderungen, die aufgrund von Klimaänderungen erforderlich sind, und dem Organisationsgrad, der Organisationsfähigkeit einer Gesellschaft, auch dem Treffen von Entscheidungen, die fällig sind, die dazu führen, dass Kulturen untergehen. Es gibt dazu den Begriff der sozialen Resilienz bzw. soziale Kipppunkte, die erreicht werden, wenn eine Gesellschaft nicht mehr fähig ist, die Schäden, die durch eben Stressfaktoren wie extreme Ereignisse, langfristige Klimaänderungen, Schäden dadurch zu kompensieren, soziale Unzufriedenheit entsteht, und das zeigt uns, dass wirklich der Zusammenhalt in diesen schwierigeren Zeiten des Umbruches eine ganz wesentliche Fähigkeit ist, einer Gesellschaft neue Chancen zu nutzen. Auch ein wichtiger Faktor der Gesellschaften, auf Klimastress zu reagieren, ist einfach eine nomadische oder halbnomadische Lebensweise. Das letzte an halbnomadischer Lebensweise, das uns hier bekannt ist, ist die Sommerfrische im Salzkammergut.
5: Der Klimawandel lässt sich mittlerweile nicht mehr stoppen und auch nicht rückgängig machen. Es geht mittlerweile viel mehr um die Klimawandelanpassung. Worauf müssen wir uns denn einstellen und was sollte vor allem schleunigst umgesetzt werden im Zusammenhang mit der Gletscherschmelze?
7: Naja, das Wichtigste, was die Gletscherschmelze betrifft, ist natürlich, dass man den Treibhauseffekt ein bisschen dämpft, weil die Kurve derzeit zu steil ist. Das heißt, es wird zu schnell zu warm. Und wirklich die Maßnahme, die weltweit was bringt und nicht nur ein Gletscher was bringen kann, sondern ist das, dass man den Klimawandel dämpft. Was natürlich immer wieder auch gefragt ist, einen Gletscher kann man in dem Sinn nicht mehr schützen. Wir könnten ihn theoretisch abdecken, was ja teilweise gemacht wird mit Vlies, aber das ist ein Tropfen auf dem heißen Stein und das ist ein Pflaster. Wie wenn man sich wieder ein kleines Pflaster, und das ist dann bringt nicht mehr. Das ist so. Was man natürlich machen kann, ist, dass man persönlich auch gegen den Klimawandel praktisch macht. Das sind so kleine Sachen wie heizt man, wie kühlt man, wie bewegt man sich, fährt man mit dem Auto, fährt man mit dem. Also das darf man nicht vergessen, das wirkt. Es ist natürlich nicht sofort. Den Gletscher selber oben kann man damit jetzt kurzfristig nicht ändern, aber wenn man sich, so hat der andere Fischer einmal gesagt, wenn man das wirklich konsequent durchzieht, wird es irgendwann einmal dann, vielleicht die Enkeln werden dann eine Wirkung spüren. Das, was wir am Gletscher nämlich oben feststellen, ist einfach einmal, erstens einmal die starke Abschmelzung, das ist eine reine, also eine optische Sache. Man muss aber immer daran denken, dass dieses Eis oben am Tauchstein ein riesiges Wasserreservoir ist. Das ist nicht wenig, es ist schon deutlich geschrumpft, aber es ist sehr wichtig für die Flüsse im Salzkammergut, speziell für die Traun. Das ist ein Wasserreservoir, das natürlich jetzt sehr, sehr schnell weniger wird. Das heißt, man muss sich Gedanken machen, was in Zukunft passiert, weil was wird passieren? Das Endstadium unter Anführungszeichen ist ja das, dass kein Gletscher mehr oben ist. Das heißt, das, wo jetzt überall Eis liegt, ist nachher ein blanker Felsen. Und der Felsen kann kein Wasser speichern. Es ist natürlich ein Karst, das Wasser rinnt jetzt unterirdisch davon, jetzt auch schon. Und in Zukunft, also wenn das Eis weg ist, wird das Wasser einfach abfließen und es ist kein Speicher mehr da. Das ist das, was uns betreffen wird. Es gibt ja einerseits Sorgen, dass man sozusagen in der Traun dann so wenig Wasser hat, was die Energieproduktion betrifft. Das wird sicher ein Faktor sein, aber der Beitrag des Gletschers zur Energieproduktion auf der Traun ist jetzt nicht so groß, weil das Einzugsgebiet der Traun sowieso so groß ist, sondern weil ich immer Wasser rennen wird und das Salzkammergut ja eigentlich mit relativ viel Niederschlag gesegnet ist. Das ist zum Thema Wasserhaushalt zu sagen, was man nie so sieht, was man gerade dem Moment in den Wochen jetzt ganz stark miterlebt, das ist einfach die Trockenheit. Das betrifft sowohl die Wälder als auch die Landwirtschaft und natürlich uns selber ja auch. Man merkt ja bei diesen Temperaturen, wie es jetzt ist, das ist ja nicht mehr angenehm. Nicht? Die Wassertemperaturen in den Seen steigen deutlich an. Also ich kann mich noch erinnern, am Traunsee früher, ja, da waren 20 Grad was Besonderes. Mittlerweile sind wir bei 3, 24, teilweise 25 Grad. Also das sind Sachen, die sind jetzt schon total spürbar und wenn sich nichts ändert, wird das nur ein bisschen gravierender werden. Nicht? Was die ganzen Ökosysteme betrifft, das wird uns sehr stark treffen.
6: Also Probleme sind immer auch Möglichkeiten, neue Dinge zu entwickeln und auch Chancen. Immer sich fragen, was kann ich denn mit dieser Situation Gutes für mich tun? Ich habe mich heute zum Beispiel sehr gefreut über dieses warme Wasser im Traunsee, weil ich zwar weiß, es ist ein bestimmter Stress fürs Ökosystem, aber es macht jetzt den Tag nicht besser, wenn ich mir denke, um Gottes Willen, die armen Fische. Ich kann mir einfach einmal 10 Minuten freuen, dass ein Mensch wie ich, der also sehr, das darf ich jetzt sagen, kaltes Wasser ist gar nicht meins, dass ich einfach einmal ein bisschen in so einer pritschelwarmen Badewanne schwimmen kann. Und es gibt eben auch gute Dinge an dem Schlechten, was passiert. Man darf sich darüber freuen. Dann hat man viel mehr Energie und Kraft, die schlechten Dinge zu kompensieren, sich zu überlegen, wie geht man denn damit um? Wie können wir unsere Lebensumwelt gut gestalten, damit es zum Beispiel in einer Klimakrise nicht so viele Verlierer gibt? Wie können wir die Chancen nutzen? Man kann sich darüber ärgern, dass man vielleicht nicht mehr so viel Skifahren kann. Man kann aber auch um die Zeit einfach Mountainbiken gehen. Man kann sich denken, jetzt haben wir vielleicht ein Problem mit Starkniederschlägen, aber auf der anderen Seite haben wir wesentlich geringere Schneeräumkosten, als es vor 20, 30 Jahren der Fall war. Die Lawinengefahr ist oft weniger drastisch, als sie früher war. Es gibt nichts, das nur gut ist und es gibt nichts, das nur schlecht ist. Ich denke, man sollte beide Seiten einfach gut sehen, sich trauen hinzuschauen und dann darf man ruhiger mal das Gesicht in die Sonne halten und sich freuen. Es ist ein wahnsinniges Geschenk überhaupt, dass wir in dieser schönen Landschaft leben können und leben dürfen und ich glaube, das darf man einfach auch ein bisschen genießen.
4: Es gibt also immer noch Möglichkeiten und Chancen zu nutzen, im Großen genauso wie im Kleinen. Unter dachsteingletscher.info sind sämtliche Dokumentationen von Messdaten über Gletschertagebuch bis zu einer Simulation der Gletscherschmelze von der Mitte des 19. bis zum Ende dieses Jahrhunderts zu finden. Erika Preisel vom Freien Radio Salzkammergut dankt der Glaziologin Andrea Fischer und dem Meteorologen Klaus Reingruber für ihre Expertisen zu Zustand und Zukunft des Dachsteingletschers.
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0: Ja, liebe Hörerinnen und Hörer, es ist der dritte Montag im Monat. Es ist Zweistromlandzeit. Mein Name ist Wolfgang. Mit mir arbeiten der Sebastian und der Franz, die sich heute entschuldigen lassen, weil sie leider verhindert sind, aber sie haben auf jeden Fall tolle Beiträge beigesteuert. Und das bringt mich schon zum Thema. Wir haben heute das Thema OKH, Open Air, und wir haben uns einen Studiogast eingeladen, die Conny. Hallo Conny.
1: Hallo.
0: Servus. Schön, dass du da bist, dass du Zeit gehabt hast, und wir werden dann noch ein bisschen plaudern, was so deine Aufgabe war beim OKH Open Air, das vom 23. bis 25. Juli heuer stattgefunden hat.
1: Ganz genau.
0: Genau. Und wir haben gleich am Anfang die FIFA MC, das Beste ist noch nicht vorbei. Auch sie ist am OKH aufgetreten, hat, glaube ich, über 700 Zuhörerinnen und Zuhörer gehabt und war recht klasse, habe ich gehört. Ja, und machen wir gleich nächsten, die am OKH waren. Filia mit Mean Something. Yeah.

0: Ja, liebe Hörerinnen und Hörer der Sendung Zweistromland, wir sind mitten im Nachhören vom OKH Open Air, das heuer im Juli stattgefunden hat. Ja, es waren über 1300 Gäste da an 3 Tagen. Und jetzt sind schon alle Hörerinnen und Hörer gespannt, was macht die Conny bei mir im Studio und warum ist sie denn da? Was hast du für eine Rolle gehabt beim OKH? Erzähl mal.
1: Also, ich habe die Crew versorgen dürfen mit Essen. Im Team natürlich.
0: Ja.
1: Genau, das war eine Premiere heuer. Und wir haben es gewagt.
0: Ihr habt es gewagt. Du hast das nicht alleine gemacht, nehme ich mal an.
1: Nein, nein.
0: Wie viele Leute wart ihr da, die da
1: gearbeitet haben? 8 ungefähr.
0: Ja, 8?
1: Genau. Ja.
0: Und wie kommt man auf die Idee, sowas zu machen? Steht man da auf in der Früh und sagt dann, hallo, heute kommt man mal die ganze Crew versorgen und die Musikerinnen und Musiker. Oder wie kommt sowas zustande?
1: Es war einfach allgemein die Überlegung, dass man das intern vergibt, um Kosten einzusparen, um die Helfer und
0: Ach so, das war früher ausgelagert,
1: ja,
0: und das wurde erledigt. Das heißt, die Helferinnen und Helfer haben schon immer was zum Essen gekriegt?
1: Natürlich.
0: Natürlich, ja.
1: Genau.
0: Das heißt, das war das erste Mal, dass man das hat dann versucht, selber zu machen.
1: Mhm.
0: Also und dann, du bist in der ersten Reihe gesessen und hast gesagt, hier, ich mache das sofort. Oder wie bist du dazu gekommen?
1: Genau, es ist über WhatsApp-Gruppe einmal angefragt worden, ob das realisierbar ist. Und da hat sich dann einmal die erste Gruppe entwickelt. Und genau. Und man hat einmal beschlossen oder besprochen, das kann man sich das vorstellen. Und das ist dann schnell klar gewesen, okay, ja, wir fühlen uns imstande und wollen das machen.
0: Okay. Wo haben wir denn die Möglichkeit, im OKH das zu machen?
1: In der Küche.
0: Wo ist die Küche?
1: Im ersten Stock gibt es eine Gemeinschaftsküche, eine Küche für verschiedenste Bedürfnisse. Und
0: da kann man für so viele kochen?
1: Ja. Doch.
0: Das, wirklich?
1: Ja.
0: Ich kenne sie nur, wenn wir ins Studio kommen, jeden dritten Montag im Monat, dann holen wir uns ein bisschen Wasser und so. Aber man, sie hat eine tolle Kochinsel, das muss ich schon sagen. Also ich finde das immer so toll, wenn man da so rundherum gehen kann, rund um die Kochinsel. Und da kriegt man tatsächlich, wie viel Essen reden wir da?
1: Also gesamt, ich habe es einmal so ein bisschen zusammengerechnet, waren es 180 Portionen. Und einmal haben wir ein Gericht mit 60 Portionen gekocht.
0: Mhm.
1: Genau, erfolgreich.
0: Erfolgreich.
1: Da hat es natürlich ein bisschen eine Logistik dahinter gebracht.
0: Genau.
1: Ja.
0: Das ist meine erste Frage. Wie kommt man überhaupt zu den Speisen? Wird das demokratisch gemacht oder sitzen Sie da nur 2 zusammen und sagen, bieten wir für jede Richtung was an oder wie kommt man auf das?
1: Es war dann in der Kochcrew, so hat sich unsere Gruppe genannt, eine Gemeinschaftsentscheidung. Nach einem Brainstorming hat man wieder Zeit gehabt zu überlegen und genau, hat das alles besprochen und die Ideen jedes Einzelnen sind gehört worden und gemeinsam haben wir dann einfach beschlossen, was gekocht wird. In Anlehnung natürlich an Unverträglichkeiten,
0: vegan, vegetarisch, normales,
1: genau, wie man
0: Fleisch essen. Ja.
1: Ja, wir haben uns dann auf vegetarisch, vegan geeinigt, weil man dadurch einfach viele Unverträglichkeiten oder Bedürfnisse einfach auch abdecken kann. Und das hat sich als günstig erwiesen, ja.
0: Und was zum Beispiel habt ihr gemacht?
1: Zum Beispiel einen Kichererbsen-Curry-Eintopf.
0: Okay.
1: Mit Reis als Beilage, es hat auch Fladenbrote gegeben.
0: Habt ihr auch selber gemacht, die Fladenbrote?
1: Die Fladenbrote haben wir besorgt.
0: Die habt ihr besorgt, okay. Genau. Das heißt, Bäckerei ist die Küche im ersten Stock nicht geworden.
1: Nein, das hätte den Rahmen gesprengt.
0: Okay.
1: Da haben wir aber in Vöcklerburg ganz eine tolle Bäckerin, genau.
0: Mhm.
1: Die Ban Voyage und die hat uns Samstagvormittag versorgt mit Brioche-Broten und Weckerl, das war ganz, ganz fein.
0: Ja, Wahnsinn. Also ich stelle mir das schon ein bisschen schwierig vor, dann, ich meine, zu Hause oder privat schafft man nur, dass man sagt, ja, man kocht immer für 6 Leute, 10 Leute, große Familie, 12 Leute, 14 Leute und stoßt dann schon an Grenzen. Wie berechnet man sowas, dass ich dann sage, okay, so viele Portionen, so viel Leid?
1: Ja, das war die große Herausforderung für mich persönlich.
0: Okay.
1: Ich habe zuvor auch noch nie für so viele Portionen, also noch nie so viele Portionen gekocht. Ich habe es dann so gemacht, wir haben eine Idee gehabt von Gerichten und ich habe die Gerichte zu Hause einfach für 4 Portionen gekocht mit der Waage. Das mache ich normalerweise nicht so, aber habe jedes Gewürz abgewogen und habe das dann halt einfach auf
0: die... Wirklich ausprobiert und dann hochgerechnet?
1: Ja, genau, sowas.
0: Und verändert sich das geschmacklich? Weil ich denke mal, wenn man würzt oder sowas im Kleinen, im Großen muss ich vielleicht viel mehr nehmen oder bist du da hingekommen mit dem?
1: Da bin ich ganz gut hingekommen, ja.
0: Das heißt, wir können die jetzt einplanen für Catering, für absolut mehrere Sachen, für Konzerte. Voll gut, Conny. Ja, liebe Hörerinnen und Hörer, ihr hört die Sendung Zweistromland. Bei mir zu Gast ist die Conny, die für das leibliche Wohl der ganzen Helferinnen und Helfer gesorgt hat und auch der Bands gesorgt hat mit ihrem Team. Ist das Team von Anfang an festgestanden oder haben Sie da die Leute erst zusammengefunden oder war es ja schon so eine Clique, die das macht?
1: Wir waren unabhängig voneinander. Die Gruppe hat sich ein bisschen verändert im Entstehungsprozess, aber am Ende haben wir alle gut zusammengehalten und haben das gut abgewickelt gemeinsam.
0: Das heißt, die am Anfang, es sind eigentlich alle gekommen, die zugesagt haben, dass sie kommen?
1: Ja, mehr oder weniger. Also die erste Anfrage war ein Jahr zuvor beinahe und da hat sich natürlich dann einiges verändert, aber
0: aber im Großen und Ganzen. Und haben die irgendwelche Qualitäten mitbringen müssen, dass man sagt, okay, man sollte schon einmal größere Mengen gekocht haben?
1: Es war so, dass der eine oder andere gemeint hat, ja, er kümmert sich lieber um das Drumherum. Oder ja, nein, aber ich habe mir gedacht, ich traue es mir zu und mit den ganzen Unterstützungen und im Team werden wir das gut hinbringen.
0: Okay, ja, voll spannend finde ich das. Ja, nachdem wir heute Musik haben vom Open Air und 2 Künstlerinnen schon gehört haben, sind wir jetzt beim dritten Act, Lee Velvet, werden wir jetzt hören. Und den Song Kill Your Shadow. Ich weiß nicht, ob es den auch gespielt hat beim Open Air, kann ich nicht sagen.
1: Aber das weiß ich jetzt ehrlich gesagt.
0: Hauptsache, wir haben die Künstlerinnen und wir werden einfach mal einig machen, oder?
1: Unbedingt.
0: Unbedingt.

0: Velvet. Und die Conny hat gerade gesagt, zuerst, sie hat sich so gefreut, dass spielen hat Kina, hast du gesagt. Das war
1: ja,
0: voll,
1: genau.
0: Voll lieb.
1: Die war total enthusiastisch.
0: Ja, ja, so soll es sein, genau, die Künstlerinnen. Ja, liebe Hörerinnen und Hörer, ihr hört die Sendung Zweistromland. Das heutige Thema ist das Open Air und der Sebastian und der Franz haben auch Mithelferinnen interviewt, und zwar der Franz die Johanna Ramacher und der Sebastian den Christian Maurer. Die Johanna ist schon ewig dabei, das heißt sowohl beim Radio als auch beim OKH, und sie ist seit 2015, glaube ich, wird das Open Air gemacht, das OKH Open Air, und sie hat, glaube ich, richtig viel Zeit an der Kassa verbracht, und die goldene Kassa war ja sicher, aber ich glaube, das wird sie im Interview mit dem Franz dann auf jeden Fall erzählen, und ich denke, wir horchen einfach einmal rein, was der Franz mit der Johanna über das Open Air geredet hat.
2: Sodala, grüß Gott benannt. Ich bin's, der Franz. Und ich sitze heute mit der Johanna vom OKH an einem schönen Sonntagnachmittag. Hallo Johanna.
3: Ja, hallo Franz. Danke für die Einladung.
2: Voll cool, danke fürs Zeitnehmen. Und wir sitzen jetzt da, wo vor einigen Wochen, vor 2 Wochen, das OKH Open Air war. Und du hast ja da auch mitgeholfen und mit da, das ist nämlich das Thema der Sendung heute. Genau.
3: Ja, Open Air ist schon wieder fast Geschichte. Es war das letzte Juliwochenende, wie jedes Jahr seit 2015 eigentlich.
2: So 2000, lang.
3: Ja, 2015 war es nur so ein kleines Gartenkonzert im gemütlichen Rahmen. Da war nur der Teich mit Teppich und Stehlampe. Also es war ein super Ambiente.
2: Ja, aber es ist jetzt ja auch noch ein mega tolles Ambiente. Also für die, die was nicht kennen, es ist sehr romantisch. Also wirklich voll das feine, kleine Festival eigentlich.
3: Ja, und seit ein paar Jahren inzwischen, immer an 3 Tagen. Also Donnerstag Lesung, Freitag Kinderveranstaltung und Samstag das große Open Air.
2: Voll cool. Hey, und ganz kurz, wie seid ihr auf die Idee gekommen, dass ihr jetzt da nur ein Festival machen müsst oder Open Air, oder weil es einfach das Gelände hergibt? Oder?
3: Erstens gibt es Gelände her, weil einfach der Garten, der Park da irrsinnig schön ist. Und es ist halt mal ganz was anderes, als immer nur die Konzerte indoor veranstalten. Ein Open Air hat einfach ein eigenes Flair.
2: Fix. Ja, und vor allem auch, es ist ja auch so schön, und es war ja echt wirklich super schade, wenn man da nichts machen darat. Da unten hätte ich mir immer ein wenig mehr vorgestellt.
3: Du meinst da im Rondo drinnen?
2: Im Rondo drinnen, ja.
3: Ja, das ist irgendwie aber der Gemeinschaftsgarten, den darf man eigentlich nicht zerstören.
2: Okay, schade. Aber das darf sich auch voll anbieten. Also es ist ja wirklich, und auch so diese Terrasse, oder wie sagt man, diese Auffahrt da.
3: Mhm, die Rampe auf. Das ist einfach lässig, wenn unten dann die Bühne ist, weil sie die Leute am ganzen Gelände verteilen.
2: Fix, und sie stehen dann ja da herum und können so cool runterschauen. Und das war ja heuer, hat ja die Fiverr gespielt.
3: Mhm.
2: Echt tolle Hip-Hoperin. Also ich bin immer schon voll der riesige Fiverr-Fan gewesen. Und sie hat es eh dann gesagt, so, das schaut aus, wie wenn sie bei so einer Reling stehen würden bei einem Schiff. Und so runterschauen. Nein, das hat also sehr malerisch, ja genau. Also war es ja eigentlich ja wirklich dumm, wenn
3: man es nicht machen
2: kann. Auch mehr machen daran. Und eben da draußen das, dann drinnen ist dann nur Auflegerei gewesen.
3: Genau, da geht es dann immer indoor weiter in der Gastro.
2: Voll cool. Und zu dir jetzt, wie bist du in dem Ganzen da irgendwie beteiligt? Also du bist schon ewig dabei.
3: Also ich bin seit Anfang an dabei, ich war bei der Vereinsgründung dabei. Das Ganze hat aber angefangen eigentlich, ich habe in Ritschi 2008 beim FAS angefangen, im Zuge vom Sozialforum Freiwerk, die das Bockmus veranstaltet haben, Radiosendungen zu machen. Hauptsächlich war ich am Anfang immer da aufnehmen, entweder Lesungen aufnehmen, Konzerte aufnehmen.
2: Mhm. Fürs Freie Radio.
3: Genau. Ja. Aber nachdem ich ja schon bei der Vereinsgründung auch dabei war und immer mitgearbeitet habe und mitgedacht habe, oder das ja jetzt auch noch immer tue,
2: ja,
3: habe ich halt dann auch teilweise, auch wenn ich vom Radio da war, ausgeholfen, was wir gerade gebraucht haben. Und irgendwie so, was mir geblieben ist, ist halt eigentlich halt der Kassajob, den was ich auch gern mache.
2: Ah, aber den machst du super. Also kann es vorbeikommen an dir ohne.
3: Nein, eigentlich ohne nicht.
2: Boah, hart. Okay, voll cool. Hey, und wie viele Leute sind da jetzt? Also wenn jetzt so heißt OKH, Open Air, wie
3: also
2: viele Leute
3: bocken heuer da? Beim Mitarbeiten, glaube ich, sind wir so 60 bis 80 Leute sicher, die aktiv mitarbeiten. Wahnsinn. Und so im kleinen Kreis, weil es dann nachdem es so viele Gruppen gibt, eben die Konzertgruppen, die Literaturgruppen, die Kindergruppen und so viele verschiedene, sind irrsinnig viel Leute ehrenamtlich mit Herz und Seele dabei.
2: Hey, und so sind ja dann auch die Tage irgendwie aufgeteilt, oder? Quasi ein Tag ist eine Lesung, ein Tag ist so ein Kinderkonzert und ein Tag ist dann so.
3: Genau.
2: Und das macht die Kinderlesungs- und Konzertgruppe.
3: Genau.
2: Da hat jeder einen Tag.
3: Mhm. Und heuer haben wir das erste Mal zum Mittag das Jazz-Picknick gehabt am Samstag.
2: Das muss so cool gewesen
3: sein. Da war ich als Gast, das war wirklich eine coole Veranstaltung. Also ganz ein gemütlicher Rahmen.
2: Also das heißt, es ist am Samstag dann zum Mittag schon losgegangen? Mhm.
3: Das hat bis um zwei gedauert, dann ist eben umgebaut worden oder auch nebenbei schon aufgebaut und am Abend ist dann losgegangen mit der Pfeife. Also zuerst jetzt eine Vorband.
2: Sehr fein. Okay, cool. Ja, und es wird ja auch immer größer, wenn du jetzt sagst, so vor 10 Jahren, da war da nur unten ganz klein und fein und jetzt ist da schon eine riesen Bühne und jetzt
3: naja, bei der Pfeife waren, also beim Open Air waren wir heuer mal über 700 Leute.
2: Wahnsinn.
3: Das hat man aber gar nicht so gemerkt, weil sich das sehr gut im Gelände am Veranstaltungsort aufgeteilt hat.
2: Und es ist so gemütlich, also es ist wirklich so, da huckt man mal unter irgendwelche Bahnen, dann kann man sich da irgendwie da auf die Reling drauf verstehen, dann steht man mal drinnen, hinten auf der Terrasse, das Gelände gibt es ja her, ein Campingplatz gegangen euch noch, dann war es ja ein Botzenfestival.
3: Ja, aber den haben wir nicht.
2: Die Kinder krochen am Spielplatz rum und um. Nein, super fein.
3: Ja, du weißt ja heuer auch als Gast, da wissen dir vorkommen.
2: Ich habe es sehr cool, ich habe es ja nie geschafft. Also das ist ja jetzt, seitdem es es gibt, springt es eh zusammen, dass es immer am selben Wochenende macht, wo es Kunstmühl ist und auch unser Feuerwehrfestel, wo ich selber mitarbeiten muss. Und heuer habe ich auf beides geschissen.
3: Super.
2: Und habe mir gedacht, jetzt geht einmal her. Und wenn man ja gerade, du ja alles aufgeschrieben hast, was du die letzten Jahre so gespielt hat, weiß ich mir halt wirklich im Arsch, dass ich das nicht.
3: Du hast früher einiges versammelt, gell?
2: Einiges. Weil was haben wir da? Die 5/8 in Ehren, Naked Lunch, Kari Kari. Es sind ja wirklich Botzen. Lasst euch da echt nicht lumpen. Voodoo Jürgens, Clara Lucia, Granada, die werden wir auch nicht mehr sehen.
3: Nein, die.
2: 2023. Da muss man sogar umplauen, weil es so viel ist.
3: Dann haben wir eben die auch weg gehabt. Das war irgendwie ein Heimspiel für sie.
2: Das war ein Heimspiel, ja. Der wird es auch viel getaugt haben, oder? Und mein Ugly Clementine letztes Jahr. Natürlich heuer mit der Fiverr, das war na super. Hey, aber das sind ja wirklich immer Botzenprogramme. Also diese Konzertgruppe, die macht ihren Job schon recht gut. Mhm. Echt toll.
3: Es ist ein sehr lässiges Team, sehr aktiv. Wir haben aber auch jetzt eine gute, super Bookerin, muss man auch sagen, die Krise. Wir haben auch in früher Vergangenheit super Leute gehabt fürs Booking, aber die Krise ist schon ganz speziell zum Außerhin.
2: Na generell, also das Programm, was so unter dem Jahr ist, wo ich, also
3: das geht ja öfter bei der Kasse.
2: Eben, genau. Du stehst nämlich immer bei der Kasse.
3: Meistens.
2: Immer. Also bist ja egal, was ist im OKH, du stehst da.
3: Ja, bei den Lesungen, bei den Konzerten eigentlich regelmäßig, ab und zu mal bei einem Kabarett.
2: Ja.
3: Kinderveranstaltungen nicht.
2: Nein, das da würde mich auch nicht scheren.
3: Bei den Kinderveranstaltungen ist zum Beispiel beim Open-Air-Wochenende, da tue ich immer die Bandlaufe bei den Kindern.
2: Ah, das taugt ja nicht.
3: Das, naja, aber das ist viel anstrengender als bei den Erwachsenen.
2: Ja, weil man muss es sehr runterbucken.
3: Ja, und vor allem, die verstecken die Hände.
2: Echt?
3: Ja. Großteil versteckt. Oder du tust ganz auf Zeiten, dass du ja nicht hinkommst.
2: Ah, ja, okay.
3: Aber sonst ist bei der Kasse lässig, weil du eigentlich fast jeden siehst, der kommt.
2: Eben, und dann kannst du immer so ein wenig quatschen.
3: Ja, wenn du Zeit hast.
2: Und
3: ich arbeite da immer mit einem ganz lässigen Team zusammen. Krankenkassendienste werden ja belohnt. Ich habe 2025 die goldene Kasse verliehen gekriegt.
2: Echt?
3: Weil ich glaube, über 200 Mal schon bei der Kasse war.
2: Alles, wie schaut das aus?
3: Das war so eine kleine, goldene, vergoldete Kasse.
2: Ma.
3: Im Kleinformat. Das hat mich voll gefreut.
2: Hey, das ist ja voll cool. Hey, ja, und du machst das ja gut. Also,
3: danke.
2: Sonst hättest du eh überreicht, wenn sie das nicht gemacht hätten. Verdient, sehr verdient. Voll. Aber sehr, sehr fein. Ja, schaut, dass schon wieder vorbei ist.
3: Ja, es kommt 2027, da wird es sicher wieder eins geben.
2: Hey, und wenn man sich jetzt so die vergangenen Jahre anschaut, also das kann nur gut werden.
3: Wir hoffen.
2: Mega. Hey Johanna, voll cool. Danke, dass du uns da ein wenig aus deiner Warte aus dieses OKH mehr ein wenig geschildert hast.
3: Ja, gerne.
2: Sehr fein. Ja. Und wir freuen uns aufs
3: 27. Ja.
2: Und wir sehen uns nächstes Jahr wieder bei der Kasse.
3: Auf jeden Fall.
2: Cool. Ja. Freuen wir Johanna.
3: Ja, ich mich auch, Franz. Gell?

0: Ja, das waren Randale mit Punk Panda Peter. Die waren am Kindernachmittag. Also, feine Sache. Vielleicht nächstes Jahr mal dazustoßen. Es klingt sehr interessant, auch für die Kinder. Es sind tolle Gruppen da. Ja, das war der Franz, der die Johanna interviewt hat. Und der Sebastian war auch nicht untätig und hat den Christian Maurer interviewt. Die Johanna hat es gerade angesprochen gehabt. Er ist in der Konzertgruppe dabei und wird uns ein bisschen was erzählen aus seiner Sicht, wie das Open Air gelaufen ist.
1: Liebe Hörerinnen und Hörer vom Rheinradio Salzkammergut, es freut mich, dass ihr wieder dabei seid. Heute im Studio habe ich einen Christian bei mir sitzen. Servus.
2: Hallo, schön, dass ich da sein darf.
1: Schön, dass du da bist, dass du die Zeit nimmst. Danke dafür. Wir haben schon ein wenig was über das OKH gehört. Und wie kommst du zu der ganzen Sache?
2: Ich habe vor vielen Jahren, wie ich nach Oberösterreich gezogen bin, wollte ich mir was suchen, wo ich mich engagieren kann. Kulturprogramm war mir immer schon wichtig. Ich habe zuerst in meiner Heimatstadt mich in einem Programmkino engagiert, kannte auch hier keinen. Also ich habe mich tatsächlich einfach mal gemeldet hier im OKH. Ich würde gerne mitmachen. Ich gehe gerne auf Konzerte, ich würde gerne Musik veranstalten und bin da auf eine sehr motivierte und gute Gruppe gestoßen. Und seit mittlerweile 13 Jahren veranstalten ich mit der Gruppe Konzerte hier im OKH. Und so ist es immer gewachsen, andere Aufgaben auch übernommen hier, immer eine freiwillige Tätigkeit.
1: 13 Jahre ist schon Anzug.
2: Ja, also 2013, das war damals das Konzert mit Wanda. 2015, Entschuldigung. Ja. Mit Wanda war das erste große Konzert, das wir hier gemeinsam veranstaltet haben. Ja. Wo ich dabei sein durfte, als Veranstalter, nicht nur als Besucher. Ja.
1: Das heißt, wie kommt es zustande? Wann fängt es da schon an zum Planen? Wie kommt es zu euren Künstlern, die was kommen?
2: Vielleicht ganz kurz da auszuholen, dass wir haben ja unterschiedliche Tage an dem Open-Air-Wochenende und wir haben über Jahre hat sich das etabliert, dass wir an jedem Tag eine unterschiedliche Programmschiene haben und sich jeweils eine Programmgruppe des OKHs für den jeweiligen Hauptact oder dem Programm verantwortlich zeigt. Wir in der Konzertgruppe fangen eigentlich jetzt im Spätsommer oder nach dem letzten Open Air schon an, uns Gedanken zu machen, wer könnte denn beim nächsten Open Air Wochenende tatsächlich der Headliner sein. Auch weil wir die Erfahrung gemacht haben, wir müssen relativ früh uns da jemanden suchen, eine Entscheidung treffen, weil die Sommer auch sehr heiß begehrt sind. Es gibt viele kleine Festivals, wo auch Künstler, Künstlerinnen spielen, die in unserem Rahmen, finanziellen und auch Publikumsrahmen sind. Und deswegen so im Herbst, so im September sind die ersten Brainstorming-Sessions. Jetzt gibt es auch schon die ersten Ideen für nächstes Jahr. Und versuchen dann im Laufe des Herbsts, Anfang Winter, dann den Headliner oder die Künstler, Künstlerinnen für das Folgejahr dann zu fixieren. Okay. Und das ist ein sehr kreativer, iterativer Prozess in der Gruppe. Wir sind so, ich würde sagen, 6 bis 8 Leute in der Konzertgruppe, Kernteam, die sich dann die diversesten Vorschläge einbringt und dann durch viele Diskussionen live und in diversen Chatgruppen versuchen wir dann das zu finden. Und es muss natürlich auch passen. Das ist immer die Herausforderung, dass es vom Termin passt für die Künstler, Künstlerinnen. Es muss natürlich auch vom Finanziellen passen. Ja.
1: Wird das dann auch abgestimmt, dass die Musiker untereinander für einen Abend zusammenpassen? Also dass die Genre zusammenpassen? Oder sagt es so, je diverser, desto gut?
2: Das ist ganz unterschiedlich. Wir haben an manchen Open-Air-Wochenenden tatsächlich schon mal das Thema gehabt, wir versuchen wirklich das Genre abzustimmen. Wir hatten in dem Jahr, glaube ich, ein sehr breites Genre. Auch das ist auch das ganz, ganz bewusst so gewählt, eben gewollt, dass wir auch ein möglichst breites, diverses Programm anbieten. Klarerweise gibt es bestimmte Genres, die sich vielleicht beißen, wo wir es nicht machen, aber innerhalb einer gewissen Range haben wir dieses Jahr natürlich ein schön breites Musikspektrum auf die Bühne gebracht.
1: Wie ist dann der normale Kontakt mit den Künstlern? Redest du dann über die Booking-Agentur? Und wenn man sich aus Laiensicht vorstellen darf, man ruft dort an, gibt einen Termin, war das prinzipiell möglich? Oder?
2: Genau, also wir haben eine Kollegin im OKH, die für uns das gesamte Booking betreut, die dann unsere Ideen, die dann auch natürlich Teil unserer Konzertgruppe ist, die dann diese Ideen aufgreift und dann den Kontakt zu den Booking-Agenturen sucht und da eben Termine und Honorare auch entsprechend abstimmt. Und dann die Informationen wieder an uns zurückbringt und wir dann eben mit dem Feedback der Künstler, Künstlerin bzw. der Booking-Agentur dann entscheiden, ob wir das so annehmen oder ob wir vielleicht oder eine andere Lösung suchen müssen, weil der von uns bevorzugte oder die bevorzugten Künstlerinnen keine Zeit haben.
1: Oder eventuell zu kostenintensive Vorstellungen haben.
2: Ja, das ist natürlich eine Herausforderung und das ist eine Herausforderung, die, die in den letzten Jahren noch zugenommen hat, auch aus sehr, sehr guten Gründen. Weil sich auch VRP immer mehr etabliert und das ist auch was wir sehr, sehr stark unterstützen. Auf der anderen Seite ist es natürlich für Veranstalter auch eine Herausforderung. Ja. Wobei man auch sagen muss, dass wir in den letzten Jahren ein sehr, sehr gutes Gefühl als Gruppe und auch mit der Expertise unserer Bookerin entwickelt haben, was preislich ganz gut für das für ein Haus wie das OKH für Club Book beziehungsweise für das Open-Air-Wochenende, wo wir doch die Möglichkeit haben, einen etwas größeren Künstler, eine etwas größere Künstlerin zu engagieren, weil wir einfach auch mehr Platz haben für Besucherinnen, dass wir da ein ganz gutes Gefühl entwickelt haben, was machbar ist und was nicht. Ja.
1: Was war bis jetzt das schwierigste Erlebnis, was du gehabt hast, was das Booking jetzt angeht?
2: Schwierig ist immer dann aus meiner Sicht, wenn man sehr lange nichts Passendes findet, weil man dann auch entsprechend in Zugzwang kommt. Deswegen haben wir natürlich auch daraus gelernt, dass wir so früh wie möglich versuchen, ein Booking auf die Beine zu stellen.
1: Was war dein absolutes Highlight, was du denkst, du bist richtig stolz darauf, dass die Gruppen oder der Künstler da war?
2: Ich muss ganz ehrlich sagen, dass dieses Jahr mit Fiverr das wirklich ein Highlight war. Ja. Weil wir schon lange versucht haben, Fiverr auch für das OKH Open Air zu engagieren. Es hat dann terminlich nicht gepasst, aus anderen Gründen hat es nicht gepasst und dieses Jahr hat es dann geklappt und es war durch viele andere Umstände auch, aber ein sehr, sehr gelungener Konzertabend.
1: Was ist der Und wenn man in die Zukunft blicken hat, was darfst du wünschen, wer noch kommen sollte, könnte?
2: Das ist wirklich schwierig, finde ich, weil es auch immer, ich muss auch ehrlicherweise gestehen, dass bei uns in der Gruppe vom kuratierenden Aspekt, es da viele Mitglieder gibt, die da wesentlich einen besseren Einblick in Musik und Musikszene haben. Und ich mich ja eher auf das organisatorische, vieles andere Themen konzentriere. Die Herausforderung ist tatsächlich, dass viele der Künstlerinnen, die in einem gewissen Rahmen und die für so um die 600 Personen vom Interesse und vom Finanziellen auch gut passen würden, dass sie tatsächlich bei uns schon gespielt haben. Ja. Aber wenn man sich die letzten Jahre, also seit wir veranstalten jetzt seit 2015 ein Open Air. Das hat ja ganz klein angefangen. Ja. Draußen früher vor dem Biotop oder vor dem Teich der Landesgartenschau hier im Gelände mit ein paar Teppichen auf der Wiese und die Künstlerin, damals eine Band aus Südafrika, hat gespielt und es war wirklich sehr klein, aber es mit sehr, sehr viel Charme und es ist eigentlich immer größer geworden, hat sich immer weiterentwickelt. Ja, und da waren wirklich schon großartige Künstlerinnen da. Und vielleicht auf die Frage von vorher noch zurückzukommen. Jetzt, wo ich daran drüber nachdenke, dass wir hatten vor relativ am Anfang, ersten 2-3 Jahren, 5/8 in Ehren. Und es war halt auch sehr stimmungsvoll. Es war ein schöner, lauer Sommerabend vor diesem Biotop, mit schöner Stimmung, eben auch mit Lampen, wie wir das auch immer, Stimmung und Ambiente ist was uns sehr, sehr, sehr wichtig ist für das Festival. Und da waren dann überraschend sehr viele Menschen da. Und das war wirklich schön zu sehen, wie viele Leute sich dafür engagieren, also interessieren und dann auch als Gast kommen.
1: Schön. Richtig schön. Herzlichen Dank für deine Zeit und für den kleinen Einblick.
2: Sehr gerne. Schön, dass ich da sein durfte.
1: Jederzeit gern.

Das waren Lohninger und Fischbacher. Die waren mit dem Song A Little Bit Tricky.

0: wunderbar gepasst, gell? Und ein Picknick macht halt dann mehr Spaß. Und wahrscheinlich wird es dann nächstes Jahr dreimal so viel Picknickkörbe anbringen, weil die Leute haben gesehen, das ist voll klasse.
1: Vermutlich, ja. Und der hat sicher voll gut geschmeckt.
0: Ja, da bin ich überzeugt. Aber, weil du sagst, das hat voll gut geschmeckt. Wo habt ihr die Sachen her,
1: genau,
0: die ihr verkocht habt?
1: Wir haben natürlich geschaut, möglichst regional und saisonal Dinge zu beschaffen und vor allem das Gemüse. Da haben wir super Unterstützung von der Sulawi, von der Steff Reisenberger bekommen. Bestes Gemüse, frisch, biologisch und total regional.
0: Total kurzzeitig zubereitet, ganz frisch.
1: Ganz genau, ja. Genau.
0: Also nicht die übliche Convenient-Küche, die war da nicht angesagt bei euch.
1: Nein, es war sehr qualitativ bei uns. Ja.
0: Und du hast mir noch gesagt, um die unterstützt haben, dass wir gute Zeit hätten jetzt, Ihnen was zu sagen.
1: Herzlichen Dank für die super Unterstützung. Also,
0: es geht einfach mal von Frauen geholt, weil ja, es ist, das sind so Tätigkeiten im Verborgenen. Man sieht nicht, es ist auf einmal da.
1: Genau.
0: Und das ist was, wo man dann sagt, ja, wer macht denn das überhaupt? Mhm. Das heißt, nächstes Jahr macht es dann nur mehr oder weniger oder was habt ihr da vor? Habt ihr schon Ideen gehabt für nächstes Jahr?
1: Nein, das wird nur besprochen.
0: Das wird nur
1: jetzt
0: besprochen.
1: Jetzt ist einmal durchatmen und Urlaub machen, genau. Glaube ich, angesagt. Ja. Aber die Vorbereitungen werden sicher früh wieder starten. Und
0: genau. Ja, weil du hast jetzt gesagt, das fast nicht ganz ein ganzes Jahr braucht man dann doch, bis man das alles auf die Füße stellt.
1: Ja, der Endspurt und das Finalisieren, das war dann schon ab März. Also das Konkretisieren hat mit März begonnen und hat sich dann entwickelt.
0: Riecht man sich da ein wenig mit die, weiß man dann schon, wie viele Helferinnen, wie viele Bands da sind. Das heißt, man kann dann auch schon die Menge planen zu der Zeit.
1: Und in etwa.
0: In etwa.
1: Ja, genau. Okay. Es kommen dann noch eventuelle Unverträglichkeiten dazu und also einfach mehrere Faktoren, die man dann einbauen muss in der Planung und im Optimieren des Speiseplans einfach.
0: Eine ganz andere logistische Frage. Habt ihr so viele Kochtöpfe und so viele Warmbehälter und Geschirr und Teller und Besteck?
1: Ja, also Teller, Besteck haben wir tatsächlich so viele. Natürlich ist zwischendurch immer wieder abgewaschen worden. Es haben ja nicht immer alle gleichzeitig die Möglichkeit gehabt zu speisen. Aber das ist ganz gut ausgegangen. Und von den Töpfen, ich habe mir dann in der Vorausplanung auch das Volumen natürlich ein bisschen berechnet, wie viel Menge, wie viel Volumen werden diese...
0: Mathematisch der Aufgabe
1: erst. Ja, total.
0: Das ist ja Wahnsinn.
1: Gott sei Dank habe ich in der Schule gut aufgepasst.
0: Jedes Gramm, jedes Volumen.
1: Ja, nein, und das war dann klar, also wir brauchen große Kochtöpfe, weil sonst geht sich das nicht aus, wenn wir gar nicht so viel Herdplatten haben. Und da haben wir vom Café Meier, vom Gregor, eine super Unterstützung gekriegt. Der hat uns 30 Liter Töpfe zur Verfügung gestellt und Industriekochplatten. Genau, das war dann auch gleichzeitig wieder eine Herausforderung, mit denen zu kochen.
0: Weil wahrscheinlich neu, oder? Man
1: total
0: weiß nicht,
1: neu,
0: wie die reagieren und wie schnell die sind.
1: Genau, weiß man überhaupt nicht.
0: Ist euch was anbrennt?
1: Ja, also.
0: Aber keiner hat es gemerkt, oder wie?
1: Nein, also es ist alles eingedämmt worden. Das war Mittwoch schon am Aufbautag, da haben wir auch schon Hunger gehabt natürlich, nach den anstrengenden Tätigkeiten in der Sonne. Und genau, und ich hätt gern auf zwei Töpfen gekocht, um das alles ein bisschen aufzuteilen. Habe dann schnell gemerkt, das ist nicht so eine gute Idee, weil man sich nicht so gut konzentrieren kann. Und der eine Kochtopf war eben auf dieser Industrie-Induktionsplatte und die habe ich einfach da noch nicht im Griff gehabt und habe die ausgeschalten, habe mich auf das eine konzentriert und dann das nächste gemacht.
0: Ja.
1: Im Laufe der Tage bin ich aber da dann ganz gut reingekommen und am Samstag hat es funktioniert.
0: Man entwickelt sich.
1: Genau.
0: Das ist was zum Lernen. Das heißt, du kannst dann ein zweites Standbein schaffen für Versorgung von größeren Gruppen.
1: Ich habe noch nicht darüber nachgedacht, aber
0: es
1: ist so gut gelaufen, dass das durchaus eine Option ist. Ja.
0: Das heißt, ihr habt Feedback gekriegt von die es verköstigt habt?
1: Ja, also das Feedback.

0: Feedback, das zu mir gedrungen ist, war so nett und dankbar und positiv, dass man da richtig Freude kriegt.
1: Ist das dann so ein gemeinschaftliches Essen gewesen, wo man dann ein wenig plaudert und ratscht, oder hat nur jeder gegessen, wenn er Zeit gehabt hat?
0: Mittwoch war das ein gemeinschaftliches Speisen, ja, das war dann ein guter Abschluss von dem anstrengenden Tag. Und an den anderen Tagen war das individuell, aber es sind immer mehrere Menschen am Tisch gesessen, man hat sie kennengelernt, hat dann eben auch die Musiker getroffen und mit denen quatschen können. Und es war sehr interessant, ja.
1: Das heißt, Getränke hat es natürlich auch gegeben, oder?
0: Also die hat es unten an der Bar gegeben, okay. Genau, die haben wir jetzt nicht oben gehabt, so. Aber bei uns hat es Wasser gegeben.
1: Okay, na fein, also das finde ich voll spannend, sowas zu machen. Ja, es ist 5 Minuten vor 6, wir haben schon wieder eine Stunde um. Die Zeit vergeht so schnell, gell?
0: Irrsinnig schnell, gell? Ja.
1: Vor allem, wenn man ein wenig nett plaudert, dann ist das eine tolle Sache. Ja, Conny, herzlichen Dank, dass du zu uns ins Studio gekommen bist und ein wenig erzählt hast. Zusätzlich zum Christian und zur Johanna.
0: Hat mich sehr gefreut. Dankeschön.
1: Ja, wer es plant, nächstes Jahr vom 22. bis 24. Juli findet das OKH Open Air 2027 statt. Wird mit Sicherheit auch wieder so erfolgreich wie das 2026er Open Air. Und es ist sehr interessant, also ein paar Fakten, also draußen können bis zu 650, 700 mit den Helferinnen Platz finden für eine Bühne. Im Saal sind es 270, also man sieht schon, es haben viel mehr Leute Platz. Und wie man merkt, man kriegt es voll und die Leute kommen auch alle. Also es ist sicher Bedarf da, dass man solche Sachen weiterhin macht, wenn es so tolle Helferinnen gibt wie die Conny und alle anderen
0: und viele
1: dazu.
0: Andere.
1: Genau. Ja. Am Schluss habe ich immer das Gleiche. Ich konnte eigentlich schon mal ein Bandl abspülen dann. Ja, ihr könnt uns gerne schreiben, wenn ihr Lust habt. zweistromland@freiesradio.at. Mittlerweile gibt es das freie Radio auf ORF Sounds zum Live-Hören. Ruhig einhorchen, unter die Favoriten stellen. Das Icon ist unverkennbar vom freien Radio. Wir sind auf Insta mit zweistromland_frs und mittlerweile haben wir in Spotify auch unsere Musikliste. Das heißt, alle Lieder, die wir in der Sendung spielen, sind dort als Playlist zusammengefasst und man kann dann nachhören, was man hier gehört hat. Und man hat hier eine volle Ladung Open Air, OKH Open Air 2026 gehört. Es ist abrufbar unter zweistromland leer. Groß FRS, da kann man dann in die Musik reinhorchen. Ja, was gibt es sonst noch zu sagen? Danke an die Conny, danke an die Johanna, an den Christian. Und zum Schluss haben wir dann noch den Max Schmiedl, der war nicht beim Open Air, aber mir hat das Lied insofern gut gefallen, weil er singt: Schluss ist es erst, wenn es wirklich aus ist. Und ich wünsche euch ein schönes Monat und wir hören uns in 4 Wochen. Danke.
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0: Puschi.
1: Wir freuen uns, Sie bei unserem Jingle für die Sendung Die Blaue Stunde begrüßen zu können.
2: Ja, hallo, herzlich willkommen.
1: Wann läuft die Sendung?
2: Jeden dritten Donnerstag im Monat um 20 Uhr.
1: Genau. Und wenn Sie da einschalten, würden wir uns sehr freuen. Anders, noch einmal zurück. Von links oben Günther Pahl meinerseits.
2: Nach rechts unten Thomas Niesner andererseits. Meinerseits.
1: Und grundsätzlich geht es eigentlich darum, dass wir Musik spielen, wo wir einfach glauben, dass das wer hören muss. Und dann erzählen wir auch, warum wir glauben, dass das kehrt. Und dann spielen wir das. Das kann sehr abseitig sein oder ganz wunderschön. Hauptsache, es ist genau das, was es sein will.
2: Genau. Und für etwaige Gäste gilt dasselbe.
1: Die Menschen müssen uns verstehen.

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1: 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Wir freuen uns auf viele Besucher.
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Sie hörten eben die Serenade von Josef Haydn, dargeboten vom Salzburger Saitenklang. Und damit herzlich willkommen zu einer neuen Sendung von Unisounds, dem Radiomagazin der Anton Bruckner Privatuniversität. Es begrüßt Sie wie immer an dieser Stelle Christian Lutz. Heute wollen wir die musikalische Reise mit dem Salzburger Saitenklang im dritten Teil fortführen. Wir hören heute romantische Melodien mit Harfe, Hackbrett, Zither und Gitarre. Es geht nun weiter mit dem Allegro aus dem Hafenkonzert B-Dur von Händel. Anschließend der Winter, zweiter Satz aus den vier Jahreszeiten von Vivaldi.

Der Salzburger Seitenklang besteht aus Silvia Höfer, Sabine Kraus, Roswitha Steindl und Wilfried Schaaf. Silvia Höfer spielt Gitarre, Hackbrett und Zither. Ihr erster Zitherunterricht fand im Salzburger Musikschulwerk bei Elfi Jischer-Brandlhofer statt. 1994 Abschluss mit sehr gutem Erfolg. Anschließend Studium des Hauptfaches Zither am Bruckner Konservatorium Linz bei Professor Wilfried Schaaf und die Fächer Gitarre und Hackbrett im Rahmen des Studiums Volksmusik, das sie 1999 abschloss. Unterrichtet Zither an mehreren Musikschulen seit 1999, Studium an der Hochschule Nürnberg Augsburg, Referentin bei verschiedenen Seminaren und Fachseminaren für Zither, am 01.01.2000 Konzert mit dem Bruckner Orchester in Linz. 1999 gründete sie das Duo Silvia und Monika Höfer mit Zither und Gitarre. Erland Maria Freudenthaler komponierte für sie die Toccata Repetitiva, die 1999 bei Zither 3 in München uraufgeführt wurde. Wir hören nun den Salzburger Seitenklang mit einer kleinen Nachtmusik von Wolfgang Amadeus Mozart. Anschließend Giardas von Vittorio Monti.

Sabine Kraus an der Havel studierte am Mozarteum in Salzburg, wo sie 2001 mit dem Magister Art und einem Konzertdiplom mit Auszeichnung abschloss. Solistische und kammermusikalische Auftritte in mehreren Ländern Europas. Für sie komponierte César Bresgen das Concertino Sabina, das beim Internationalen Hafenkongress in Wien 1987 uraufgeführt wurde. Auch Wolfgang Hain hat ihr 1994 ein eigenes Hafenkonzert gewidmet. Seit 1998 leitet sie die Hafenklasse an der Pädagogischen Akademie der Diözese Linz. Wir hören nun vom Salzburger Seitenklang Ludwig van Beethoven Ständchen, Serenade Melancholik von A. Hasselmann, Stille Betrachtung aus der Suite Nummer 1 von Wilfried Schaaf und eine kleine Nachtmusik Menuett Wolfgang Amadeus Mozart.

Roswitha Steindl an der Zither und der Gitarre studierte das Hauptfach Zither am Bruckner Konservatorium Linz bei Professor Wilfried Schaaf und Gitarre bei Professor Marianne Weidhofer. 1998 erfolgreicher Abschluss mit der staatlichen Lehrbefähigungsprüfung. Neben kammermusikalischer Tätigkeit ist sie auch Leiterin eines Jugendchors und unterrichtet das Fach Zither und Hausmusik an verschiedenen Musikschulen. Bei uns geht es nun weiter mit Reigen der seligen Geister von Christoph Willibald Gluck, Malagina von Wilfried Schaaf, Mondnacht von Robert Schumann und Ungarischer Tanz von Johannes Brahms.

Der Begründer des Ensembles Salzburger Saitenklang ist Wilfried Schaaf. Wilfried Schaaf begann nach 4 Jahren Unterrichtspraxis als Hauptschullehrer das Zitherstudium am Konservatorium Innsbruck bei Peter Suitner. 1985 Abschluss mit ausgezeichnetem Erfolg, 1986 wurde er Gildenmeister bei der Innviertler Künstlergilde. Er gastierte in Seoul, Manila und trat bei internationalen Folkfestivals auf. 1987 Konzert beim Musikfestival Altmühltal und 2 mehrwöchigen Tourneen durch die ehemalige DDR. 1991 spielte er beim Arkadenhof-Konzert mit dem niederösterreichischen Tonkünstlerorchester das Zither-Solo bei den Geschichten aus dem Wienerwald. Ebenso spielte er einmal beim Neujahrskonzert. Professor Wilfried Schaaf war lange Jahre Leiter der Zitherklasse an der Bruckner-Universität in Linz. Wir hören nun Andante aus der Sonate C-Dur von Antonio Vivaldi und aus der Feder von Wilfried Schaaf Viva la Noche.

dem nächsten Werk dargeboten vom Salzburger Seitenklang, nämlich dem Rondeau aus der Sonate C-Dur von Wolfgang Amadeus Mozart, darf ich mich von Ihnen, meine sehr geehrten Damen und Herren, für diese Woche verabschieden. Es bedankt sich fürs Zuhören Christian Lutz von Unisounds. Ich wünsche Ihnen eine schöne Woche, alles Gute, bleiben Sie gesund und bis zum nächsten Mal.

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1: 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Hi, my dear listeners, this is Club 9 and I'm Lou im Freien Radio Salzkammergut, live from our studio in Bad Ischl. And today I'm having a special guest. I always have special guests. That's becoming a tradition now. And I must apologize before my English speaking listeners today, weil ich heute muss ich auf Deutsch ein bisschen umstellen, da heute trifft Freies Radio Salzkammergut Radio Österreich 1. Und ich habe heute zu Gast Journalist, Schriftsteller, Moderator, Literaturkritiker und sehr besonderer, charmanter Mensch insgesamt, Günther Kandelstofer. Hallo Günther.
2: Servus Lu.
1: Well, Günther hat eine Playlist für uns heute vorbereitet und wir werden heute Günthers Musik hören, darüber reden, viele Geschichten hören. Ich hoffe, dass ich nicht zu viel auf Deutsch reden muss.
2: Das hinkriegen.
1: Ja. Und aber ich habe mir erlaubt, der erste Lied eigentlich selbst auswählen und das wäre eine Überraschung. Ich hoffe, das ist eine schöne Überraschung für dich, Günther.
2: Ich bin schon gespannt, was du ausgesucht hast.
1: Super, dann hören wir zu.

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0: So, da, Günther, ist August deine Zeit?
1: August war einmal meine Zeit in den 70er und 80er Jahren und vielleicht auch noch bis vor 10, 15 Jahren. August ist nicht mehr so meine Zeit, seit der Klimawandel diese Auswirkungen hat, die er hat. Und seit es sogar in Bad Ischl viele, viele Tage während des Hochsommers gibt, in denen es 30 Grad und mehr hat. Aber richtig unsympathisch ist mir der August auch wieder nicht. Ein bisschen zu heiß ist es halt.
0: Wie viel bringst du Ferienzeit im August besonders?
1: Das ist eine spannende Frage. Ich habe eigentlich gar keine Ferienzeit, weil ich in der privilegierten Lage bin als Radiomacher, Schreiber, Journalist, dass bei mir die Arbeit und die Freizeit, das Vergnügen und das, was ich jobmäßig mache, ineinander verschwimmen. Und die Ferien, also wenn du fragst mich, den Sommer in Ischl verbringe, ich bin den ganzen Sommer über in Ischl, viele, viele Wochen lang. Da wird immer gearbeitet, praktisch jeden Tag, 7 Tage die Woche, gelesen, geschrieben, Manuskripte geschrieben, Radiosendungen produziert und dazwischen fährt man halt mal 2-3 Stunden an den Wolfgangsee oder an den Hallstätter See nach Untersee in das wunderbare Strandbad, das die Gemeinde Bad Gäusern dort errichtet hat und wunderbar in Schuss hält und erhole ich mich dann. Also ich liebe schon den Sommer, so ist es nicht.
0: Und was sagst du über das Lied? Das kommt aus dem Jahr 1971. Hildegard Knef ist das. Natürlich kennst du sie gut aus. Und,
1: du hast mich da erwischt, Lou, weil Hildegard Knef in der Tat eine meiner Lieblingsmusikerinnen und Lieblingssängerinnen ist. Und da sind wir eigentlich auch schon beim Motto meiner Playlist, die ich mitgebracht habe heute für diese Sendung. Diese Playlist und diese Stunde steht für mich und ich hoffe auch für Sie, liebe Hörerinnen und Hörer, im Zeichen der Nostalgie. Also ich habe 19 tolle Nummern ausgesucht aus verschiedenen Ländern, Französisch, Österreichisch, Deutsch, Amerikanisch. Und es sind eigentlich durchwegs Musikstücke, die aus den 20er, 30er, 40er Jahren, 50er Jahren kommen. Und ein Stück habe ich dabei, das überhaupt erst aus dem 21. Jahrhundert ist. Und da passt Hildegard Knef toll hinein. Sie war die Lieblingssängerin meiner Mutter. Ich erinnere mich an lange Wochenendnachmittage, an denen wir Würfelpoker gespielt haben, meine Schwester, meine Mutter und ich. Und dazu lief Hildegard Knef. Weckt nostalgische Gefühle.
0: Gut, dann wir fangen mit nostalgischen Gefühlen. Und was für ein Stück möchtest du, dass wir weiter abspielen?
1: Ich würde jetzt noch ein paar Jahrzehnte zurückgehen in die 30er, 40er Jahre des vorigen Jahrhunderts. Viele Hörerinnen und Hörer haben vielleicht jetzt ein Déjà-vu, wenn sie diese Nummer hören werden. Es war viele Jahre lang für die Fans des Hörfunksenders Ö3 in den 70er Jahren und 80er Jahren die Kennmelodie der Jazzsendung Vokal, Instrumental, International, ein österreichischer Mythos. Walter Richard Langer war der Moderator und der hatte als Signation die Nummer On the Sunny Side of the Street von Tommy Dorsey und seiner Band aus dem Jahr 1944. Was ich an dieser Einspielung so unfassbar gern habe, ist, dass es eine optimistische Nummer ist, die viel Schwung und Fröhlichkeit verbreitet in einem Jahr 1944, das nicht nur Anlass oder das eigentlich ein furchtbares Jahr war. Der Zweite Weltkrieg tobte, gut, der Sieg der Alliierten zeichnete sich ab und mitten in diese Stimmung hinein hat Tommy Dorsey mit seiner Band diesen unverwechselbaren, ungemein geschmeidigen Big Band Sound geschmettert.

0: Ja, Tommy Dorsey, On the Sunny Side of the Street. Schade, Lou, dass es bei euch hier im Studio ein bisschen eng ist, sonst hätte ich jetzt gern mit dir getanzt. Aber das müssen wir bei anderer Gelegenheit nachholen. Die Regie zeigt, man muss den Pegel hinaufschieben.
1: Habe ich? Ja. Habe ich gemacht. Na gut, ja. Da, na, was jetzt? Was spielen wir dann was weiter?
0: Ja, ja. Ich würde beim Great American Songbook bleiben. Mhm. In der nächsten Nummer treffen zwei Stimmen aufeinander, die eigentlich gar nicht zueinander richtig passen, nämlich die schwerelose, elegante Stimme von Ella Fitzgerald und das Reibeisenorgan von Louis Armstrong. Can Anyone Explain, auch ein Klassiker, 1950 in New York City aufgezeichnet. In dieser Nummer geht es um eine der ältesten Fragen der Menschheit. Kann irgendjemand erklären, so die Frage, warum und wie man sich verliebt? Und die Antwort von Ella und Louis Armstrong lautet: Nein, natürlich kann man es nicht erklären.

0: Geht so. Einem da nicht das Herz auf, Lou?
1: Ja, ich hätte diese Frage für dich. Kannst du erklären, warum wir uns verlieben und warum in diese genaue Person? Kann man wirklich daran entscheiden oder ist das nur ein Schicksal?
0: Das sind jetzt die ganz, ganz großen Fragen, die du da aufs Tapet bringst. Also zunächst beantworte ich es ganz unromantisch. Ich glaube, das Phänomen des Verliebens und der Partnerwahl ist zum einen evolutionspsychologisch bedingt. Bis zu einem gewissen Grad können wir nicht anders. Es ist in uns, sonst würde die Spezies aussterben. Das ist jetzt wirklich ganz unromantisch. Und ansonsten glaube ich auch nicht an Schicksal. Ich glaube auch nicht daran, dass es nur einen einzigen Menschen auf diesem Planeten gibt, der für mich oder für jemanden anderen geschaffen ist. Wenn ich meine wunderbare, großartige Frau, die ich sehr, sehr liebe, nicht kennengelernt hätte, das besprechen wir auch manchmal, dann hätte ich irgendwo einen anderen gefunden. Da darf man sich keinen Illusionen hingeben. Aber ich gebe zu, dass sich so vorzustellen, es gibt nur diese eine oder den einen, ist natürlich eine schöne Vorstellung und die will ich eigentlich auch niemandem nehmen.
1: Und dieses Gefühl von verliebt zu sein, ist so schön, ha?
0: Es ist wunderschön, aber man darf es auch nicht überschätzen. Ich bin jetzt 63, ich war viele Male in meinem Leben unglücklich verliebt, sehnsüchtig, unerfüllt, das ist ja die schönste Verliebtheit, die unerfüllte. Dann habe ich einige erfüllte Verliebtheiten gehabt, aber ich kann dir ein Geheimnis sagen, das ist nur der Anfangskick. Das ist ja auch eine Plattitüde. Nach 4, 5 Monaten ist diese Dauerverliebtheit, dieses Hormonfeuerwerk dann langsam am Abebben und dann geht es um die wirklich entscheidenden Dinge. Und was nicht heißt, dass man nicht auch nach 30, 40 Jahren noch verliebt sein kann in seine Partnerin und seinen Partner. Aber natürlich als Dauerhormonbombardement funktioniert es nicht mehr. Also es klingt vielleicht alles ein bisschen abgeklärt jetzt, aber ich sehe es schon ein bisschen mit der Weisheit des Alters, dieses Thema.
1: Ja, wir sind biologische Wesen, ein Teil von Natur.
0: Selbstverständlich, ja. auch.
1: Und was für ein nächstes Stück, ich glaube, dass das passt wirklich zu diesem Gespräch und es wäre Caterina Valente, Falling in Love with Love, ja?
0: Caterina Valente ist ja eine großartige Künstlerin gewesen, die ist vor 2, 3 Jahren gestorben, im gesegneten Alter von über 90. Caterina Valente ist im deutschen Sprachraum lange als Schlagersängerin und Stepptanz-Hupfdohle gesehen worden. Das war sie auch, aber das war sie nicht nur. Sie war eine großartige Jazz- und Bossa Nova-Interpretin in den Vereinigten Staaten und im englischen Sprachraum. Auch in Italien kennt man sie eher so als mit diesen Capri-Songs aus den 50er Jahren. Und dieser Song Falling in Love with Love, wir sind wieder bei der Romantik, eine Live-Aufnahme, da zeigt sie, was sie musikalisch drauf hat. Caterina Valente.

0: das Power gehabt, Lou.
1: Ja, klar. Ja, ich bin im totalen Schwung.
0: Ja, ha? Ich sehe es, du schwingst, dein ganzer Körper schwingt.
1: Da müssen wir weiter ein bisschen die Welt reisen. Und reisen wir erst nach?
0: Paris.
1: Paris.
0: Das nächste Ziel, nach diesem ersten Block, der den USA und dem Great American Songbook gewidmet war. Ich habe zwei französische Stücke mitgebracht. Das erste stammt von Charles Trenet, einem Klassiker des französischen Chansons, bei uns lange Zeit nicht so berühmt wie Piaf und die anderen. Charles Trenet, ein Superstar in Frankreich gewesen, einer der großen Erneuerer des französischen Chansons in den 30er, 40er, 50er Jahren. Und ich habe mitgebracht das Chanson Revoir Paris aus dem Jahr 1947, zweieinhalb, drei Jahre nach dem Abzug der deutschen Truppen aus Paris, besingt Charles Trenet das Wiedersehen mit der Stadt, die er so liebt. Er erzählt von der Sehnsucht, Paris wiederzusehen, die großen Boulevards, die Seine, die Atmosphäre dieser unvergleichlichen Stadt wieder zu atmen. Und du musst dir jetzt anhören, Lou, mit welcher federnder Leichtigkeit Charles Trenet das macht. Ein Schuss, ein Hauch Nostalgie und ein kleines bisschen Sentimentalität ist natürlich auch dabei.
1: Ja, ja.

0: 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Paris.
1: Na, jetzt brauchen wir ein Stück Croissant mit Café au lait.
2: Ja, vielleicht schauen wir nachher runter zum Zauner auf der Esplanade und ich lade dich ein, Lou, wenn du möchtest.
1: Ah ja, danke, aber Sie haben nur Melange und was anderes.
2: Ich habe Beziehungen zu dem einen oder anderen Kellner. Vielleicht können wir einen Café au lait für dich organisieren. Ich schaue einmal.
1: Aus dem Paris geliefert, ha?
2: Das wird schwierig.
1: Dann was haben wir weiter?
2: Ja, wir bleiben in Frankreich, würde ich vorschlagen, gehen allerdings 20, 30 Jahre in Richtung Zukunft, in die späten 60er Jahre. Joe Dassin war ein Musiker, ein Sänger, der in meiner Kindheit, Jugend in den 70er Jahren auch auf Ö3 rauf und runter gespielt wurde. Joe Dassin hatte einige Superhits. Vielleicht erinnern sich manche unserer Hörerinnen und Hörer noch an das Oh, Champs-Élysées. Genau, das war sein größter Hit, aber das ist mir zu abgelutscht, das wollte ich nicht mitbringen. Ganz interessant, dieser Joe Dassin, seine Familie stammte aus einer jüdischen Familie in Odessa. Sein Vater, Jules Dassin, war dann in den 50er, 60er Jahren ein weltbekannter Filmregisseur, Stichwort Riffifi, Stichwort Top Capi. Und Joe Dassin hat dann, glaube ich, zur Überraschung aller in Frankreich Karriere als Chansonnier und Popsänger gemacht. Das Chanson, das ich mitgebracht habe, trägt den Titel Mon Village du Bout du Monde. Besungen wird ein Dorf am anderen Ende der Welt. Der Sänger sehnt sich nach diesem Dorf seiner Kindheit. Er ist aber tausende von Kilometern weit entfernt von diesem Dorf. Und die Wehmut und die Sehnsucht nach der Kindheit letztlich, das klingt in diesem Chanson fantastisch an, finde ich.
1: Ja, hören wir mal.

0: Judas, er ist leider nicht alt geworden. Er ist mit Mitte 40, glaube ich, beim Baden auf Tahiti während eines Sommerurlaubs ertrunken, oder er hatte einen Herzanfall und ist ertrunken. Also leider viel zu früh verstorben. Joe Dassin, ich liebe seine Songs über alles.
1: Ja, ich auch. Ja, ich habe auch in diesem Kulturraum aufgewachsen, wo Joe Dassin sehr bekannt war. Und ja, das war Frankreich, das war Paris, das war die Romance und Romantik. Ja,
0: und es war auch so ein bisschen die Welt. Joe Dassin, wirklicher Fäschak war er nicht, aber er war so, glaube ich, sicher ein großer Playboy. Und das war so der Typ, aufgeknöpftes Hemd mit behaarter Brust und alles sehr lässig und sehr, sehr locker.
1: Ja,
0: vergangene Zeiten.
1: Vergangene Zeiten und heuer, ja, gibt es das auch.
0: Ja, aber es betrifft mich nicht mehr. Ich habe immer hochgeschlossene T-Shirts an. Mit meiner Brustbehaarung werde ich nicht viel reüssieren in Ischl. Und auch sonst nirgends.
1: Dann jetzt müssen wir die Bodes überqueren und wir reisen wieder in den deutschsprachigen Raum. Und jetzt brauche ich ein bisschen mehr Erklärung, ein bisschen mehr Erläuterungen. Wie gesagt, ich bin in ganz anderem Kulturraum aufgewachsen bin und ich bin sehr neugierig, was für zwei Stücke hast du ausgewählt. Ich bin gespannt.
0: Es sind Spezialitäten, die ich aus Deutschland präsentieren möchte in dieser Sendung. Im nächsten Song prallen künstlerisch zwei Welten aufeinander, die eigentlich aufs erste Hinhören gar nichts miteinander zu tun haben, nämlich die Welt des Barock, die Welt des 18. Jahrhunderts, das Zeitalter der Aufklärung. Es gab damals einen schwedischen Dichter, Carl Michael Bellman, in Schweden sehr, sehr berühmt. Bei uns war er in den 20er, 30er Jahren berühmt, weil Karl Zuckmeier einige seiner Gedichte übersetzt hat. Und dieser Carl Michael Bellman hat Lieder über Wein, über Liebe, über Vergänglichkeit, über den Tod, über diese ganzen großen Themen geschrieben. Sehr lyrisch, sehr poetisch, und der trifft jetzt in der Nummer, die ich mitgebracht habe, auf die Welt der deutschen linken Liedermacher der 70er und 80er Jahre. Es gibt eine Platte des deutschen Liedermachers Hannes Wader, linker Protestsänger, eine Platte, die heißt Hannes Wader Volkssänger, und da interpretiert Wader unter anderem auch alte deutsche Volkslieder, kritisch, obrigkeitskritisch natürlich, aber auch das eine oder andere Bellmann-Chanson. Und das, was wir jetzt hören, heißt So trollen wir uns, ein Lied über Lebenslust und Vergänglichkeit. Der Tenor, jedes Fest, auch das Fest des Lebens, hat einmal ein Ende.
1: Ich habe eine Version ausgewählt, die live aufgenommen wurde mit Reinhard May.

0: So schön kann Vergänglichkeit sein, wenn sie von Könnern besungen wird.
1: Ja, liebe Zuhörerinnen und Zuhörer, wir sind im Studio Freies Radio Salzkammergut live aus Bad Ischl und für euch, die ihr Radio nur vor kurzem angeschaltet haben, bin ich hier mit Günther Kreindlstofer. Wir reden über Musik, über Musikgeschmäcke und wir reisen rund um die Welt. So, was hören wir nächstes?
0: Der Kabarettist Alfred Dorfer hat mir vor 3-4 Jahren eine Sängerin empfohlen, die ich nicht kannte, eine Berliner Chanson-Interpretin namens Dota Kehr. Ich habe mir dann, als ich reingehört habe, in deren musikalisches Schaffen alle CDs gekauft von Dota Kehr und eine ganz, ganz wunderbare CD, das sind Vertonungen von Gedichten von Mascha Kaleko. Mascha Kaleko, deutsche Dichterin, deutsche Lyrikerin, auch 30er Jahre, 40er Jahre, Neue Sachlichkeit, der wird sie zugerechnet, großartige Gedichte. Sie wird auch in den letzten Jahren als Dichterin wieder ganz, doch in großem Stil entdeckt. Und Dota Kehr hat ein Gedicht vertont, das hören wir jetzt, das trägt den Titel Für Chemio zu Pessach 1944. Es ist ein Gedicht, das im amerikanischen Exil entstanden ist und Mascha Kaleko hat das ihrem Mann gewidmet, dem Musiker Chemio Venava. Dota Kehr gibt diesem durchaus auch melancholischen Gedicht ein leicht jazziges Gewand und ich bin verliebt in diese Nummer.
1: Hören wir mal zu dann.

0: Wusch, ja.
1: Ach so, jetzt
0: können wir weiter,
1: schnell,
0: oder?
1: Hast du sehr schnell ausgefadet.
0: Oh, sehr schnell.
1: Sehr schnell ausgefadet.
0: Ja. Ja, aber mach mal weiter.
1: Mach mal weiter. Wollte dich bitten, dass du meinen Kopfhörer ein bisschen leiser drehst. Jetzt bist du gleich, hast du die ganze Nummer abgewürgt.
0: Oh mein
1: das
0: Gott.
1: Tut fast weh. Kann man es noch weiterspielen?
0: Ja, natürlich. Mach mal.
1: Bitte.

0: für mich eine Entdeckung. Ich kann diese wunderbare Sängerin wirklich euch nur ans Herz legen und empfehlen. Gibt es ganz, ganz großartige Einspielungen.
1: Vielen Dank dafür. Dann müssen wir sie wieder entdecken.
0: Ja, und ein bisschen spielen. Ich meine, es ist ein bisschen berlinerisch, aber dann und wann im freien Radio Salzkammer gut. Toter Kehr passt, glaube ich, nicht schlecht.
1: Ja, macht nichts. Dann zu einem Punkt müssen wir zurück nach Hause heimkommen und unsere Weltreise finden wir uns wieder hier in Österreich, besonders in Bad Eschel im Studio Freies Radio Salzkammergut mit Günther Keindelstufer. Und wir sind gerade bei Wien.
0: Wir sind bei Wien und wir sind in Prag. Es ist ein bisschen komplex. Und zugleich sind wir wieder fernab von Prag und von Wien, weil das nächste Lied auch eine Elegie ist über das Exil. Es geht in diesem Lied, Hermann Leopoldi hat es komponiert, um eine Prager Familie, die Familie Novak, die in den 30er Jahren, jüdische Familie Novak, die in den 30er Jahren in Prag lebt und dann nach dem Einmarsch der Nazitruppen in die halbe Welt zerstreut wird. Ein wunderbares, sehr elegisches Chanson von Hermann Leopoldi. Und wir hören das in der Interpretation von Michael Heldau, ein Chansonnier, Schauspieler, Sänger, Musiker, der immer wieder im Salzkammergut auch war und immer wieder im Salzkammergut zu Gast ist und auch, das weiß ich, eine große Liebe zu Bad Ischl hegt. Hören wir Michael Heldau mit dem Hermann Leopoldi-Lied Die Novaks.
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0: Sie träumen von Prag.
1: Michael hält da mit diesem Hermann Leopoldi-Lied. Ich muss ehrlich sagen, ich könnte durchweinen, wenn ich dieses Lied höre. Ich muss mich jetzt auch ein bisschen zusammenreißen. Und ich finde auch, wie Michael Heldau das interpretiert, ist einfach unerreicht und unerreichbar. Ganz, ganz großartig. Ich würde sagen, Lou, wir gehen jetzt weiter nach Russland oder in die Sowjetunion. Ich kann mich erinnern, in meiner Kindheit, Jugend, in den 70er Jahren, da gab es auch auf Ö3 noch Sendungen, vor allem am Abend, in denen sogenannte Weltmusik gespielt wurde. Das hieß damals nicht so, aber da gab es einen Moderator, Günther Poidinger, mit dem ich dann auch noch zusammenarbeiten durfte in der Arbeiterzeitung. Der hatte eine Sendung, die hieß Poidingers Plattenkiste, und dort hat er eine Sendung irgendwann 1977, 1978 dem sowjetischen Liedermacher Wladimir Wysotsky gewidmet. Ich kann mich noch erinnern, ich bin da in meinem Bubenzimmer im Bett gelegen und war vollkommen geflasht von diesem Sänger, von dieser Stimme. Vom Text habe ich wenig verstanden, aber was man sofort verstanden hat, ist, das ist ein ganz, ganz bedeutender Künstler. Wladimir Wysotsky war einer der unangepassten Künstler in der Sowjetunion. Er hat in seinen Liedern von sowjetischen Alltag erzählt, von Krieg und Gefängnis, Alkohol, Bürokratie und von den Absurditäten des Lebens in der Sowjetunion. Er ist nicht offensiv in Opposition gegangen zum Regime, aber war so halb geduldet und konnte seine Musik machen. Diese Lieder von Wladimir Wysotsky waren in Millionen Exemplaren auf Schallplatte und wahrscheinlich auch, weiß ich nicht, hat es auch Kassetten gegeben, in der Sowjetunion präsent. Ich habe ein Lied ausgesucht, ein Antikriegslied von Wladimir Wysotsky. Der deutsche Titel lautet »Er kehrte nicht aus der Schlacht zurück«. Dieses Lied von Wysotsky erzählt vom Verlust eines Kameraden im Krieg aus der Perspektive eines einfachen Soldaten. Hören Sie die Stimme und die Instrumentalbegleitung Wladimir Wysotskis.
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0: Wladimir Wysotzki heute zum Krieg in der Ukraine zu sagen und zu singen hätte, wir werden es leider nie erfahren.
1: Ja, aber ich glaube, seine Lieder relevant bleiben. Ja, das ist ewige Geschichte, oder?
0: Absolut, ja. Und das ist, ich bin jetzt in die Interna des russischen Alltagslebens, bin ich natürlich weit entfernt. Ich weiß nicht, wie populär Wysotzki heute noch ist. Ich nehme aber an, er ist ein Klassiker der sowjetischen Liedermacherszene und wird heute auch noch vielfach gehört.
1: Ja, aber ich glaube, dass die Welt keine neuen Lieder über Krieg braucht. Es ist so viele davon, oder?
0: Ja, aber man könnte ja auch sagen, es hat schon so viele Kriege gegeben, warum muss man heute noch Krieg führen? Und ich finde, wenn immer noch Kriege geführt werden, dann wird es immer auch noch Lieder gegen den Krieg brauchen.
1: Ja, stimmt. Ja, dann überqueren wir wieder keine Grenze und wir kommen zu einem grenzlosen Song, oder?
0: Ein grenzenloser Song am Ende dieser Sendung. Willi Resetaritz, Ostbahn Kurti, hat immer gesagt, das gute Lied ist das traurige Lied. Fröhliche Lieder sind auch schön, aber so wirklich die ganze Tiefe ihrer musikalischen Potenziale können nur traurige Lieder ausloten. Ich habe ein trauriges Lied zum Ende dieser Sendung ausgewählt. Reinhard May, ein deutscher Liedermacher, den ich auch seit Jugendtagen an sehr, sehr gern habe. Ein Abschiedslied, die Zeit des Gauklers ist vorbei. Es klingt ein bisschen an das Lied von Hannes Wader. Reinhard May haben wir ja schon einmal gehört, Hannes Wader, diese Bellmann-Vertonung. Und um die Endlichkeit des Lebens geht es auch jetzt in diesem Lied.
1: Und jetzt müssen wir wahrscheinlich uns verabschieden, dass da unser Programm kommt zu Ende. Und ich bedanke mich, dass du, Günther, zu uns hier ins Radio, Freies Radio Salzkammergut gekommen bist und dass wir ein bisschen über deinen Musikgeschmack reden können. Und ich hoffe, dass du wiederkommst und wahrscheinlich reden wir ein bisschen mehr über auch klassische Musik. Natürlich und Jazz aber ein bisschen mehr und was Zeitgenössisches und das machen wir was schon.
0: Das machen wir, ich komme gern wieder zu dir, liebe Lou.
1: Günther Kreindlstofer war zu Gast im Club 9 auf Freiem Radio Salzkammergut. Wir hören uns in 2 Wochen am 3. September. Ich rede mit Astrid Braunsberger, die Intendantin von Mondsee Musiktage. Und wir hören uns. Bye.

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1: Vom 21. bis 23. 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Das erste Konzert wird am Freitag, dem 21. August um 19 Uhr in der St. Paulskirche in Bad Aussee stattfinden. Ein spanisches Ensemble, Academia de Piacere, zusammen mit einer Flamenco-Sängerin, die einen interessanten Dialog zwischen spanischem Barock und modernem Flamenco Gesang bringen. Ein sehr spannendes Konzert. Das zweite Konzert findet am 22. August in Altaussee im neuen Veranstaltungszentrum statt und ist ein Crossover-Konzert zwischen einem Flötenduo, die glanzvolle Barockstücke bringen, und mit einheimischen Musikern zusammen auch ein Crossover zu der hiesigen Volksmusik machen. Das dritte Konzert schlussendlich findet am 23. August, dem Sonntag, auch um 19 Uhr in der St. Paul-Kirche Bad Aussee statt und ist ein wunderbares Ensemble Concerto di Margarita, wo fünf wunderbare harmonisierende Stimmen fünfstimmig singen und sich selber begleiten mit Barock-Saiteninstrumenten sowie Theorbe, Barockharfe, Barockgitarre und so weiter. Wir freuen uns auf viele Besucher.
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0: Wir bringen an dieser Stelle wieder einen Rückblick auf unser Radio-Picknick im Rahmen des Bad Ischler Stadtfests 2026, wo wir live von der Bühne vor der Buchhandlung Kurdirektion gesendet haben. Durch das Programm haben zwei Sendungsmacherinnen geführt, Lou von der Sendung Club 9 und Karin Janker von Dopamin FM. Zu Beginn haben sich die beiden über das Radiomachen unterhalten und darüber, wie man bei uns im FAS Sendungsmacherin werden kann.
1: Unser liebes Publikum, wir sind hier neben Alte Kurdirektion. Heute haben wir Radio-Picknick am Stadtfest in Bad Ischl. Welcome. Come over. We are having an open microphone here. We can speak all languages. You can speak all languages you like. And Karin, so what are we going to talk about now?
2: Ja, ich würde mit dir jetzt gern darüber sprechen, wie du eigentlich zum Freien Radio Salzkammergut gekommen bist.
1: Yeah, actually, in upcoming November, there will be another Grundkurs, how to become a radio presenter. Do you want to be on the radio? Karin, did you want to be on the radio before that?
2: Ja, meine Geschichte ist da etwas anders. Ich habe da bei der Andi vom Freien Radio Salzkammergut ja einen Schneideworkshop gemacht und die Andi hat mich dann motiviert, dabei zu bleiben und den Grundkurs zu machen. Übrigens, der nächste Grundkurs vom Freien Radio Salzkammergut ist im November. Das kann man aber alles auf der Webseite nachlesen. Und ja, dann muss ich ganz ehrlich sagen, die liebevolle und freundliche Atmosphäre im Freien Radio Salzkammergut hat mich dann motiviert, dabei zu bleiben, weil ich kriege gerade ein Herz zugeschickt. Ja, es ist Tatsache, weil es ist natürlich auch ein Aufwand. Ja, ich bereite jede Sendung immer sehr genau vor, die Wortauswahl, die Musikauswahl. Und wenn da das Ambiente nicht so nett wäre, dann ja, wäre ich vielleicht heute auch nicht mehr dabei. Also man wird wirklich an der Hand genommen und Schritt für Schritt durch den Prozess geführt. Also klar, holt's einen aus der Komfortzone raus, aber keine Sorge, das ist manchmal ja vielleicht da gar nicht so schlecht.
1: Karin, how did you come up with the idea for your program?
2: Das war bei mir sehr naheliegend, nachdem eben die Resilienz und mentale Gesundheit der Gesellschaft und der Bevölkerung von mir ein großes Anliegen ist, war das dann so, dass ich da diesen Raum genutzt habe, um ja, da meine Message zu verbreiten und die Hörerinnen und Hörer vom Salzkammergut damit ins Boot zu holen. Wie war das bei dir, Lou?
1: Oh, well, for me, it was all a bit spontaneous. I was at the radio party, which happens actually twice a year in December and in May, if I'm right, May or June sometimes. So I was a plus one, just to see how the radio works. 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And then we had a talk about music, about things, generally life. And then, yeah, I got a very interesting invitation to work at the radio. Like, would you like to do a program? And I said, wow, well, yes. How is it really possible? 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You know, it takes time. It's a process. You just need to start. 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Make a first step. 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You'll learn a lot of things during these modules. You'll meet cool people. Maybe you will make your own program, maybe not, but who cares, right? It's a new chance in your life, right, Karin? What do you think?
2: Ja, das sehe ich eigentlich ganz genauso. Also wenn man mal dabei ist und motiviert ist, dann wird man einfach durch den Prozess geführt und begleitet und auf einmal ist das, was man sich vorher gar nicht vorstellen könnte, möglich. Und das ist ja auch ein kleines Motto von mir, aus impossible possible machen. Und ja, da bin ich sehr, sehr gut unterstützt worden.
1: Yeah, I agree. I got a lot of support during the process, a lot of help, a lot of advice, and the workshops were wonderful. We had a great workshop about voice training, which actually helps you not only for the radio programs, but in life generally, how to use your voice buchstäblich, yeah, and metaphorically, how you can express your own ideas through this wonderful media, radio, which is the liveliest of all medias. Now, what do you think, Karin?
2: Ja, also ich würde auch eine Einladung an alle aussprechen, die ihrem Herzensthema, ihrer Leidenschaft, für was sie stehen, eine Stimme geben wollen, dann schaut's vorbei. Es ist total unkompliziert und ja, probieren geht über studieren. Also ja, kommen Sie.
1: So it's possible. Yeah, welcome.
0: Wir bringen einen akustischen Rückblick auf unser Radio-Picknick beim Ischler Stadtfest. Die Sendungsmacherin Karin Janker spricht im Folgenden mit den beiden Leiterinnen der Pfarrbücherei Bad Ischl, Maria Gschwandner und Monika Kinesberger, über die Rolle von Büchereien als öffentlichen Raum.
3: Ja, herzlich willkommen hier am Ischler Stadtfest. Wir senden live aus dem Garten der alten Kurdirektion Freies Radio Salzkammergut. Und jetzt habe ich auch schon die Ehre, die nächsten Gäste begrüßen zu dürfen. Auf unserer Open-Air-Bühne begrüße ich jetzt die Maria Gschwandner und die Monika Kinesberger aus dem Leitungsteam der Pfarrbibliothek Bad Ischl. Und eine Bibliothek ist ja heutzutage viel mehr als ein Ort, an dem man sich Bücher ausleihen kann. Sie ist ein Treffpunkt, ein Lernort, ein Rückzugsraum und manchmal sogar ein kleines kulturelles Zentrum mitten in einer Stadt oder einer Gemeinde. Und da habe ich jetzt auch schon die erste Frage, die ich dir stellen möchte, Monika. Welche Rolle spielt die Bücherei als öffentlicher Ort der lebenslangen Bildung für Jung und Alt?
4: Ja, erst einmal hallo, herzlichen Dank für die Einladung zu der Sendung. Ja, die Bibliothek in Bad Ischl ist ein lebendiges Zentrum und es ist einfach wichtig, dass wir junge und alte Menschen, die gesamte Bevölkerung ansprechen. Und dass sich ja wirklich jeder wohlfühlt bei uns. Wir haben ein großes Angebot, sowohl für die jungen Kinder als auch für die Erwachsenen und die Senioren. Und uns ist einfach wichtig, dass es ein Begegnungsort ist, dass wir wirklich den Austausch fördern und dass bei uns einfach eine Kommunikation stattfinden kann.
3: Und das darf ich jetzt einfach einmal persönlich einwerfen. Das spürt man, das fühlt man, wenn man bei euch in die Bibliothek geht. Ich bin ja selber Mama von 2 Töchtern. Und ganz egal, ob ich mir da Spiele ausgeborgt habe oder Bücher, man hat einfach immer das Gefühl, man ist willkommen, man wird gut beraten. Und es ist ein Ort, an dem man gern die ein oder andere Stunde verbringt. Jetzt habe ich eine Frage an dich, Maria. Wie kann sie denn eine Bücherei ins öffentliche Leben einer Stadt wie Bad Ischl einbringen? Welche Hindernisse gibt es denn da oder gibt es auch Unterstützungen?
5: Ja, wir haben ganz viele Unterstützungen. Wir haben Unterstützung durch die Stadt Bad Ischl. Die gibt uns regelmäßig Förderungen, einmal im Jahr für Medien und unterstützt auch unsere Veranstaltungen. Dann haben wir den Büchereiverband Österreich und das Land Oberösterreich, die uns ebenfalls mit Förderungen unterstützen. Und das Literaturschiff, das hat auch hier in der alten Kurdirektion oft Veranstaltungen, aber eben auch bei uns im großen Pfarrzentrum, im großen Saal, haben wir regelmäßig Autoren zu Gast. Und diese Kooperation ist auch für uns ganz wichtig. Darüber hinaus natürlich auch das Freie Radio und auch andere Vereine. Beim Freien Radio macht ja die Claudia Kronabett-Leitner das Aufplattelt, gemeinsam mit anderen Büchereien in der Region. Und wir erfreuen uns da einer regen Betriebsamkeit, eben auch in Kooperation mit vor Ort tätigen Organisationen, ja.
3: Also es ist ein schönes Miteinander.
5: Absolut, ja. Und wir wollen einfach auch ein einladender Ort sein, der zur Verfügung steht für alle Arten von Begegnungen, ja. Sei es mit Literatur, mit Autoren, aber auch für Diskussionen zu gesellschaftlichen Themen wollen wir Platz geben.
3: Dankeschön. Und das ist auch gleich eine gute Überleitung zum nächsten Thema. Gerade in Zeiten der Digitalisierung von Social Media und dieser ständig wachsenden Informationsflut stellt sich heute halt da die Frage, was hat sich da für die Büchereien, für die Bibliotheken als öffentliche Orte verändert?
4: Ja, es ist natürlich so, dass die Informationsbeschaffung eigentlich viel einfacher geht als früher. Man kann ja im Internet schon sehr viel recherchieren, aber wichtig bleibt trotzdem, dass man halt auch die Fakten wirklich nur mal hinterfragt, ob das auch wirklich alles stimmt. Und da ist die Bibliothek sicher auch gefordert und hat auch die Möglichkeit, dass ein Angebot bietet an Sachliteratur etc., dass man sich da wirklich nur mal unabhängig genauer informiert.
3: Und jetzt bin ja ich ein sehr haptischer Typ, das heißt, ich habe die Bücher gerne auch in der Hand. Wie stark ist die Nachfrage nach digitalen Medien und welche bietet ihr da an in der Bibliothek?
4: Also wir haben die Möglichkeit, dass wir über die oberösterreichischen Bibliotheken gemeinsam auch die digitalen Medien anbieten. Da gibt es die digitale Bibliothek im Oberösterreich. Da sind mehr als 40.000 E-Medien vertreten, die ausgeliehen werden können. Aber nach wie vor ist es ein Zusatzangebot. Es werden immer noch die Bücher, also wirklich in haptischer Qualität bei uns ausgeborgt.
3: Danke. Und dann habe ich noch eine Frage, die mir sehr am Herzen liegt, weil ich ja ganz viel mit Kindern und Jugendlichen arbeite. Gibt es auch immer wieder Aktionen, Veranstaltungen, wo man versucht, die Kinder, die Jugendlichen vom Tablet und Co. wegzuholen in die Bibliothek und denen auch das Lesen näher bringen möchte?
5: Ja, absolut. Da haben wir zahlreiche Veranstaltungen. Zum Beispiel einmal im Monat gibt es die Geschichtenzeit, die ist für Kinder ab circa 5 bis 9 Jahren. Da wird gemeinsam gelesen und dann auch ein bisschen was kreativ gemacht oder gespielt. Also meistens gibt es eine kleine Bastelei. Dann haben wir auch MINT-Angebote für die schon ein bisschen Älteren. Das macht die Moni eben ganz engagiert. Zum Beispiel hatten wir da schon zu Wintervögeln und zu, zu Mumien und Pyramiden hatten wir auch schönen Nachmittag gestaltet. Das ist für die ein bisschen Älteren schon, also so ab 9 Jahre, würde ich sagen, 8 bis 9 Jahre. Dann beim Ferienhit sind wir auch immer vertreten. Da kann man sich demnächst auch anmelden. Da gibt es einen Stop-Motion-kleinen Nachmittag, wo wir Stop-Motion-Filme machen. Die sind auch dann auf Instagram und Facebook immer sehr beliebt auf unserer Seite. Ja, und wo habe ich noch was vergessen? Ich glaube, vor allem wichtig ist, dass Kinder jeden Alters bei uns immer herzlich willkommen sind. In unserer kleinen Ecke kann man ein bisschen sich zusammensetzen, auch gleich direkt vorlesen oder auch ein Spiel ausprobieren. Also Kinder und Familien sind bei uns ganz herzlich willkommen. Und jetzt in den großen Ferien haben wir die Lesepass-Aktion. Da bekommen Kinder, die zu uns in die Bibliothek kommen, jeder einen Pass. Für jeden Besuch gibt es einen Stempel. Und wenn man dreimal da war, drei Stempel hat, bekommt man einen Eisgutschein. Und der kommt natürlich immer besonders gut an.
2: Also das hört sich ja wirklich ausgesprochen gut an. Da überlege ich, ob ich mitmachen kann, aber wahrscheinlich gibt es eine Altersbeschränkung.
5: Bis 12 Jahre.
2: Ja, ich habe es vermutet. Und dann habe ich noch ein anderes Thema, das mir am Herzen liegt. Ich höre ja von der ein oder anderen Bekannten, dass sich in Bibliotheken schon richtige Freundschaften gefunden haben oder geschlossen wurden. Was ist so euer Eindruck als Begegnungszone von älteren Menschen? Jetzt haben wir ja die jüngeren Menschen gehabt. Wie geht es da älteren Menschen?
4: Ja, das ist ein wesentliches Thema. Das war zum Beispiel bei der Fachtagung, die wir im Mai besucht haben, auch Thema. Da ist es um Einsamkeit gegangen. Die betrifft eigentlich nicht nur Ältere, es ist auch bei Jugendlichen oder jüngeren Kindern so. Aber das Wesentliche ist, dass wir versuchen, dass wir ein sehr niederschwelliges und unkompliziertes Angebot bieten, dass wirklich jeder jederzeit kommen kann, sich bei uns aufhalten kann und so einfach und ganz unkompliziert ins Gespräch kommt und so sich im gesellschaftlichen Leben einfach integrieren kann, wie er möchte.
2: Das ist, glaube ich, in der heutigen Zeit ist schon wichtig und wird auch ganz bestimmt immer wichtiger, weil gemeinsam geht halt vieles leichter.
4: Genau.
2: Und darum finde ich die Idee sehr, sehr schön, dass ihr da auch ja, für alle Jung und Alt einfach tolle Veranstaltungen anbietet. Und eine letzte Frage habe ich. Was wünscht ihr euch denn für die Zukunft der Bücherei als frei zugänglichen Ort der Bildung und des Wissensaustauschs?
5: Ja, ein großer Wunsch von uns ist, dass wir etwas größere Räumlichkeiten, die vor allem barrierefrei sind, vielleicht einmal bekommen. Momentan ist es ja so, dass wir auf zwei Ebenen unterwegs sind mit einer ziemlich engen Wendeltreppe dazwischen, die nicht nur für kleine Kinder, sondern auch für weitere Besucherinnen und Besucher eine echte Hürde darstellen. Und auch im Erdgeschoss ist es schon ziemlich eng, also mit einem Kinderwagen oder Rollator kann man da fast nicht rein. Ja, da hoffen wir, dass sich bald was ergibt. Und wir wünschen uns auch ja, noch eine breitere Zusammenarbeit auch mit anderen Vereinen. Das Freie Radio ist da ja schon ein Musterbeispiel. Aber ja, wir haben Ideen und sind auch für Ideen von außen sehr, sehr offen, dass wir einfach die Bibliothek und ihre Angebote weitertragen. Ja.
2: Ja, das ist ein sehr, sehr schönes Schlusswort. Und nachdem ich ja gerade selber mein erstes Buch geschrieben habe, war es mir natürlich eine besondere Freude, dass ich euch beide hier
5: ja, da müssen
2: Gäste
5: wir ohnehin noch weiterreden.
2: Als Gäste begrüßen habe dürfen, weil ich bin ein Bücherwurm. Und ja, ich habe mich wirklich sehr gefreut, dass ich mit euch über auch mein Herzensthema Bücherei, Bücher sprechen durfte. Und vielen, vielen Dank für das spannende Gespräch. Ich wünsche euch und eurem Team noch ganz viel Freude am Tun und dass eure Wünsche in Erfüllung gehen.
5: Danke. Danke für die Einladung.
2: Danke euch.
4: Danke.
0: Ja, auch andere Sendungsmacher haben sich beim Radio Picknick als Interviewer betätigt, wie zum Beispiel Manuel Kreuzer von der Sendung Radio Rockbar, eine ganz neue Sendung. Er hat die Band FS2 interviewt. Mitglieder dieser Band sind ja auch als Sendungsmacher bei der Sendung Radio EMC des Ebenseer Musikclubs zu hören.
6: Ich darf mich da mit vier Herren vor der Bühne ein bisschen auf diesen bunten Stühlen setzen und werde jetzt nur ein bisschen über Musik plaudern dürfen. Ich darf euch bitten, das blaue Mikro gehört euch. Ich sehe schon, da ist in demokratischer Art und Weise der erste Sprecher gewählt worden. Also, wir haben es schon gehört. Ich sitze da gemeinsam mit FS2 und ich muss euch ganz ehrlich sagen, wie ich gehört habe, ich moderiere Interview FS2 und habe mir euch ein Logo angeschaut, habe ich mir gedacht, komisch, es erinnert mich an Fernsehen und an Radio, weil es im FM4-Logo auch sehr ähnlich ist. Jetzt ist das für mich die erste Eselsbrücke. Wann ist denn das eingefallen für euch?
7: Ja, das Logo ist mir eingefallen. Ich glaube, FM4 hat uns das nachgemacht. Das macht aber nichts. Und FS2, ja, ursprünglich waren wir nur zu zweit. Der Stefan und ich, wir haben beide die gleichen Initialen. F und S sind zu zweit gewesen damals. Darum, das hat mit dem Fernsehen auch nichts zu tun gehabt.
6: Sehr gut, das ist dann praktisch ein versteckter Hinweis, der keiner ist. Das ist auch gut. Ich habe zuerst, wie ich mit dem Jürgen geredet habe und den Namen Industriegigant ins Spiel gebracht habe, von der Seite eine johlende Stimmung gehört. Kann das vielleicht sein, dass das mit der Örtlichkeit zum Tor hat, wo ihr eure Wurzeln habt?
8: Ich hab das schon mal gespielt, das habe ich voll abgeschrien.
6: Sehr gut.
9: Aber ja, in Imse war es bekannt, dass die Firma in Imse ist, ja, genau.
6: So, gut. Ja, genau. Kurze Exkursion zum Videospiel. Nein. Aber kommen wir wieder zurück zur Musik. Wir haben jetzt da ganz tolle Lieder gehört in englischer Sprache. Bei euch muss ich jetzt ja nicht so lange überlegen, was ihr da singt, weil ich euch ziemlich gut verstehe. Und zwar, ihr singt ja in erster Linie in Mundart. War das für euch von Anfang an klar, dass ihr in Mundart singen wollt? Oder habt ihr die ersten Gehversuche musikalischer Hinsicht auch mal auf Englisch gemacht? Oder wie ist denn das zustande gekommen?
7: Ja, wir haben in Englisch nichts gemacht. Wir haben am Anfang ich glaube, das zweite Lied haben wir mal in Standardsprache was gemacht. Aber im Endeffekt haben wir gesehen, dass wir das, was wir erzählen wollen, und wir erzählen aber relativ viel, können wir eigentlich nur in der eigenen Sprache erzählen, mit den eigenen Worten, mit unserer Mundart. Dann können wir es am besten ausdrucken und darum ist beim Mundart blim eigentlich. Wir haben viel Sachen, die uns zornig gemacht haben früher und die kann man eigentlich im Mundart viel besser sagen, wie in Standardsprache und Englisch. Ich schreibe die Texte, ich kann nicht gut Englisch.
6: Okay, dann du hast mir jetzt praktisch meine nächste Frage schon beantwortet. Und zwar, ich wollte wissen, Mundart schreiben ist jetzt auch nicht unbedingt so einfach, weil es sollte ja doch alle gut anhören, es sollte sich vielleicht auch reimen. Das ist im Englischen manchmal ganz leicht, weil man sich durch so ein paar Silben durchschwindeln kann und das ein bisschen einnuscheln kann. In der Mundart klingt es halt relativ schnell, relativ pochern, wenn man es nicht kann. Darum finde ich das echt nicht unschwierige Angelegenheit. Wenn du die Texte schreibst, wie können wir uns denn das vorstellen? Kommst du mit einem Textvorschlag und sagst, Jungs, ich brauche da einen Ton dazu? Oder kommt das einmal von der anderen Seite, dass sagen, wir haben einen super Riff oder Hook und bitte Stift, Papier, los geht's?
7: In dieser Formation, wie wir jetzt spielen, spielen wir erst seit einem guten Jahr. Also wir waren ja vorher nur zu zweit und da war es so, dass ich die Texte gemacht habe und manchmal Musik und der Stefan auch Musik und das hat sich aber so irgendwie ergänzt, es ist miteinander entstanden. Aber meistens habe ich relativ viele Texte schon parat, weil mich viel bewegt und dann habe ich einen Text und dann habe ich einen Stefan gegeben. Jetzt inzwischen ist es so, dass wir gerade am Liederschreiben sind. Ich habe wieder viele Texte und dann bringe ich das einmal mit und dann haben wir jetzt zwei perfekte Musiker, die richtig gut Musik machen können und denen fällt immer was ein. Und dann ja, wird einfach erlernt und dann probieren wir so lange, bis das passt.
6: Sehr gut. Wir haben jetzt zuerst gerade einen quasi Solo-Künstler auf der Bühne gehabt, der seine musikalischen Werke zu Besten gibt. Ihr seid zu viert. Wie muss man sich das vorstellen? Ich gehe mal davon aus, ihr habt alle neben der Musik auch noch den einen oder anderen Brotberuf. Und wenn man gemeinsam musiziert, sollte das doch gut angestimmt sein. Wie kriegt ihr Brotberuf und Leidenschaft Musik unter einem Hut?
9: Ja, gute Organisation. Also wir haben einen Tag in der Woche, einen Donnerstag, wo wir einfach Probe haben. Und wenn es einmal nicht geht, geht es einmal nicht. Dann findet man vielleicht einen Ersatztag. Und wenn nicht, dann hoffen wir halt eine Woche später. Und das versuchen wir halt so gut wie möglich einzuhalten, dass wir halt regelmäßig dabei sind, weil ja, es ist halt so, wenn einmal der Faden reißt und wenn irgendwie so der Schleim drinnen ist, dann ja, reißt es auch ein Go. Dann braucht man wieder lang, bis man reinkommt, bis man gut zusammenspielt. Ja, und so handhaben wir das halt. Oder willst du auch noch was sagen?
10: Ja, jetzt weiß ich die Frage nicht mehr. Nein, aber
8: Genau so damals.
6: Nein, aber du hast es schon angesprochen, also eine gewisse Regelmäßigkeit ist natürlich noch nicht von Nutzen bei allem, was man gut machen will. Jetzt ist es so, dass ihr nicht nur Musik auf der Bühne macht, sondern ihr bietet ja auch Bühne für Musik, wenn ich das richtig recherchiert habe. Eben sehr ein Parkkonzert, das ist ja auch durchaus mit euch verbunden. Regelmäßig spielen heißt ja nicht nur regelmäßig proben, sondern auch regelmäßig live spielen. Und ich stelle mir das teilweise jetzt auch nicht immer so einfach vor, dass man die dementsprechenden Plätze findet, dass man die Technik hat, dass man die Kolleginnen und Kollegen hat, mit denen man gern spielt und so weiter, das ganze Organisatorische. Vielleicht könntest du uns da einen kurzen Abriss geben, wie an so einer Organisation von so einem Festival, so einem Konzert geht und warum das auch wichtig ist, dass das möglichst auch in kleinen Räumen regelmäßig passiert.
7: Ich glaube, da sagt jetzt am besten der Stefan was. Ich muss aber noch was vorher dazu sagen, weil dieses Parkkonzert zum Beispiel, das macht der EMC, der Musikclub. Da sollte der Stefan dann noch was dazu sagen. Wir haben ja alle eigentlich mehrere Musikprojekte. FS2 ist unseres und aber gleichzeitig hat der Stefan noch was und ich habe noch was und der Chris hat noch was und jeder hat noch 3-4 Projekte und dadurch ist es relativ leicht, dass man kennt alle untereinander und dadurch wird es auch leichter, was zu organisieren. Aber ich lasse jetzt den Stefan noch was über den MC sagen.
9: Ja, wir waren halt irgendwann einmal, also unser Programm und der Programm daneben, ein paar Leute und als junger Musiker, ja, bist du halt darauf angewiesen, dass du wo spielen darfst. Ist ja schwer, dass du irgendwo rauskommst und dann haben wir halt gesagt oder beschlossen, dass wir halt selber einen Verein gründen. Und so mit diesen Strukturen ist es halt dann leichter. Wir haben auch Kooperationen mit dem Kino eben sehr viel, wo man sich gegenseitig ein wenig unterstützt und dann wächst man halt rein in so Veranstaltungen. Am Anfang ganz klein und das Parkkonzert ist nach wie vor eintägig. Wir wollen es auch bewusst so halten, nicht irgendwie noch größer und größer werden. Und ja, die jungen Bands, wir sind jetzt auch nicht mehr die Jüngsten, denn jetzt die Bands, die halt nachkommen, eine Möglichkeit bieten, dass Auftrittsmöglichkeiten haben.
6: Ja, sehr gut, das finde ich sehr wichtig. Und du hast gerade das Kino eben sehr angesprochen. Da habe ich durchaus in meiner Sturm- und Drang-Phase auch die eine oder andere unvergessliche Nacht verbracht, möchte ich mal sagen. Bei wem? Mein erstes Konzert, das passt musikalisch zu zwar gar nicht, aber es war Texter zum Beispiel live. Das war richtig lässig. Dann Orange Goblin, glaube ich, habe ich gesehen. Und noch mehrere. Aber da müsst ihr jetzt lang sinnieren, dass ich da keinen vergieße. Oder nicht irgendwen nennen, den ich glaube, gesehen zu haben oder zehrt haben. Sollte ja auch vorkommen. Nein, aber du hast es gerade gesagt, man geht da den Schritt unter Anführungszeichen Qualität vor Quantität. Also man muss jetzt nicht gleich immer größer, schneller weiter, sondern man schaut, dass man Bewährtes erhält. Und jetzt ist für mich natürlich auch die Frage, so wie ich es zuerst den Jürgen gefragt habe, es hat immer Zeit gegeben, wo Veranstaltungen eben nicht möglich waren, beziehungsweise lang auch nur unter Maßnahmen und Vorkehrungen, die jetzt nicht jeder immer verstanden hat. War das für euch eine Zeit auch, wo ihr gesagt habt, es kommt Zeit, dass wir das nicht mehr machen können?
9: Nein, eigentlich nicht. Weil irgendwas geht alle bei.
6: Das ist eine richtig gute, kurze Antwort, die es auf den Punkt bringt. Möchtest du noch was hinzufügen?
7: Ja, wir haben ja vorher schon relativ viel produziert, alle FS2. Und weil wir nur zu zweit waren, auftrittmäßig weniger. Jetzt hat uns die Zeit nicht so viel da. Aber man muss sagen, in der Zeit ist eine Veranstaltung stattgefunden, wie zum Beispiel Kunstmühl. Damals und wir haben da mit FS2 bei Kunstmühl gespielt und es war einfach lässig, dass sie die Leute trotzdem nicht unterkriegen haben lassen und trotzdem weiter da haben. Und nach wie vor gibt es Kunstmühl, eines von den schönsten Festivals. Wir spielen auch heuer wieder. Und
6: unbedingt vorbeikommen?
7: Unbedingt vorbeikommen, alle Kunstmühl, eines der besten Festivals, die es gibt.
6: Ja, jetzt grätsche ich nochmal ein bisschen zurück an den Anfang. Ich habe gesagt, ich habe zu zweit angefangen. Mittlerweile sitzen ja 4 Personen da. Was war denn der Beweggrund, warum man sie erhöht auf 4 Personen, beziehungsweise warum sind das genau die 2 jungen, feschen Herren, wenn die da in unserer Runde sitzen?
7: Wir sind 2 Schlagzeuger.
6: Oh!
7: Ja, und jetzt war es musikalisch einfach so, wir haben viel programmiert und wir haben einfach deswegen ein Projekt gemacht, weil wir gerne live spielen wollten. Und es war dann immer so, dass relativ viel vom Bundle gekommen ist und wir haben so viel probiert und viele Projekte gemacht und irgendwann haben wir gesagt, es war aber geil, wenn wir irgendwen hätten und dann haben wir zwischendurch schon mal mit Leuten zusammengespielt und jetzt ist es uns wieder so gegangen, dass wir gesagt haben, wir brauchen einfach wen, dass wir live spielen können. Und das ist dann haben wir ja mal überlegt, wer kann gut Gitarre spielen, wer ist so im Salzkammergut der beste Gitarrist. Dann ist uns sofort der Chris eingefallen. Und dann haben wir gesagt, wer ist der beste Bassist? Und dann haben wir einen Jagerl gefunden. Und dann haben wir gesagt, okay, nur das Beste für die Besten. Ja, und dann haben wir die gefragt und haben gesagt, ja, das schauen wir uns an. Und es war von Anfang an so ein Gaudi und so nett miteinander, dass wir gesagt haben, ja, das müssen wir unbedingt tun. Und jetzt sind wir zu viert, FS2.
6: Das klingt ja fast zu schön, um wahr zu sein. Ich meine, die Sucher waren sich scheinbar relativ schnell einig, wenn sie finden wollen. Waren sie die Gefundenen auch so schnell einig, dass sie da dabei sein wollen?
8: Ja, eigentlich schon. Also es ist ein wenig ein gegenseitiger Hilfsdingsbums. Die Musiker helfen mir bei meinem Zeug, also vor allem technisch und weil sie so versiert sind. Aber es ist ein Geben und Nehmen, finde ich, da darf man gescheit. Und so. Die wird es ähnlich gehen.
10: Ich muss sagen, ich war nie Bassist. Der Chris hat mich gefragt, ob ich mitspielen will bei FS2 und das war dann quasi der Tag, an dem ich mal geschaut habe, was ein Bass kostet. Ich habe mir alles kaufen müssen oder kaufen können und dürfen. Das heißt, ich habe mich da eigentlich ein bisschen reingefuchst. Ich kann ein bisschen Gitarre spielen, jetzt war es nicht so schwer, dass ich im Bass reinkomme, aber wie gesagt, das war eigentlich eine komplett spontane Geschichte.
6: Ja, aber es scheint sich ausgezahlt zu haben. Jetzt habt ihr ja gesagt, ihr habt nicht nur FS2, sondern ihr habt auch andere musikalische Projekte. Jetzt, wenn ich uns in unserer Herrenrunde da so sitzen sehe, glaube ich, dass wir musikalisch doch eher in einem Spektrum unterwegs sind, was eher sehr gitarrenlastig ist. Aber unterscheiden sich eure Projekte, die ihr habt, doch ziemlich klar manchmal? Oder ist das doch eher ein bisschen was Ähnliches, wo jeder so ein bisschen was von seinem Projekt auch mit einbeziehen kann in FS2?
7: Ich kann nur für mein Projekt reden. Mein zweites Projekt ist fest und das ist sehr mundortlastig auch, aber ich programmiere halt alles selber. Und es ist FS2 ähnlich, aber halt eher allein. Und wenn ich dann an einen Stefan denke, der hat eine Band, die ganz was anderes ist.
6: Da bin ich jetzt aber gespannt.
9: Ja, Rock, halt härteren Rock. Und wenn ich dann an einen Chris denke, der hat wieder was anderes.
8: Genau, ich mache so eine Ein-Mann-Geschichte so mit Fußzeug, Puffzer, Puffzer, Puffzer. Und es klingt schon ein bisschen anders, glaube ich, wie FS2. Und habe auch keine Mundarttexte und sowas.
6: Also voll auf die 12.
8: Was allein halt geht, ja. Und da helfen mir aber wieder der Jogal und der Fu bei meinen Zeugs und so drum geben und nehmen. Aber ja, genau.
6: Ja, dann wollen wir mit meiner Einschätzung am Anfang ja gar nicht so weiternehmen.
8: Voll, genau.
6: Jetzt darf ich eine ähnliche Frage stellen, wie ich es erst beim Jürgen auch schon gestellt habe. Ihr seid ja nicht nur Musiker, sondern ich glaube, ihr zwei habt ja im freien Radio eine Sendung, oder? Oder ihr zwei? Vielleicht möchtest du uns da auch nochmal kurz sagen, um welche Sendung dass es sich da handelt. Ein bisschen Eigenwerbung darf schon sein.
8: EMC Radio, jeden zweiten und vierten Freitag im Monat. Da sind wir ab und zu. Ich weiß jetzt nicht, wir haben ein Radl von. Sag ein bisschen.
9: Wir sind insgesamt, also von unserem Verein gibt es quasi Radio-Teams. Wir sind insgesamt 6 Leute und immer 2 und 2 wechseln sie an. Das heißt, der Chris und ich haben eine Sendung und noch 4 andere, jeweils zu zweit, haben eine Sendung und wir machen heute ein Radl, jeden zweiten und vierten Freitag. Radio EMC, wir haben jeden Abend oder jeden Sendungsabend ein neues Thema. Macht man sich vorher aus. Spezielle Themen, je nachdem, genau, wo sie ausbauen oder ja, wer spielt ein Flying V und dann wird von Musikern, die nur Flying V spielen, Musik spielt zum Beispiel,
6: spielen, also ja.
9: Zum Teil ziemlich nerdig.
6: Schaut ihr nicht?
9: Nein, genau. Und genau, das machen wir jetzt seit mittlerweile fast 2 Jahren.
6: Und wenn ich jetzt echt zwei sage, wärst du daher der Playlist für die Sendung oder ist das demokratisch 50-50?
9: Ja, wir befüllen es schon gemeinsam. Also das machen wir uns ein paar Tage vorher aus, welcher Thema und dann werden Nummern ausgesucht von beiden, ja.
6: Hat einer schon mal die Nummer des anderen angelehnt, wer gesagt hat, das geht gar nicht?
9: Nein, so sind wir nicht.
6: So sind wir nicht. Aber nichtsdestotrotz hätte ich eine ganz spezielle Frage an euch. Und zwar, ihr seid alle im Rock-Genre unterwegs, in die diversen Ausprägungen, aber habt ihr quasi auch so ein Guilty Pleasure, was absolut nicht da reinfällt und was ihr jetzt zum ersten Mal öffentlich sagt, dass euch das gefällt, von was ihr, und sonst darfst du das eigentlich nie verraten?
8: Das verstehe ich jetzt nicht ganz. Guilty Pleasure.
6: Guilty Pleasure. Praktisch ein Lidl, ein Künstler, wo du normalerweise nie damit in Verbindung gebracht wirst, aber der hat genau, oder die hat genau die eine Nummer, für das du heimlich schaumst, unter Anführungszeichen, aber die gefällt dir einfach.
8: Ich muss sagen, ich hätte höchstwahrscheinlich mit 16 da nicht gespielt, weil ich so pseudo wild und Heavy Metal und das. Und bin sehr positiv überrascht, dass ich einfach auch, dass man einfach macht, was lässig ist, mit lässigen Leuten. Das ist gar nicht so wichtig, welche Art von Musik finde ich oft, sondern sich einfach drüber trauen. Und ein geiler Schlagzeuger ist ein geiler Schlagzeuger. Und der andere Stefan, der ist so produktiv. Und seine Texte sind einfach auch viel besser wie meine. Also,
6: das macht schon Sinn, dass man da mitspielt. Das heißt, ihr braucht gar keine Ausflüchte irgendwo hin, weil es mit dem, was ihr selber macht, eigentlich voll und ganz ausgelöst hat.
8: Also musikalisch tat ich aber gern so viel und ich mache mir aber so viele Sachen aus, dass ich gar nicht nachkomme. Und ich lerne schon auch daraus, dass ich lieber manche Zusagen nicht gleich mache, aber bei FS2 war es gut, dass ich es gemacht habe, finde ich.
6: Jetzt muss ich aber trotzdem nachbohren. Stimmen die anderen drei da jetzt sang- und klanglos zu oder kann ich dem einen oder anderen nur ein Geheimnis auslocken?
7: Nein, keine Geheimnisse. Wir haben keine Geheimnisse. Wir legen alles offen und alles, was wir an Geheimnissen haben, werden wir jetzt dann auf der Bühne erzählen.
6: Sehr gut. Apropos Bühne nochmal. Der Jürgen hat zuerst gesagt, er hat noch nie auf einer großen Bühne gespielt und er spielt sehr gerne die kleinen Bühnen. Wie schaut das bei euch aus? Sagt ihr, umso kleiner, umso feiner oder darf es durchaus einmal was Größeres sein, wenn es daherkommt?
7: Ja, darf schon was Größeres sein. Wir haben eine Geschichte aus der FS2-Vergangenheit. Unser erstes großes Konzert eigentlich war im Rabenhof-Theater. Da waren wir beim Protest-Song-Contest mit unserer ersten Nummer, was wir gemacht haben. Und da haben wir gleich vor, ich glaube, so 300-400 Leute gespielt.
6: Das ist schon mal ordentlich.
7: Und das war dann, wir waren gescheit nervös, wir haben uns auch nicht ins Publikum schauen traut. Wir haben so zusammengeschaut, weil wir voll nervös waren, aber es war geil. Wir waren dann ein paar Mal im Rabenhof-Theater. Ja, das waren unsere größten Konzerte. Das ist schon lässig, vor viel Leuten spielen. Aber so Stadien, Berufsmusiker und jeden Tag in einem Stadion spielen, möchte man nicht.
6: Okay. Ich kriege gerade einen ganz charmanten Hinweis. Wir haben nur 2 Minuten, wo wir jetzt nur sämtliche Geheimnisse rund um FS2 lüften können. Und dann werden wir ganz scharf gecuttet und Musik eingespielt. Das heißt, ich darf euch nur eine letzte Frage stellen. Und zwar, ja, Eichermusik, noch nicht. Ich meine, wo waren wir denn, wenn wir kein Guilty Pleasure haben, wenn wir nicht die Musik von FS2 spielen? Eine kurze letzte Frage, die ich auch immer gern stelle, ist: Gibt es sowas wie eine To-Do-List, einen Punkt auf einer To-Do-List, der unbedingt noch angehakt gehört bei euch, wo ihr sagt, das ist absolutes Nonplusultra, das möchte man als Band nur erleben?
9: Super. Für mich persönlich nicht, weil wir sind Hobby-Musiker und das machen wir, weil es sonst lustig ist. Und natürlich, weil man hier und da ein bisschen aussehen will und live spielen. Aber nein, für mich nicht.
7: Ja, ich möchte unbedingt in ein Stadion spielen, jeden Tag. Und da fahre ich ihm kennen und nein, möchte man nicht. Also wir haben alles und es ist das Schönste, da zum Spielen, da sind jetzt lauter lässige Leute, es ist am Stoppfest, so hat ein schönes Wetter und was gibt es Besseres wie live zum Spielen beim schönen Wetter und bei liebe Leute.
8: Amen. Amen.
6: Amen. Also ich bin jetzt auch nicht unbedingt der Gläubigste, aber es ist ein schönes Schlusswort. Und ich schaue nochmal kurz in die Redaktion mit Adleraugen. Ich glaube, ich kriege ein Nicken, das schaut gut aus. Dann darf ich mich ganz herzlich bei euch bedanken für die illustre Runde. Und wir werden jetzt noch einiges auf die Ohren kriegen für euch. In bester Art und Weise natürlich. Danke.
7: Danke, Silvia. Danke.

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Hallo und herzlich willkommen aus Innsbruck. Heute sitze ich hier, ich bin Elisa, mit der Band Meat Cheese.

0: wollt ihr euch ganz kurz vorstellen, wer ihr beiden seid.
1: Ja, hallo Lisa, ich bin der Michael, bin der Drummer und Backing Vocalist von Michis und neben mir sitzt er.
2: Servus, ich bin der Greg und ich spiele Bass / Gitarre bei Michis und singe auch ein bisschen ab und zu.
0: Sehr nice. Jetzt wissen wir schon mal, wer ihr beiden seid. Und also, ich weiß noch gar nicht viel von euch. Ich habe mich jetzt einfach auf das einlassen und will aber jetzt natürlich alles von euch erfahren. Und als erstes würde ich gern wissen, wie es denn zu diesem Bandtitel gekommen ist, zu diesem Bandnamen Meat Cheese. Ihr habt es bei der Vorbesprechung kurz gesagt, wie Fleischkäse.
2: Ja, es ist tatsächlich einfach Fleischkäse. Englisch übersetzt Meat Cheese. Und wie ist dazu gekommen? Ja, wir waren auf Bandnamensuche und ja, haben viel probiert. Viel hat es auch schon gegeben, muss man jetzt auch ehrlich sagen.
1: Ja.
2: Und irgendwann ist uns dann das noch eingefallen. Hey, Fleischkäse auf Englisch, Meat Cheese. Dann haben wir mal gegoogelt, ob es das schon gibt. Und auch gerade hat es nicht gegeben. Dann war es klar, das ist es.
0: Oder?
1: So ist es, genau. Und die Idee ein bisschen, kann man auch sagen, in unserer Musik sind auch sehr viele Elemente drin, die dann was Gutes ergeben und so.
2: Die vermischt werden.
1: Und keiner weiß, was genau drin ist und es kommt dann aber hoffentlich was raus, was die Leute schmeckt.
2: Ja.
0: Das finde ich eine sehr coole Beschreibung von, nicht nur vom Bandnamen, sondern von euch als Band. Eine Mischung, wo dann was Gutes rauskommt. Da würde ich gleich mit meiner nächsten Frage anketten. Ich meine, wir werden jetzt gleich mal in ein Lied von euch reinhören. Aber vielleicht gerade so als Vorgeschmack, wie würdet ihr so euren Stil beschreiben?
2: Ja, Stil beschreiben selber immer ein bisschen, weiß ich nicht.
1: Schwierig.
2: Wir haben uns einmal selber als Flashrock beschrieben, weil wir uns selber auf der Bühne sehr geflasht fühlen. Bei den Songs, die wir spielen. Aber ja, es geht in die Rock-Richtung. Es ist, wir hören gern Stoner Rock, wir hören gern Blues, wir hören gern Jazz, Metal, alles Mögliche und das fließt alles mit ein. Was schließlich außer Kimp hat man gar nicht so in der Hand, oft kommt man vor, beim eigenen Sound.
1: So ist es.
0: Klingt einmal sehr spannend und ich würde sagen, jetzt hören wir einfach schon mal in euren ersten Song rein. Ihr habt euch für den ersten Song Raptor Party gewünscht und den gibt's jetzt auch gleich. Ganz viel Spaß!

0: So, das war der kleine Vorgeschmack schon von Meat Cheese und zwar mit dem Song Raptor Party. Und dieser Song ist von eurem ersten Debütalbum, habt ihr mir erzählt. Das heißt, jetzt muss ich gerade nachschauen, ich hoffe, ich spreche das richtig aus. Vomage in Extase?
1: Ja.
0: Ich glaube, ihr könnt es besser, also bitte gerne mal den Titel
2: ja,
0: sagen
2: genau,
0: und gleich.
2: Fromage en Extase, also Käse in Ekstase, übersetzt, ist unser Debütalbum und von dem werden wir halt ein paar Tracks hören. Ja.
0: Cool, also das Käse-Thema zieht sich durch, oder?
2: Ja, das war, hat sich so ergeben.
1: Soll ich sagen?
2: Das war naheliegend.
1: Richtig, ja. Eben, es ist dann auch, wenn wir dann später noch hören, auf dem Album ist dann auch zum Ausgleich noch ein Lied, das heißt Opus Meat, dass das auch noch mit drin ist.
2: Genau, genau. Alles ja. Dabei.
1: Genau.
0: Gut, dann würde ich gerne von euch wissen, wie ihr euch denn kennengelernt habt. Wie seid denn ihr miteinander verbandelt und wie ist es dazu gekommen, dass ihr gesagt habt, hey, wir zwei tun uns zusammen und machen Musik gemeinsam?
1: Ja, das war eigentlich, wie es so oft im Leben ist, eine glückliche Fügung, ein Zufall. Wir haben uns eigentlich über Annas Bandprojekt.
0: Nicht für alle glücklich, okay.
1: Ich spreche jetzt für die, nicht für mich. Also für die sehr glückliche Fügung. Nein, wir haben uns eigentlich über Annas ein anderes Bandprojekt kennengelernt, wo wir über Musiker, die wir beide gekannt haben, aber wir haben uns noch nicht gekannt, haben wir zusammengefunden und haben dann eine Zeit lang einmal Songs geschrieben und dann hat mich der Gregor gefragt, ob wir nicht zu zweit mal was probieren wollen und das darfst du übernehmen.
2: Genau, das andere Projekt hat sich irgendwie verlaufen und die Idee zu zweit, also als Duo Sound zu machen, hat mich schon länger gereizt und es war dann so, dass ein Gig-Termin sich ergeben hätte und auf das auf, also haben wir dann schon Zeit gehabt auf das und so haben wir dann die Songs geschrieben und haben dann 2019 einen ersten Gig gehabt als Michis.
0: Mhm. Und wie war der?
2: Der war cool, ja. War in Watten, so ein Vereinsfestel und ja, man sicher vom Setup Gitarre, was wir jetzt spielen, noch ganz anders. Aber es war cool.
1: Ja.
2: Guter Start.
1: Finde auch, ja. Die Energie war gleich da und die Songs haben eigentlich beim ersten Mal live, was also wir haben damals ein bisschen mitgefilmt und so, haben eigentlich schon Bock auf mehr gemacht und dann haben wir da
2: genau, es
1: weitergemacht.
2: War als, ja. Es war eigentlich als ein Gig geplant und ja, jetzt hat.
1: Sitzen wir immer noch da.
2: Sitzen wir immer noch da.
1: Ja.
0: Gott sei Dank bei mir.
2: Genau, danke Lisa, dass wir heute bei dir sind.
1: Genau, danke schön.
0: Es freut mich sehr. Und wie ist es dann weitergegangen? Hat dann einfach ein Gig nach dem anderen gefolgt? Wie ist es dann dazu gekommen, dass ihr ein Album macht? Das ist ja vielleicht jetzt auch nicht so selbstverständlich, dass man dann gleich voll die Alben schreibt als Band, die das jetzt vielleicht nicht nur hauptberuflich macht.
1: Ja, also es waren schon einige Songs da, die der Gregor teilweise davor schon geschrieben hat und ein paar haben wir dann gemeinsam noch geschrieben und wir haben dann beschlossen, das war auch wieder eine glückliche Fügung, da war ja ein Kollege in Kufstein, der damals ein neues Tonstudio aufgemacht hat und
2: Inside Records
1: Inside Sound
2: so genau. Markus
1: genau. Und da haben wir jetzt auch fürs, zu dem kommen wir später noch, fürs neue Album einen Teil wieder aufgenommen. Und der hat damals, hat es ergeben, dass wir da das Album in einer Live-Session eigentlich einen Großteil aufnehmen können haben. Also war für eine Test-Session fürs Studio. Und dann haben wir das einfach mal so in kurzer Zeit durchgezogen. Gell?
2: Genau.
1: Ja.
2: Der Plan war zuerst, Demos aufnehmen. Mhm. Und dann haben wir die live eingespielt und dann, ja, machen wir echt nur das. Und so hat sich dann das Album entwickelt.
1: Ja. Man ja. muss manchmal Sachen einfach ein bisschen passieren lassen.
0: Ja, genau. Sehr cool. Und so ist es wahrscheinlich generell weitergegangen, oder? Ihr habt jetzt, nehme ich an, mehr Gigs. und tritt jetzt regelmäßig auf? Oder wie schaut's, wie ist das? Wie oft tritt jetzt hier auf?
1: Ja, es definitiv sind die Gigs mehr geworden die letzten Jahre und das Ziel wäre, dass noch mehr wären und dass wir ein bisschen weiter rumkommen. Und
2: wie viele Gigs genau im Jahr kommen jetzt? Es variiert. Wir haben jetzt ein bisschen eine Pause gehabt, weil man eben, wenn man vorgreifen will, das zweite Album aufgenommen haben. Und jetzt haben wir im Sommer eigentlich ein bisschen eine Pause, aber ab September, August eigentlich sind einige Gigs geplant.
1: Ja.
2: Sehr coole Gigs. Werden wir vielleicht noch später ein bisschen was dazu sagen. Ja, und wir sind motiviert. Wir sind beide Herzblutmusiker und wir machen weiter.
0: Sehr cool. Nur ganz ein bisschen andere Frage. Habt ihr noch irgendjemanden im Team oder seid es wirklich nur ihr zwei, die jetzt die Band schaukeln oder gibt es da noch so ein paar Personen nah im Hintergrund?
1: Also wir sind zu zweit, kann man sagen. Wir nehmen eigentlich aktuell auch die Aufgaben rund um die Band alle zu zweit. Aber eben, wir haben, wie wir gesagt haben, wo wir aufgenommen haben, jetzt auch das neue Album, sind Leute, mit denen wir schon öfter zusammengearbeitet haben. Und auch für Fotos, Videos, Shoutout an Roli an dieser Stelle, da haben wir auch immer wieder mit dieselben Leuten zusammengearbeitet. Ja.
2: Genau. Aber die Band sind wir und weil wir haben manchmal eben am Merchstand stehen, wenn wer mitfährt.
1: Genau.
2: Und sonst machen wir es eigentlich zu zweit.
1: Ja.
2: Großes Danke an den Micha, der was viel vom Management übernimmt.
1: Dafür fährt der Gregor immer.
2: Dafür bin ich.
1: Ja. Also es ist Fair Play, ja, genau.
0: Man teilt sich die Aufgaben so sozusagen,
1: ist es.
0: Oder?
1: Ja.
0: Und wie ist es dann? Wie kommt ihr zu Gigs? Gibt es da irgendwie eine Strategie? Ist das zufällig? Ist das wie verfolgt sie da irgendeine Strategie oder ist es einfach so gut Glück?
1: Es ist eine Mischung aus Anfragen, wo man sieht, da spielen ähnliche Bands oder Festivals, wo man vom Sound her dazu bauen, passen und angefragt werden mittlerweile. Also ja, und wenn sich die Balance noch ein bisschen mehr in Richtung angefragt werden einpendelt, dann sind wir eigentlich zufrieden, ja.
2: Ich glaube, man muss schon viel Leute anschreiben, Locations. Manchmal sieht man ja, dass, keine Ahnung, wenn man in Innsbruck jetzt sein, im BMK-Band spielt und es ist nur keine Headliner, keine Supportband ausgeschrieben, dann ist ja auch die Möglichkeit, dass man als Supportband mitspielen kann, wo wir auch schon sehr coole Konzerte gehabt haben mit internationalen Bands. Und ja, der Michi ist einfach richtig lästig bei den ganzen Veranstaltungen.
1: Ja, natürlich. Das ist ein Business wie jetzt andere. Und ich sage, in Musikbusiness ist nichts anderes als wie irgendein anderes Business, wenn es um das geht. Also das Schöne ist, dass man Kunst repräsentiert und das ist das Schöne. Der Rest, der Business-Teil im Musikgeschäft ist gleich hascht wie in jedem anderen Bereich. Ja.
0: Gut, ich glaube, mit dem Zitat spielen wir jetzt noch gleich einen Song. Und zwar habt ihr euch noch gewünscht, dass ich den Song I'm Glad You Came. Na, sorry.
2: You Asked.
0: Ja.
1: War ein schöner Titel.
0: Es gibt so einen anderen Song, gell?
1: War ein schöner Titel, ja.
2: I'm Glad You Came.
0: I'm sorry.
2: Ja, vielleicht fürs nächste
0: I'm glad
2: Album.
0: You Asked, natürlich. Von eurem ersten Album. Viel Spaß mit dem nächsten Song.

0: Ja, das war Glad You Asked. Diesmal richtig, der richtige Songtitel. Und weil wir gerade schon in der Musik drinnen waren, wollt ihr kurz zu diesem Song irgendwas erzählen? Oder gibt es irgendwie andere Songs, wo es dann irgendwie was Besonderes dazu zu erzählen gibt?
1: Mal zu dem Song gibt es tatsächlich eine Story. Und zwar bin ich da, damals habe ich noch in Schwarz gewohnt, bin heimgegangen und ja, war das so ein Zeugen Jehova stand oder Bibelforscher, keine Ahnung. Der hat mir, also Frau hat mir da Broschüre in die Hand gedrückt und dann bin ich da heimgeguckt und habe mir die Broschüre durchgelesen und auf dem habe ich eigentlich einen Text geschrieben, was da drin gestanden ist. Also ja, wenn es genau hinhocht, nachher hört es.
0: Also
1: genau hingehocht.
0: Nur mal reinhören, alle, die jetzt gerade uns zuhören. Oder einfach nochmal auch euer Homepage besuchen. Ihr seid auch präsent und man kann euch überall finden, wenn man wissen will, wo ihr das nächste Mal spielt, oder?
1: Genau, unser Social Media Beauftragter, der Michael.
2: Genau. Auf www.meetcheese.at, ich glaube, ich kann man sie merken, findet uns und auf Instagram und Facebook und YouTube und überall. Spotify, Tidal, Deezer, Apple Music, Amazon Music, überall, wo es Musik zum Hören gibt, findet uns. Genau.
0: Sehr cool. Ja. Nur, dass wir das jetzt auch rauskaut haben, dass auch wirklich jeder weiß, wo man euch hören kann, wo man euch finden kann. Und dann würde ich gerne noch so ein bisschen noch weiter zurückrollen in der Zeit und mal so eure zwei Stories vielleicht hören, was generell so passiert ist, dass ihr Musik macht. Also macht ihr das schon immer? Durch was ist Musik in euer Leben gekommen? Genau.
1: Über die Anlage wahrscheinlich.
2: Ja, genau. Das Radio.
1: Ja.
2: Ja, magst du fangen, Gregor?
1: Ja. Ja, bei mir hat es gestartet, ich glaube, mit 12. Damals Hauptschule. Ich habe daheim ein bisschen mit der Akustikgitarre geklimpert. Ein Kollege hat E-Gitarre gespielt und eigentlich war es so ganz banal. Wir sind da gehockt, er hat gesagt, hey, ich spiele E-Gitarre, spiel du doch Bass. Und seitdem spiele ich Bassgitarre eigentlich. Ich glaube, es war mit 12. Und ja, man, damals als Teenager war man sowieso total fanatisch. Man hat ja die Zeit gehabt. Mhm. Aber eigentlich die Leidenschaft ist seitdem nie abgebrochen. Also ich spiele jetzt, glaube ich, ein bisschen über 20 Jahre den Bass. Und das mit dem Singen ist so, über die Jahre hat sich das entwickelt eigentlich. Also ich war jetzt nicht von Anfang an der Sänger. Das hat sich so entwickelt eigentlich.
0: Das heißt, bei dir war viel Learning by Doing und
1: ja, ich
0: selber
1: war
0: beigebracht.
1: 7 Jahre, glaube ich, habe ich also Autodidakt gespielt. Dann bin ich schon mal Unterricht gegangen, weil man doch irgendwie ansteht.
0: Mhm.
1: Also bin ich halt dann, weil wir haben endlose Jams im Keller. Ja, so haben wir es gelernt. Sehr und viel cool. Auszuhochen. Black Sabbath, The Who, Led Zeppelin, die ganzen, ganze alte Schule.
0: Sehr
1: Iron
0: cool.
1: Maiden.
0: Wie schaut es bei dir aus, Michael?
2: Ja, bei mir, also Interesse für Musik war eigentlich, war immer schon da, seit ich klar war. Und ja, bei mir war es jetzt so, wenn wir aufs Schlagzeug sprechen können. Doch, bei mir war es so.
1: Das wollte ich jetzt auslassen.
2: Nein, auf das wollte ich jetzt kommen. Also bei mir tatsächlich, meine Mama hat damals gesagt, bevor ich Schlagzeug spielen darf, muss ich ein gescheites Instrument lernen. Dann habe ich weiß gar nicht mehr warum, aber dann habe ich Trompeten gelernt. Wahrscheinlich war da gerade ein Platz frei in der Musikschule, also kann mich nicht mehr erinnern. Und dann mit, so ungefähr mit 11, 12 habe ich dann Schlagzeug spielen angefangen und eben dann auch Musikschule und erste Bands. Und ich habe mich dann nach der Schule dazu entschieden, dass ich nach Wien gehe und da Jazz-Schlagzeug studiere und das auf Lehramt mache. Und ja, und habe aber dann auch, ähnlich wie der Gregor, eigentlich komme ich aus dem Rock, aus der Rock-Ecken eindeutig, ich bin gut sozialisiert worden daheim, danke Papa. Und ja, und wie der Gregor sagt, die Leidenschaft wird eigentlich die werden eigentlich immer noch, die werden eigentlich mehr und nicht weniger. Das muss ich jetzt wirklich sagen. Und das Interesse in alle Richtungen, das wächst eigentlich mit jedem Jahr noch mehr. Je mehr man es selber versteht, desto interessanter wird es.
0: Cool. Side-Fact, ich habe auch Trompete gespielt. Spielst du es immer noch?
2: Nein, ich habe das, eigentlich eine schöne Story, wo ich dann aufgehört habe, habe ich das an meine jüngere Schwester weitergeben und die spielt nach wie vor bei der Stadtmusik und hat alle Leistungsabzeichen gemacht und spielt nach wie vor wahnsinnig gern. Also ja, von dem her.
0: Sehr cool. Nein, es ist ein tolles Instrument.
2: Ja, ist sehr toll. Ich darf es gern noch spielen, muss ich ehrlich sagen. Jetzt habe ich gerade, wenn wir beim Thema sind, gesehen, dass der Flea von den Red Hot Chili Peppers ein neues Album ausgebracht hat, wo er hauptsächlich Trompeten spielt. Und
1: cool. Der da als Kind.
2: Ja, genau. Und der ist auch.
1: Michi, das muss man einbauen.
2: Ja, eben. Ich soll jetzt wieder mal aufhören.
0: Ich wollte gerade sagen, ihr habt ja schon gesagt, ich habe so Jazz-Elemente.
2: Ja,
0: und
2: ja,
0: die,
2: wir
0: also
2: mega Jazz-Bade.
0: Wie passen die Trompete?
1: Aber das Jazz-Elemente in unserem Sound drinnen sein, ist jetzt mal dahingestellt. Aber
2: ja, es ist zumindest der Saxophon-Solo am neuen Album dann. So viel können wir schon mal verraten. Ja. Aber das haben wir nicht selber gespielt.
0: Das ist ja wurscht.
1: Das würde keiner hören wollen.
2: Nein.
0: Also neue Inspirationen, Trompete mit einbauen.
2: Ja, ist notiert.
1: Ich glaube, das To-Do-Liste. Danke,
0: dritte Lisa. Album dann, oder?
2: Ist notiert. Ja, genau.
1: Brauchen wir die dann,
2: genau, ja.
1: Live-Auftritte.
0: Oh, ja, ich habe ganz lange nicht mehr gespielt. Also das ist schwierig, glaube ich. Ihr habt ja auch schon von Akustik ein bisschen geredet. Und habt ihr auch ein Lied auf eurem Album drauf? Das würde ich jetzt gerne noch reinhauen.
2: Mhm. Das und ist jetzt so nicht am Album drauf. Jetzt muss ich die leider
0: aber da auf Spotify ist es im Album drinnen.
2: Ja, stimmt, aber da ist ein anderes Bild, wenn man genau schaut. Nein, ist egal. Auf jeden Fall haben wir einmal eine Single mit Akustikgitarren und Klavier aufgenommen und wir spielen auch zwei, dreimal im Jahr mittlerweile ungefähr spielen wir Akustikshows, wo wir noch einen Pianisten dabei haben und wo der Gregor eigentlich Akustikgitarre spielt und genau. Also wir haben wirklich noch nicht viel gespielt, aber sie sind bis jetzt sehr gut angekommen in den Konzerten und deshalb haben wir gesagt, wenn es es ergibt, zwei, drei, aber nicht öfter, wird
1: zwei, drei im Jahr reichen.
2: Genau, das reicht.
1: Genau.
2: Aber dann klingen die Songs auch wieder in ein bisschen anderen Gewand.
1: Aber eben jetzt bei der Nummer, was wir gerade hören, muss man dazu sagen, das ist ein guter Kollege von uns an der Gitarre, ist der Maya Florian, alias Mörte Machete. Und Sebi, wie heißt du mit Nachnamen?
2: Schweiger.
1: Schweiger Sebi, am Piano. Und da haben wir eben die Nummer Morning von unserem Album nochmal auf Akustik aufgenommen, ein bisschen umarrangiert. Und ja, hört's rein. Viel Spaß.
0: Jetzt, bevor wir es reinhören, noch ganz eine kurze Frage. weil du es gerade erwähnt hast, es gibt quasi also eine originale Version ohne Akustik. Warum habt ihr genau Morning genommen dann für Akustik oder war das einfach random?
2: Das ist ein super Song ist.
0: Passt, das spielt, reicht mir als
1: Akustik. Er spielt sich auf der Akustikgitarre recht gut. Deswegen, wahrscheinlich.
0: Okay. Dann hören wir jetzt endlich rein.

0: Das war der Song Morning in der Akustikversion von Meat Cheese. Und wir haben jetzt noch knapp eine halbe Stunde, nicht mehr ganz. Die Zeit vergeht immer mega schnell da drinnen im Studio, im Freirad. Und ihr habt es ja schon angeteasert, dass es ein neues Album geben wird im Herbst. Ist es jetzt quasi schon fertig? Ist es gerade in der Entstehung? Wie schaut es da aus?
1: Ja, gute Nachrichten, es ist fertig. Und genau, also wir sind jetzt gerade dabei. Also es wird über ein Label rauskommen, das italienisches Label, mehr kann man noch nicht sagen im Moment. Und es wird demnächst die erste Single erscheinen und dazu wird es auch ein Video geben. Sollen wir schon verraten, wie der Song heißt? Oder noch nicht?
2: Machen wir es spannend.
1: Machen wir es spannend, passt. Wir verraten es noch nicht. Auf jeden Fall folgt es uns am besten auf die Social-Media-Kanäle, dann werdet ihr es früh genug erfahren. Ja.
0: Sehr cool. Das heißt, ist es jetzt wieder ein Step in Richtung weiter mit einem Label zu arbeiten für ein neues Album oder war das beim ersten Album auch so?
1: Also wir haben beim ersten Album über ein kleines Label released. Diesmal ist es ein bisschen größeres, aber es ist jetzt noch, wie gesagt,
2: es ist für uns
1: ein guter Schritt, ein sinnvoller Schritt.
2: Ein Schritt weiter,
1: genau.
2: Kann ich schon sagen.
1: Genau, auf jeden Fall.
0: Super.
1: Ja.
0: Und wenn wir schon vom Weitergehen reden, was ist denn noch so in euren Köpfen, was so in den nächsten Monaten, Jahren so passieren soll mit eurer Band?
2: Ja, auf alle Fälle mehr Gigs spielen, man, zweites Album releasen, dann gibt es sowieso mal Release-Konzerte, vielleicht ein paar kleine Touren machen. Wir sind halt echt beruflich auch eingespannt, aber wir werden sicher, hat man Bock, einmal eine Tour zu machen.
1: Wir werden die Zeit finden, da die Song.
2: Ja, auf alle Fälle. Und wir sind auch schon, jetzt, das eine Album ist ja jetzt fertig, wir sind mit dem Kopf auch schon, also im Proberaum, beim dritten Album. Es sind schon Songs beim Entstehen, weil der Prozess hört natürlich nicht auf. Das ist eigentlich das, was am meisten Spaß macht. Songwriting, ja. Also für uns glaube ich schon.
1: Ja, voll. Wir sind da gerade an einem sehr schönen Punkt. Wir haben ein Album, auf das wir, glaube ich, auf das wir uns alle freuen können. Nicht nur mir. und wir sind gerade wirklich in der kreativen Phase für den nächsten Schritt und das. Und das macht voll Spaß gerade.
2: Ich freue mich auch schon total, jetzt mal richtig dann auf die Release-Konzerte dann hinproben. Dass man wirklich sagt, man spielt das Album, man macht von hinten bis vorn fürs Konzert ein Konzept, dass man das einfach live gut auf die Bühne bringt. Auf das freue ich mich total.
1: Im Jahr.
0: Voll. Und bei so einer Aufnahme von einem Album, da spielt man die Songs ja wahrscheinlich relativ oft, oder? Bis das genau so sitzt, wie man das haben will, ist dann irgendwann auch so ein Punkt oft einmal bei euch da, dass ihr dann irgendwann die Lieder nicht mehr hören könnt oder seid ihr jetzt jede Sekunde voll intuit und eure eigenen Songs gehen euch nie auf die Nerven?
1: Genau das. Nein, aber man muss dazu sagen, so wie wir spielen, aufnehmen und auch als Musiker sind, darf immer viel im Moment passieren. Das heißt, die Demos klingen meistens minimal anders wie das, was dann im Studio passiert. Im Bestfall setzt man noch einen drauf im Studio oder dann spätestens live, dass dann manche Stellen noch mehr anders klingen darf.
2: Spätestens, da muss man es dann wirklich fixieren.
1: Genau. Ja.
2: Der Teil ist jetzt halt so.
1: Ja.
2: Aber es ist ja so, wir haben ja auch, kann man jetzt auch sagen, also das zweite Album, haben wir in zweieinhalb Tagen live eingespielt.
1: Die Grundspuren, ja.
2: Die Grundspuren. Genau.
1: Im High Mountain Records, in einem unglaublich super geilen Studio in Erl. Ja, ein Shoutout an Lukas.
2: Und die Vocals haben wir dann und die
1: Overdubs,
2: die Gitarrenspuren quasi, man muss immer links und rechts und ja. Haben wir dann wieder beim Hechenberger Markus in
1: Inside Sound Studio
2: gemacht. Und die Songs gehen auch nicht auf die Nerven. Man, So spielt man sie gar nicht. Manchmal, wenn sie wirklich auf die Nerven gehen werden, der, was es mixt, das Album, der hört sie auf.
1: So ist es. So ist es, ja.
2: Und ich glaube, mit der Einstellung gehst du auch nicht ins Studio. Du bist ja wirklich da und schaust, dass das gut einspielst.
0: Mhm. Ja. Und ja. Glaubt ihr, dass es dann einen Unterschied macht, dass ihr das quasi jetzt nicht zum Überleben braucht, dass es wirklich alles aus Leidenschaft macht, dass es alles so gut und so viel Spaß macht? Kann sein, dass es irgendwann einmal kippt oder nicht mehr so viel Spaß macht? Oder habt ihr an sowas überhaupt noch gar nicht gedacht, dass das erstens einmal so groß werden kann, zweitens, dass es irgendwann einmal keinen Spaß mehr machen könnte?
1: Also, dass Musik generell, Musik machen keinen Spaß mehr macht, das geht gar nicht. Das geht wirklich nicht. Also, für mich unvorstellbar. Was denn, wie es dir geht?
2: Nein, das kann auch nicht wahrscheinlich. Nein. Und es ist ja ein bisschen eine zwischenmenschliche Geschichte. Für uns funktioniert die Band Nietzsche ist gut. Wir sind so zwei, das ist recht unkompliziert, was auszumachen. Und ich glaube nicht, dass wir irgendwann, weil sag niemals nie, aber.
1: Nein. Aber zurück nochmal zu deiner ersten Frage, die war nicht schlecht. In dem Sinn, glaube ich, wenn Bands, die eh schon nicht viel verdienen, weil Bands, die richtig viel verdienen, gibt es ja eh keine mehr. Und die einen Zeitdruck haben vielleicht, wenn das nächste Album da sein muss und für das dann vielleicht auch nicht einmal wirklich was verdienen und dann unter Zeitdruck Lieder schreiben müssen, glaube ich, ist nicht unbedingt gut insgesamt für die Qualität. Manche kennen das wahrscheinlich gut, aber insgesamt ist das sicher befreiter, wie du sagst, dass man keinen Zeitdruck hat und dass einem keiner einredet in Songwriting. Und also ich glaube, da sind wir beide so, dass wir den Freiraum kreativ brauchen. Und ich glaube nicht, dass eben, also ja, egal. Also ich habe schon, ich bin ein, zwei Mal gefragt worden, ob ich da was einspiele für einen gewissen Sound. Das habe ich dann gar nicht gemacht, weil das mag ich nicht. Ja.
0: Und ihr als Menschen an und für sich harmoniert es auch ganz gut, nehme ich an, oder?
2: Ich glaube.
0: Oder gibt es da schon einmal so Häckeleien?
1: Ich habe da noch nie drüber nachgedacht und ich werde es auch nicht machen.
2: Das ist ja besser. Man denkt jetzt viel drüber nach.
1: Nein, ich glaube, wir sind beide relativ entspannt und wenn wir uns sehen, dann machen wir eigentlich meistens Musik und die Konzerte geht es gut und ein Bier und ein Kaffee am Arsch öfter mit dem Trunken.
2: Wie du vorher gefragt hast, es ist ja vielleicht auch nicht immer alles ein Spaß. Das glaube ich, das muss es auch gar nicht sein. Es ist ja Arbeit.
1: Richtig.
2: Aber es ist ja Arbeit, die man gern macht.
0: Und so soll es sein. Dann würde ich noch zum nächsten Song kommen. Wir haben noch einmal zwei, die unbedingt spielen wollen, oder auf der Liste. Und dann schauen wir noch, wie viel Zeit wir nach außen, nach hinten hin haben. Und zwar habt ihr noch euch den Song Cheaper gewünscht.
2: Cheaper, better, harder.
0: Genau. Magst du kurz noch was dazu sagen? Gibt es da nur eine Story dazu oder warum soll jetzt der nur unbedingt mit da drauf?
2: Den möchten wir drauf haben, weil er uns einfach auf dem Album sehr gut gefällt. Ist eine coole Nummer, sehr energetisch, kommt auch live immer sehr gut an. Also da kommt immer Bewegung in die Menge bei der Nummer. Und machen wir, glaube ich, cheaper, better, harder, in your face.
0: Und so kommt es jetzt.

0: Das war Deeper by the Harder. Ganz kurz und knackig. Und ihr habt es ja schon ein bisschen angekündigt auch, dass ihr bald wieder Auftritte habt. Jetzt im Sommer ist es ein bisschen ruhiger, oder habt ihr gemeint? Wann kann man euch denn so in Tirol das nächste Mal live sehen? Gibt es da schon Termine?
1: Ja, da gibt es einige Termine sogar. Am 4. August spielen wir so eine Akustikshow mit Christian Drese am Klavier beim Outreach Festival in Schwarz. Am 12. September spielen wir im Komma in Wörgl. Am 18. September spielen wir in der Stadtbühne in Imst. Und Ende Oktober spielen wir nochmal in Schlitters, glaube ich, oder?
2: Ist das genau, in Schlitters in der Zavos-Halle.
1: Genau, und im November sind wir nochmal in Kufstein in der Krufa. Aber am besten einfach auf unserer Homepage schauen, da stehen alle drauf. Vielleicht habe ich es jetzt auch falsch gesagt, aber ich glaube, ich bin mir ziemlich sicher.
2: Das und falls wer aus einem anderen Bundesland kommt.
1: Ja genau, nach Graz, nach Wien können wir heuer auch noch, da freuen wir uns auch sehr drauf. Ja.
0: Sehr cool, das heißt, es ist eigentlich noch viel los bei euch heuer, oder?
2: Doch, es sind jetzt sind schon noch ein paar Gigs jetzt.
1: Ja.
0: Oder was ist für euch ein ausgefülltes Bandleben quasi? Muss da ein Auftritt dabei sein oder reicht euch das Proben zusammen, Songs aufnehmen oder ist es die Kombi?
2: Ich würde sagen, es ist die Kombi. Also für mich gehört das Live-Spielen schon dazu.
1: Ja.
2: Wir spielen ja nebenbei auch noch in andere Bands. Also ich habe nur zwei Coverbands nebenbei. Und das Live-Spielen hat eigentlich für mich immer schon dazu gehört. Also das war recht früh schon. Auftritte waren immer schon dabei eigentlich.
0: Gibt es da trotz dieser langen Erfahrung noch irgendwie eine Nervosität?
2: Hat immer damit zu tun für mich, wie gut man vorbereitet ist. Mhm. Wenn man gut vorbereitet ist, geht's. Sonst kann man ja schon mal nervös werden. Ja.
0: Wie schaust du bei dir aus,
2: Michael? Aber die Knie zittern nicht mehr so wie mit 18.
1: Ja. Also ich sage immer, positive Anspannung ist manchmal dabei. Aber von Nervosität rede ich eigentlich in meinem Fall nicht mehr.
0: Sehr cool. Und hat es einmal irgendwas gegeben, was ganz schrecklich war? Also so einen voll komischen, schrägen Auftritt oder wo irgendwas gar nicht funktioniert hat? Oder seid ihr da schon verschont geblieben?
1: Also nachdem ich auch schon sehr lange spiele, ist das sicher schon hunderte Male irgendwas Schrägs passiert oder Gigs, wo wenig Leute waren oder scheiß Sound oder also das glaube ich gehört dazu.
2: Ja. Stromausfälle.
1: Wir haben jetzt gerade am Wochenende Bade gespielt und waren mehrmals Stromausfälle bei Gigs. Also so Sachen. Das ist mir dann irgendwann, ja, sowas passiert halt.
0: Ja, das oder? Nimmt man ja gar nicht mehr so.
1: Nein.
0: Also nicht ernst, aber da steht man so ein bisschen mehr drüber, oder? Das,
2: aber Stromausfall kannst du eh nichts machen.
0: Ja.
1: Nein. Mir ist vor ganz vielen Jahren einmal, ist mir einer bei einem Konzert, ist mir Zuschauer einen Kopf raus in mein Schlagzeug reingeracht und dann ist ein Fell gerissen oder sowas. Also das passiert jetzt nicht jeden Tag.
0: Gott sei Dank, weil Schlagzeug ist nicht ganz billig, oder?
1: Nein. Aber ja, so Sachen. Was ist dir mal passiert?
2: Ich habe mal einen Gig verschlafen fast. Das ist aber schon länger
0: das
2: her.
0: Ist ganz cool.
2: Ich bin dann eine Stunde später gekommen. Ja.
0: Aber hat dann das Konzert später angefangen, oder? Haben Sie schon auf die gewartet?
2: Früher in der Hometown und ja. War ein entspanntes Konzert, aber das war dann schon stressig, ja.
0: Ja, das glaube ich. Okay. Wollt ihr noch irgendwas loswerden, was jetzt Konzerte betrifft oder
2: Na, wie gesagt, der Konzertplan ist auf die Social Medias drauf. Wenn alles in der Nähe ist, schaut gern vorbei. Kommt auch gern zum Merchstand und quatscht mit uns. Wir freuen uns immer auf die Leute und wir freuen uns, dass wir da sein haben dürfen. Danke, Lisa.
0: Ich hab mich auch sehr gefreut.
2: Und danke ans Freirad.
0: Ja, auf jeden Fall, die uns immer alles zur Verfügung stellen. Das tolle Studio da. Und ja, dann wird langsam schon so zum Ende kommen. Wir wollen ja nur mindestens zwei Lieder spielen.
2: Genau, das wäre cool.
0: Ich würde sagen, wir lassen die Sendung einfach mit Musik ausklingen. Um das soll es ja auch gehen in der Sendung. und bedanke mich nochmal ganz herzlich bei euch, dass ihr euch die Zeit genommen habt, mit mir zu plaudern.
2: Hat uns voll gefreut.
1: Ja, danke für die Einladung.
0: Nein, das freut mich. Und ja, welche zwei, ich glaube zwei Songs gehen sich sicher nur aus. Vielleicht haben wir dann einfach nur einen dritten dazu. Welche sollen es denn am Ende noch sein?
2: Jetzt hören wir dann nur Bone Marrow, haben wir gesagt.
1: Mhm.
2: Ist die einzige Nummer auf dem Album, wo Gitarre dabei ist im Studio. Ganz dezent.
1: Mhm.
2: Und zum Schluss hören wir dann noch die Opus Meat, die wir auch noch nie live gespielt haben.
1: Nein.
2: Darf man jetzt schon sagen.
1: Das war eigentlich ein spontaner Jam im Studio.
2: Genau.
1: Wo wir gesagt haben, nachdem wir das beide gern machen, der darf mit aufs Album. Genau. Ja,
2: ja, ich vielleicht zu den restlichen Songs vom Album ein bisschen was anders, aber ich finde es cool, dass sie gespielt wird.
0: Sehr cool. Dann gibt es jetzt noch Bone Marrow und Opus Meat. Viel Spaß und danke fürs Zuhören.

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2: Hallo, hallo.
3: Nicht kommerzielle Informationen vom Begegnungszentrum für aktive Gewaltlosigkeit in Bad Ischl. Martina und Maria Reichel informieren, warnen, ermutigen und vernetzen. Jeden dritten Donnerstag im Monat. Die Wiederholung am darauffolgenden Freitag um 10 Uhr. Maria Reichel begrüßt euch sehr herzlich zu den heutigen Begegnungswegen. Eine Ausstellung in der Deutschvilla. Peace Walk 2026. Gespräch mit Mona Steiner. Und einige Hinweise sind Themen dieser Sendung. Am 12. August 2026, dem Vortag meines 78. Geburtstages, gab es in Österreich eine partielle Sonnenfinsternis. Da versuchte ich, diese Radiosendung fertigzustellen. In unserer heutigen Sendung bringe ich noch einige Impressionen vom heurigen Peace Walk nach Jerusalem, der am 13. August 2026 Österreich verlassen hat und über die Grenzen nach Ungarn weiter nach Osten gezogen ist. Sie hören heute noch Jonas Gröner, Neil van der Wegen aus Belgien, Martin aus Frankreich, Maria Fischer und Mona Steiner aus Österreich, die alle am Peace Walk teilnahmen. Als Musik bringe ich heute Auszüge aus Timelines, Once in a Blue Moon, Strangers in Paradise, Sweet and Salty und Mind the Gap aus der CD Once in a Blue Moon von Luciano Biondini und Klaus Falschlunger.

0: Vom 7. August bis 27. September 2026 läuft die Ausstellung Vom Zauber alter und neuer Museumsplakate in der Deutschvilla, Eva Mazzucco Straße 7, 5350 Strobl. Jeweils Freitag, Samstag, Sonntag von 15 bis 18 Uhr. Bei der Ausstellungseröffnung gab es ein Konzert mit Dreamcatcher.
1: Am 7. August waren in der Deutschvilla Strobl zu Gast der italienische Akkordeonvirtuose Luciano Biondini sowie der Innsbrucker Klaus Falschlunger mit seinem indischen Instrument der Sitar.
0: Heute bringe ich Musik von ihrer CD Once in a Blue Moon. Ferdinand Götz, Obmann der Deutschvilla, erklärt für unsere Hörer und Hörerinnen noch einiges über die Deutschvilla.
1: Das Kunsthaus Deutschvilla in Strobl. Ein bisschen versteckt liegt sie schon, die Deutschvilla, und so manche berichten von Schwierigkeiten, sie zu finden. Gut so, denn das Besondere soll man suchen. Die ehemalige sommerfrische Villa, erbaut 1897, ist wie ein Labyrinth mit Gängen, großen und kleinen Räumen, 14 an der Zahl, auf 3 Stockwerken verteilt. Es wäre ein leichtes, Dinge in ihnen zu verstecken, um sie nie mehr wieder zu finden. Tatsächlich steht sie den Winter über leer. Seltsamen Zauber strahlen sie in dieser Ruhezeit aus, die Räume, als wäre es gut, sie so leer zu sehen. Doch sommers überfüllen sich die Räume wie von Zauberhand geschaffen. Es ziehen Gedanken ein, Bilder, Skulpturen, Filme, zum Beispiel zum Thema Geburt und Tod oder zu den Heiligen und Sündern. Es könnte auch sein, dass plötzlich ein Känguru durch die Räume hüpft oder dass in einer der Ausstellungen Maria Theresia in der Deutschvilla Hof hält und das Volk in Vielzahl zur Feierlichkeit erscheint. Wenn es dann 9 Uhr abends wird an diesen feierlichen Abenden, an denen sich die Neugierigen ein Stelldich eingegeben haben, da wird Musik erklingen. Es geht um Kunst und es geht nicht um Geld. Während im zweiten Stock die Besucher in Betrachtung der Kunstwerke durch die Räume schlendern, im Gespräch vertieft sind, ertönt von unten, von der Bühne, vor goldenem Vorhang, der Zauber von Musik. Es kann schon sein, dass man Musik zu hören bekommt, die man so noch nie gehört hat. Es kann schon sein, dass plötzlich alle tanzen, dass ein Akkordeonist die Anwesenden ob seiner Virtuosität zu Begeisterungsstürmen anregt. Da ist es gewiss geworden, dass die Deutschvilla ein ganz besonderer Ort ist, zeitgenössische Kunst und Kultur zu erleben.
0: Soweit Ferdinand Götz, Künstler und Obmann der Deutschvilla.

0: Ich war am 15. bis 16. Juli 2026 in Salzburg beim Peacewalk dabei. In Salzburg nahm ich am Staatsspaziergang, am Erzählcafé im Jugendzentrum Joko und am Dialogspaziergang teil. Da sprach ich mit Jonas Gröner, dem Organisator des Peacewalks in Österreich.
1: Heute ist der 15. Ja. Juli 2026 und ich bin im Joko, das Jugendzentrum in Salzburg. Da war heute ein Erzählcafé, organisiert mit dem Peacewalk. Und ich spreche heute mit Jonas Gröner, der in Österreich den Peacewalk mitorganisiert. Jonas, kannst du uns noch ein bisschen was erzählen, was noch auf die Österreicher zukommt, was es noch gibt in Österreich?
2: Ja, voll gerne. Wir sind morgen noch in Salzburg und dann geht es weiter in Richtung Linz. Und da werden wir dann am 24. Juli ankommen. Und dort treffen wir uns auch mit der Gruppe, die gerade durch Deutschland geht und am 20. Juli bei Passau die österreichische Grenze überschreiten wird. Und in Linz wird es dann auch ein paar Veranstaltungen geben, ein Dialogformat und ein Sommerfest des Jerusalemwegs und verschiedene Dinge. Dann geht es weiter nach Wien, wo wir am 6.8. ankommen. Auch dort gibt es wieder Veranstaltungsprogramme. Und ja, auf dem Weg hoffen wir auf viele Begegnungen mit Leuten auf der Strecke. Und wir haben auch schon von vielen lokalen Gemeinden irgendwie Interesse angemeldet bekommen, dass sie gerne vielleicht mit uns ein bisschen sprechen würden oder so. Und genau, wir sind gespannt, was sich noch tut. Es wächst langsam ein bisschen die Zahl der Menschen, die angemeldet sind, Richtung Osten, weil wir auch ein bisschen mehr Zeit hatten, um Werbung zu machen und ein bisschen bekannter geworden sind. Und ja, wir freuen uns auf die zweite Hälfte, würde ich sagen.
1: Ja, ja. Ich sende diese Sendung erst in August.
2: Ja.
1: Und da wäre es vielleicht noch gut zu wissen,
2: ja,
1: geht es dann noch nach Budapest weiter?
2: Ja. Auf jeden Fall. Wir gehen von Wien aus zum Neusiedler See und dann werden wir vom Neusiedler See am 13. August die Grenze nach Ungarn überqueren. Und dann geht es weiter nach Budapest, wo, ja, bin mir nicht ganz sicher, wie lange es dauert, aber spätestens am 1. September wollen wir dort sein. Ich glaube, in 2 Wochen ungefähr sollte es zu machen sein. Und dann trifft man sich dort mit der Strecke von Polen und Berlin runter und dann geht es weiter Richtung Sarajevo nach einer kurzen Pause in Budapest.
1: Sehr schön. Es werden einige Freunde von mir in Linz und Wien wahrscheinlich dabei sein. Und ich hoffe, ihr macht noch eine schöne Tour. Und wie weit gehen Sie mit?
2: Ich werde in Österreich immer wieder dabei sein. Ich mache ja viel organisatorische Arbeit und deswegen kann ich nicht so viel am Stück immer mitgehen, aber immer mal wieder einen Tag oder drei oder so. Und dann nach der österreichischen Grenze weiß ich es noch nicht. Es kann gut sein, dass ich immer mal wieder kurz dazustoße, zumindest solange das noch in erreichbarer Nähe ist. Aber ich habe leider andere Verantwortlichkeiten, die ich nicht ganz an den Nagel hängen kann jetzt in den nächsten Monaten. Deswegen werde ich leider nicht dauerhaft dabei sein können.
1: Ich danke sehr für deine organisatorische Arbeit und auch für die Informationen, die du mir immer wieder schickst.
2: Sehr
1: danke
2: gerne.
1: Vielmals.
2: Danke dir.
0: Ich besuchte auch mit einigen Peacewalkern und Pax Christi Leute in St. Radegund das Haus und die Gedenkstätte von Kriegsdienstverweigerer Franz Jägerstätter. Nach der Führung sprach ich noch mit den Führerinnen Steffi und Maria Fischer.
1: Wir haben jetzt gerade das Haus von Jägerstätter angeschaut und ein bisschen Informationen über seine Arbeit und vor allem, wie wichtig er war für die Wehrdienstverweigerungsanerkennung hier in Österreich. Wie sehen Sie, was bedeutet Jägerstätter in der heutigen Zeit, wenn man jetzt schaut, die neue Politik, wo Wehrdienstverweigerer eher wieder abgelehnt werden? Was kann der Jägerstätter für die heutige Zeit noch bedeuten oder was macht er?
3: Er ist halt immer nach wie vor das Beispiel, was für Konsequenzen das hat und dass das unmenschlich ist, diese Konsequenzen, und dass man den Leuten doch schon die eigene Entscheidung überlassen sollte, wie sie damit umgehen. Und da jetzt war das nicht ein Beispiel, entschuldige.
4: Nein, ich verstehe. Also auch wie wichtig es ist, wirklich seinen Weg eben zu gehen. Ja, aber was man spürt, dass das richtig ist für einen selber, weil es ja da ganz viel einfach war, die ihn abgeredet hätten, auch von offizieller kirchlicher Stelle her. Und er hat für sich das einfach gespürt, dass das richtig ist und zum Glück auch dann Franziska ihn unterstützt hat, obwohl sie, es hat auch einmal eine Zeit gegeben, wo eine Aussage, wo sie versucht hat, ihn abzubringen und dann gemerkt hat, wie sie ihn unter Druck bringt, also dass man diese Menschen auch nicht unter Druck bringen darf. Und sie hat gesagt, es ist ganz wichtig, dass ich ihn gestützt habe und seine Entscheidung respektiert habe, mit aller Konsequenz, die es gehabt hat, obwohl sie schon gehofft haben, dass der Krieg noch früher aus ist, bevor dieses Urteil durchgeführt wird. Also wirklich zu sich zu stehen und Menschen zu haben, die hinter einem stehen, glaube ich, ist ganz eine wichtige Sache in dieser Situation auch. Und auch für Menschen, also heute, sei es von Ukraine oder sonst irgendwo, die sagen, ich bin da nicht mit dabei. Ich kann da nicht mit.
0: Nach einem gemeinsamen Essen gab es noch eine Andacht in der Kirche von St. Radegund, wo Hans Winkelmeier und Maria Fischer einige Texte, unter anderem Auszüge aus dem Brief von Franz und Franziska Jägerstedt, vorlasen.
5: Gott zum Gruß, Herz, allerliebste Gattin und all meine Lieben. Deine Briefe vom 13. und 25. Juli noch mit Freude erhalten, wofür ich mich noch herzlich bedanke. Heute sind es nun 4 Wochen, da wir uns zum letzten Mal auf dieser Welt gesehen haben. Heute früh um circa 5:30 Uhr hieß es fortanziehen. Das Auto wartete schon und mehrere Todeskandidaten gingen dann die Fahrt hier los. Entschuldigung, das ist schon der Abschiedsbrief, den er schreibt. Ja, und dann sind sie nach Frankenburg gebracht worden und um 4 Uhr Nachmittag hingerichtet worden. Und was bei der, die Franziska war bei der Feldarbeit draußen beim Heu und sie hat gesagt, um 4 Uhr Nachmittag ist ihr so schlecht geworden, ist sie fast ohnmächtig geworden und sie hat nicht gewusst, was ist denn los. Und das war dieser Zeitpunkt, wo er hingerichtet wurde.
0: Und danach wurde das folgende Jägerstätter-Lied gemeinsam gesungen.

0: Anschließend fragte ich Neil van der Wegen und Martin nach ihrer Meinung über die Wichtigkeit solcher Veranstaltungen für den Peace Walk.
1: Just what it's important for you to have such celebration or to visit someone who's working for peace,
2: yeah.
1: For the Peace Walk.
2: For me, it's two sides. It's Austrian history, and it's one of the peace builders where the Peace Walk is the foundations lie. We walk in honor of peace builders like Franz. I didn't know his story. I'm going to watch the movie now. And I think it's very interesting to see that in this case against the Nazis, that somebody stood up and said no. Not with my life, and he was killed for it. But I don't know if I'm gonna be so brave if something like that happened.
1: And under the way, you are visiting more such places.
2: Mm-hmm. Yeah.
1: Okay.
2: That's very important to know the history of Europe by walking very slowly. Yeah.
1: Thank you, Martin. What is your meaning? Is it important to visit such places?
3: Ja, es ist sehr wichtig, eben in diesen Friedenswanderungen, dass man auch mehr erfahrt. Denn für mich war es auch etwas, was ich gar nicht wusste. Und ich bin froh, denn ich finde das sehr interessant, wie ein Beispiel für uns alle. Den Frieden, wie gerade Neil gesagt hat, ein Peace Walker ist auch ein Peace Builder und das ist sehr wichtig.
1: Dankeschön.
0: Wer weiter mit dem Peace Walk mitgehen will, kann sich auf der Website peacewalk.info registrieren.

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0: Bei dem folgenden Gespräch mit Mona Steiner gibt es noch Hinweise auf Veranstaltungen der Frauen für Frieden Oberösterreich und Wandern für den Frieden. Heute ist der 5. August 2026 und ich bin im Begegnungszentrum für aktive Gewaltlosigkeit und heute habe ich Mona Steiner zu Gast. Mona, du bist heute mal in Urlaub in unserer Gegend.
1: Genau.
0: Normal bist du sehr aktiv.
1: Ja, ich bin ganz gern aktiv. Was Frieden angeht, seit ich mich mit dem Meer auseinandersetze, bin ich darauf gekommen, dass es sehr umfangreich ist, dass sehr viele Leute was tun. Und wenn man was tun will, dass man echt alle Möglichkeiten hat, dass man was tut. Mhm. Das ist eigentlich recht schön, das gibt mir echt sehr viel Hoffnung, muss ich sagen. Weil vorher war ich schon ein bisschen, habe ich ein bisschen das Gefühl gehabt, das passiert gar nichts. Und dabei, muss ich echt sagen, habe ich eben Gruppen, die einen wandern, die anderen organisieren Events. Dann gibt es eben diese Peace Walk, der internationale praktisch, wo ich jetzt mitgegangen bin. Das war eine Strecke von Vöcklabruck nach Lambach. Das waren dann 26 Kilometer. Mhm. Aber da haben wir eine schöne Pause dazwischen gehabt, das war dann ganz nett. Und ja, so um die 15 Personen waren wir da. War recht nett, man geht heute hin und plaudert ein bisschen und tauscht sich ein bisschen aus und um das geht es eigentlich dann auch und spricht ein bisschen über den Frieden auch, was so möglich ist, an was eigentlich wirklich scheitert das Ganze auch, dass man ein bisschen ein Bewusstsein für das entwickelt auch, wo das alles herkommt und warum man immer das Gefühl hat, man kann nichts tun. Aber grundsätzlich kommt man dann immer wieder drauf, es ist eigentlich mehr so, dass man dass jeder was tun kann und es gibt eben immer die kleinen Sachen, wo schon so viel ausmachen, was verändert. Auf das bin ich schon gekommen, ja. Dass sich auf einmal merkt man, ja, das geht alles von einem selber aus. Und man kann schon was machen. Mhm.
0: Hast du mit ein paar Leuten, die länger mitgegangen, ein bisschen über ihre Erfahrungen auch reden können?
1: Ja, die eine, die schon länger geht, die ist von Paris weg schon unterwegs auch. Und wir haben nicht viel geredet, weil es war bei uns eine dabei, die hat auch Französisch gut gekannt und sie ist ja irgendwann dort. Haben sie ganz gut unterhalten. Aber wir haben eben auch die Strecke, was wir gewählt haben, da waren eben auch ein paar so Gedenkstätten, sage ich mal so, wo dann auch immer wer dabei war, die was von der Gegend sind, die was dann ein bisschen was erzählt haben dazu und wo man dann ein bisschen auch geredet hat darüber, auch, wie man das sieht und was da eigentlich vermittelt wird. Das war auch ganz nett, genau. Und die Strecken selber war auch gut gewählt, wo man sagt, man ist ein bisschen im Wald und so. War auch wichtig, finde ich. Das war bei mir im auch. Ich habe im Oktober jetzt auch nochmal eine Friedenswanderung am 11. Oktober in Haag am Hausruck.
0: Genau, das kannst du nochmal genau erzählen. Genau. Wie kann man da sich beteiligen?
1: Genau, das geht dann praktisch. Ich habe dann von Haag am Hausruck, ist gar nicht so einfach, dass man rauskommt, wenn man eine größere Gruppe hat. Jetzt habe ich eben so einen Pendlerparkplatz gewählt, der ein bisschen vor Ort ist. Und da geht man dann hinten rum, auch diese ganz nette Strecke, auch, da ist eigentlich kein Verkehr, man kann nebeneinander gehen. Und da kommen wir dann zu dem Bauerndenkmal, 400 Jahre Bauernkriege ist ja momentan aktuell in Österreich und Oberösterreich. Und da gehen wir dann in Schulterzucker zu dem Gedenkstätte. Und da habe ich mal jemanden, die Irene Keller, die ein bisschen darüber spricht, die hat auch ein Buch herausgebracht. Über die ganzen Jahre, was da, wie sie das entwickelt hat und wie das zustande gekommen ist. Hat viele Interviews auch gemacht mit Leuten, die was noch was wissen auch. Und da spricht sie ein bisschen auch über das Spezielle jetzt dort. Und ist eine nette Strecke eben. Und das ist ein bisschen auf einer Anhöhe, da hat man dann eine schöne Aussicht. Es ist recht nett. Und ich finde halt auch, dass man dann da miteinander ins Gespräch kommt, nachher vielleicht noch was essen geht. Und einen netten Nachmittag mit anderen Menschen, die was eben auch interessiert sind an Frieden, sich auszutauschen. Das ist der Plan eigentlich bei diesen Sachen.
0: Wie kann man Kontakt aufnehmen mit der Gruppe, wenn man mitgehen möchte?
1: Also es ist praktisch am 11. Oktober, 14 Uhr, das ist ein Sonntagnachmittag. Und man trifft sich dann dort beim Pendlerparkplatz und man kommt auch dort wieder zurück. Also man muss dann praktisch nichts organisieren zum Fahren oder so, das ist einmal sehr angenehm. Und das dauert ungefähr 2 Stunden.
0: Mhm. Kann man da auch mit öffentlichem Verkehr hinkommen?
1: Es kommen ein paar von Linz im A, da kann man bei Anfragen eben, vielleicht kannst du auch gerne meine Telefonnummer verlinken, dass man dann vielleicht jemanden hat, der was dann abholt beim Bahnhof und dorthin bringt. weil direkt der Parkplatz dort, wo der Treffpunkt ist, geht nicht. Aber in Haag am Hausruck, also die Bahn gibt es nicht mehr. Es gibt einen Bus von Wös her, die Busse, die was dann in Haag am Hausruck stehen bleiben. Das war dann ungefähr ein Kilometer zum Rausgehen extra, dass man dann noch gehen muss. Oder eben man sagt, vielleicht, dass man ab, dass man jetzt anredet und dass man wieder abgeholt wird oder so.
0: Gibt es eine E-Mail-Adresse oder eine Telefonnummer, die du mir sagen kannst? Oder?
1: Also meine E-Mail-Adresse ist mona.steiner64@gmail.com und meine Telefonnummer kannst du eher reinschreiben. Also es ist okay. Und ich kann das dann für die Leute auch organisieren. Es ist die, was schon eine Gruppe sind, so die von Linz kommen, die werden mit einem Bus kommen. Mit einem extra Bus.
0: Kannst du die Nummer auch gleich eins bringen?
1: Ja. 0660 777 3235 ist meine Handynummer.
0: Dankeschön.
1: Ja, gerne.
0: Ganz was anderes. Du hast schon vor längerer Zeit mir erzählt, du hast ein paar Bücher geschrieben.
1: Genau.
0: Magst du zu dem deine Bücher was sagen noch?
1: Ja, ich habe eben, also ich habe damals angefangen während Corona. Es hat sich so ergeben, durch den Buchclub haben wir ein bisschen darüber geredet, wie das eigentlich ist mit dem Lebenslauf, wie man geprägt ist, auch von der Zeit und so. Und bei unserem Buchclub sind eben mehrere recht unterschiedliche Frauen, sage ich mal, auch altersunterschiedlich, bis zu 15 Jahren Unterschied. Und das war für mich recht interessant, habe ich gefunden. Deswegen habe ich dort gefragt, ob sie Interesse haben, dass man praktisch so ein bisschen Lebenslauf bespricht, was dort eigentlich die Zeit, wie man das prägt auch. Und daraus ist eigentlich das dann entstanden, dann ist eben Corona gekommen, jetzt haben wir nicht mehr so zusammenkommen können. Ich habe aber meinen Lebenslauf schon vorbereitet gehabt, dass man da darüber sprechen kann. Und bin dann draufgekommen, dass es sehr interessant ist, dass man sehr viele Selbsterkenntnisse erlangt, wenn man darüber schreibt, wie man die Sachen sieht und was alles passiert ist eigentlich, durch den Lebenslauf, was sie da ergeben hat. Und da bin ich dann richtig ins Schreiben reingekommen, dass ich dann irgendwie ein Buch dann geschrieben habe von meinem Lebenslauf, wie sie sich entwickelt hat. Und daraus ist dann entstanden, dass man merkt, Selbsterkenntnis, Selbstanalyse, das macht ganz viel mit einem Menschen. Man wird einfach quasi schon ein bisschen ein anderer Mensch. Man wird bewusster über das Ganze auch. Und mein erstes Buch war eben dann, wo ich dann auch nicht geglaubt habe, dass es das verlegt wird, habe ich eben dann einmal wo hingeschrieben und die haben das sofort angenommen. Das hat mich recht gefreut, muss ich sagen. Das Buch heißt Entwirrung und der Untertitel ist Wie funktioniert mein Geist? Und man hat oft gar kein Bewusstsein für das, wie der Geist wirklich funktioniert, nämlich, dass das ganz viel ausmacht, welche Denkmuster das man hat, welche Prägungen, welche Glaubenssätze das man eigentlich in Ordnung hat und die, was dann aber das ganze Leben eigentlich prägen. Und das hat mich dann sehr interessiert und bin eben diesen Weg noch weitergegangen und habe dann die nächsten Bücher praktisch dann geschrieben, die was ich zwar noch nicht verlegt habe, aber es ist sehr interessant, dass man eben heute, sage ich mal so, gibt es ja ganz viele schon, die was sich mit Coaching beschäftigen, die was eben auch sagen, dieses Aufschreiben ist so wichtig, weil es reinigt einfach einen Geist. Und man kommt zu Selbsterkenntnissen und das verändert halt auch dann das Leben. Und Gott sei Dank ist ja jetzt eine Zeit, wo die Menschen sehr viel darüber nachdenken, auch, wo man sich selber hinterfragt, wo man dadurch halt seine Persönlichkeit entwickeln kann und sich weiterentwickeln kann und wo man halt weiß, die Beschäftigung mit seinen Gedanken, die was man eigentlich den ganzen Tag hat, man hat ja über 60.000 Gedanken am Tag, das ist einem gar nicht bewusst, und dass man das wiederum durch die Gedanken oft selber sehr manipuliert. Weil man eben diese Selbstgespräche, was man da oft führt, das wissen im Traumaspezialisten zum Beispiel, dass dies eigentlich die Ursache des Traumas ist, weil du immer dieselbe Geschichte erzählst. Du kannst das nicht, du hast es noch nie erkennen, jetzt siehst du es wieder mal, du hast es wieder nicht zusammengebracht. Und manche sind natürlich sehr stark von dem geprägt. Oder eben andere Prägungen. Und bei mir wird es eher vielleicht so, das, was die Frauen sehr betrifft, ist eher das, dass man ein bisschen eingeschränkt wird, dass es nicht gewünscht ist, dass man zu viel denkt. Das ist zum Beispiel ein Problem. Genau. Und das ist mir so bewusst geworden, das war mir vorher gar nicht so bewusst, dass das unsere Zeit war. Ich bin trotzdem auch gut 60. Und eben Männer wollen gar nicht so, dass man so viel denkt. und dass man sich dann zurückhält. Und das hat mich dann, das merkt man ja oft gar nicht. Aber man tut halt, man macht nicht, redet nicht überall mit oder sowas. Und jetzt ist Gott sei Dank eine Zeit, ich habe eine Tochter, die ist jetzt seit 33 und die beschäftigt sich auch ganz gern mit den Sachen. Und Gott sei Dank ist jetzt, sind die Möglichkeiten da, dass die Frauen eben auch in höhere Positionen sind und so. Und wenn man dann viel mit der Männerwelt zu tun hat, merkt man schon auch, dass man sich nur ein bisschen kämpfen muss, um sich durchzusetzen. Gott sei Dank tut sich da auch recht viel, aber es ist noch nicht so, wie man glaubt, dass schon so viel passiert ist, sagt sie halt auch. Man glaubt immer, es ist schon so viel passiert, aber es ist gerade im Werden, sage ich mal. Und die Frauen, wenn sie gegenseitig unterstützen, das ist schon sehr wichtig. Also das merke ich bei ihr auch, dass sie schaut, eben, wir kriegen halt die Kinder und dass man da nicht gleich wieder diskriminiert wird wegen dem, weil man eben gerade 30 ist und vielleicht dann schon eingestuft wird alles, ja, die wird jetzt gleich in Karenz gehen und solche Sachen. Das sind diese Sachen immer. Ja, und so hat sich das Ganze halt entwickelt in einen Selbstfindungsweg, würde ich das so beschreiben. Und der ganze Weg geht eben über 6 Bücher. Und jeder so ungefähr 120 Seiten, wo so eine gewisse Thematik behandelt, wo man dann selber erkennt, wie Aussagen prägen, wie Erzählungen geschichtlich, eben auch kulturell, kollektive Prägungen gibt es genauso, dass dann das alles beeinflusst. Und genau. Und da stehe ich halt jetzt gerade. Und dass ich das Gefühl habe, das ist ganz wichtig, dass der Mensch sich bewusst wird, dass es so ist. Um das geht es mir jetzt.
0: Du engagierst ja auch öfters bei den Frauen für den Frieden, Oberösterreich.
1: Ja, es gibt eben, bin ich draufgekommen durch diese Selbsterforschung, sage ich mal, Analyse, wie man das benennen will. Und dass eigentlich das wichtigste Gut ist eigentlich dieser innere Frieden, den was man haben kann, was ein wunderbares Gefühl ist einfach auch, wo man dann merkt vorher, dass, wie gehetzt das man auch war und wie gestresst das man in allen Situationen war. Und dieser innere Frieden einfach, dass man den nach außen tragt. Und das ist ja eben auch, die Gesellschaft spiegelt ja, eigentlich ist der Spiegel der Gesellschaft halt, was passiert. Und dieses Bewusstsein hat mich dann angeregt, dass ich auch im Außen mehr mache, was Frieden anbelangt. Und da habe ich eben dann geschaut, was für Möglichkeiten dass ich habe, dass ich mich da ein bisschen engagiere. Und interessanterweise gibt es halt auch sehr viele. Es gibt Wandern für den Frieden, es gibt diesen eben Peace Walk und alle möglichen anderen Organisationen eigentlich auch schon. WILF, das ist der internationale Women International for Peace and Freedom. Da habe ich dann auch schon auch so ein Retreat eben besucht, wo wir dann 2 Tage in Wien wirklich regen Austausch gehabt haben, wo ich mit über 20 Frauen in Kontakt gekommen bin, die was alles sehr interessant und sehr spannend waren, was die schon alles gemacht haben und wie man die ganzen auch in der Bildung, was sie da alles tut und wie das eigentlich immer passiert, dass man auf einmal so quasi für den Krieg ist, wie man so manipuliert wird auch und so, dass das Bewusstsein für das wächst. Das habe ich sehr wichtig empfunden und bin den Weg dann gern weitergegangen, dass ich mit den Leuten immer noch Kontakt habe und dass wir zusammenreden, immer wieder am 21. September, am Weltfriedenstag zum Beispiel, ist auch in Wien wieder eine große Veranstaltung, wo man eben Holding Hands oder solche Sachen macht. Und
0: was macht?
1: Da ist praktisch auch, ich weiß nicht, wie sie es nennen, muss ich gar nicht aber noch aufschreiben, wo man sie trifft, im A und die Hände. Genau, halt. Das ist an dem internationalen Weltfriedenstag. Und da kann man auch schauen, es ist sicher in Linz oder da und da was an diesem Tag. Und wenn man dann diese Organisationen ein bisschen unterstützt, dass man eben dorthin geht, dass man sie austauscht, ich glaube, dass man das unterschätzt, dass das schon was bewirkt, weil da einfach trotzdem diese Energien gestärkt werden, die was Frieden transportieren, sage ich mal so. Und der Einzelne dann sich nicht immer das Gefühl hat, ah ja, das geht halt nicht, weil die Leute sind so, der Mensch ist halt so, es hat immer Krieg gegeben, das hört man ja auch sehr viel. Und ich glaube, das geht dann in die Richtung, dass man ein bisschen die Hoffnung verliert. Und das ist nicht so, also dann wird die Energie für Frieden sehr schwach. Und das macht halt natürlich was auch in der Welt.
0: gut. Ich glaube, ich habe jetzt schon mehr als genug Material, weil sonst habe ich wieder keinen Platz für irgendwas anderes.
1: Alles klar.
0: Aber ich danke mir sehr herzlich für deinen Besuch und auch für dein Gespräch.
1: Ja,
0: und wir werden uns sicher bei der einen oder anderen Veranstaltung wieder treffen.
1: Ja. Dankeschön. Mir hat mich sehr gefreut. Dankeschön.
0: Danke. Soweit Mona Steiner von Frauen für Frieden Oberösterreich.

Vom Amnesty International gibt es eine Lesung und einen Dialog mit dem ehemaligen politischen Gefangenen Kamran Kaderi. Er teilt seine Geschichte über die Gefangenschaft im Iran und liest aus seinem Buch 2707 Tage im Evin-Gefängnis am 16. September 2026 in Bad Ischl in der Kurdirektion Buchhandlung, Bahnhofstraße 6 und am 16. September 2026 in Vöcklabruck im Lesesaal des OKH Hatschekstraße 24, jeweils ab 19 Uhr. Ich möchte auch gleich noch auf die 19. internationale Woche des bedingungslosen Grundeinkommens vom 14. bis 20. September 2026 hinweisen.

Gerade noch rechtzeitig vor Redaktionsschluss hat Norbert Stute mir noch ein Update von seiner Website www.besserewelt.info gesendet. Da findet ihr viele Links zu Themen dieser Radiosendung, unter anderem zu Jägerstädter, Hiroshima und Nagasaki und Wichtiges wie immer unter aktuelle Themen auf der Startseite.

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0: Hallo, herzlich willkommen zu einer weiteren Blauen Stunde. Wir tun immer so beim Aufzeichnen, als wäre seit der letzten Sendung nicht für Sie ein Monat vergangen, weil wir unsere Gäste gerne mal für zwei oder mehr Sendungen am Tisch festnageln. Mhm. Und dann reden wir einfach so weiter, wie wenn es die vorige Sendung gerade gewesen war, was es für uns ja auch war, für Sie halt nicht. Also wir wünschen Ihnen nachträglich ein erfreuliches Monat und dann jetzt weiter mit unserem Gast Karl Wagner. Freut uns noch immer, dass du noch immer da bist.
1: Ja, freut mich, dass ich jetzt auch noch immer da sein darf. Und wie gesagt, ich bin Karl Wagner und ich bin Tontechniker. Mit Liebe zur klassischen Musik und zur Jazzmusik.
2: Oh, das heißt, wenn wir was Klassisches auch noch hören.
1: Halt. Nein, was Klassisches habe ich heute nicht mit. Und um auch zu zeigen, dass ich jetzt nicht nur auf Klassik und auf Jazzmusik stehe, habe ich jetzt auch andere Bereiche aus meinem Empfinden mitgenommen.
0: Allerdings haben wir die letzte Sendung damit beendet, dass wir gesagt haben, Bobby Schuh. Von dem wollten wir zwei Titel spielen, die sie allerdings nicht beide ausgegangen sind. Und um ein bisschen Kontinuität reinzubringen, würde ich vorschlagen, dass wir das Lied ist es ja nicht, das Musikstück, das
2: Platte.
0: Die Platte, ja, das Stück, das in der letzten Sendung nicht ausgegangen ist, dass wir das jetzt mal an den Anfang stellen. Und zwar ist es Bobby Schuh mit...
1: Und zwar ist das Bobby Schuh mit dem George Robert Quintett.

0: weil wir über die
1: akustischen Gegebenheiten?
0: Ja, und die energetische Belastbarkeit von Räumen geredet haben, weil man, wenn man Tontechnik ernst nimmt, dass man halt schaut, dass ein Raum nicht zu laut bespielt wird, weil ein Raum nur eine gewisse Lautstärke verarbeiten kann und alles, was drüber steht, wird dann ein Gatsch. Mhm. Und das ist irgendwie sehr schade, dass nicht alle, sagen wir, das wissen, die dafür zuständig sind, dass das, was der Musiker spielt, beim Zuhörer dann auch wirklich ankommt.
2: Ja. Ja, nachdem ich ja nicht nur Klassik und Jazz, also das ist meine bevorzugte Musikrichtung, ja. Klassik und Jazz, aber ich habe auch nichts gegen Popbands, Rockbands. Und darum habe ich jetzt ein Stück vom Steve Morse mitgebracht. Steve Morse wird wahrscheinlich jeder kennen, bekannteste Band, er war der Nachfolger von Ritchie Blackmore bei Deep Purple.
0: Ja.
2: So, das ist sonst dahingestellt. Das, was für mich jetzt als Techniker und auch als ehemaliger Gitarrist sehr, sehr wichtig ist, dass Steve Morse ja nicht nur sehr gut spielen kann, sondern auch die Technik, die dahinter steht, fantastisch ist. Aber im Vordergrund nach wie vor, trotz dieser vielen Technik, immer sein Gitarrenspiel steht. Und er hat zum Beispiel eine gewisse Zeit mit einem Rex-System gespielt. Also herkömmlich gesehen hat man einen Gitarrenverstärker, dann hat man einfach ein Kabel und dann sind verschiedene Bodentreter, die Les, Zerra, Chorus und dann kommt die Gitarre.
1: Na, oft auch nicht, oft sogar ohne Tretminen. Also
2: absolut
1: ganz,
2: richtig.
1: Ganz puristischen.
2: Genau. Dann ist eine Zeit gekommen, wo die Gitarristen mit so viel Effekte gespielt haben, dass so überladen war, dass man das Gitarrenspielen nur mehr irgendwo im Hintergrund wahrgenommen hat.
1: Konnte,
2: ja. So. Ja. Und das ist aber zeitweise aus Unwissenheit über die Technik passiert. Ich kann nicht einfach einen Gitarrenverstärker nehmen. In der heutigen Zeit ist es wieder ganz anders mit diesen ganzen digitalen Geräten.
1: Modeling-Amps
2: ist wieder ganz anders. Aber in dieser Zeit hat man einfach nur die Gitarre gehabt, die Effekte dazwischen und den Amp. Das waren größtenteils analoge Effekte. Im Zeitalter der Digitalisierung ist auch bei den Effektgeräten sind einfach digitale Effekte dazugekommen. Hall, Multi-Effektgeräte, Hall, Delay, Chorus. Und jetzt ist es so, selbst wenn man, sehr viele haben zu diesem Zeitpunkt von Lexikon und PCM80 drinnen hängen gehabt, von Steve Morse angefangen bis der Gitarrist von Toto, alle haben das drinnen gehabt. Und jetzt, wenn man einfach das...
1: Ich will also nur kurz dazu sagen, Lexikon ist so irgendwie, war so immer schon der Mercedes unter diesen Effekt. Der erste Lexikon-Hall, da sind wir alle gekniet, das hat gekostet ein Vermögen, das Kastl.
2: Ich habe selber einen analog, also einen alten 300er.
1: Ich kann mich erinnern, 80er Jahre rausgekommen, Ulla Meinecke, die Tänzerin, war damals der erste, der Lexikon Halb. Toll. Ich meine, ist heute noch State of the
0: Art.
1: Aber ich wollte nur kurz einsteuern, damit.
2: Und man hat Hörerle. Bei den Gitarren-Amps hinten die Möglichkeit gehabt, einfach solche Geräte einzuschleifen. Allerdings, das war in erster Linie seriell. Das heißt, das komplette Signal ist da durchgegangen, weil die früheren Bodeneffektgeräte, es war alles auf analoger Technik. Und jetzt braucht man, damit das da auch wirklich ein Signal durchgeht, braucht man Wandler, digital-analog-Wandler. Und auch so gut jetzt ein Lexikon war, die Wandler waren alle Schwachstelle. Die waren alle nicht gut. Und wenn man das jetzt eingeschliffen hat, einfach dazwischen gestöpselt hat, hat man an Klang verloren, an Druck, es war nur mehr ein matschiger Brei. Wenn man das Gitarrensystem alleine gehört hat, hat das wunderbar getönt, wenn man gewusst hat, wie es darum bestimmt ist, nicht. So, in der Mischung, in einer Band, war die Gitarre nicht mehr ortbar. Dann musste der Techniker die Gitarre lauter machen, hat das Problem allerdings ja nicht gelöst, sondern einfach den Matsch nur lauter gemacht. Das Problem war nur mangelndes Wissen. Und ich habe mir auch so ein Rex-System zusammengestellt. Ich habe drin gehabt von Mesa Boogie den Studio Preamp, den Quad Preamp, habe dann gehabt das PCM80, dann ein TC2290, das ist alles, also ein Delay, Chorus, Flanging-Effekte drinnen. Und das waren alles Geräte der wirklichen absoluten Top-Klasse. Und wenn man das jetzt einfach nur zusammensteckt, dann ist man furchtbar enttäuscht, wie das dann klingt. Mhm. Und dadurch haben sehr viele in Europa gesagt, das kannst du alles vergessen, das wird wieder aus dem Setup genommen. So, wenn man sich dann beschäftigt, ich habe mich 2 Jahre damit beschäftigt und bin drauf gekommen, wenn man diese ganzen Hall, wie zum Beispiel das BCM80, das darf man nicht seriell fahren, sondern parallel fahren. Ich habe mir einen Zwischenmischer genommen von Brandstätter Repholz, der genau dafür gebaut worden ist, dass das Signal, das vom Amp rauskommt, komplett analog bleibt, aufgesplittet wird, in das Digital-Effekt-Gerät reinkommt und dann
1: beigemischt wird.
2: Und hinten wieder dazu beigemischt wird. Und auf einmal ist der komplette Druck und der Punch alles wieder da. Mhm. Es gibt vom Prinzip her nur das TC, das 2290, wo das Signal drinnen auch wirklich, obwohl es ein Digital-Delay ist, auch wirklich analog im Signalverlauf bleibt. Und wenn man das jetzt in sich bewusst gemacht hat und in dem System so einfließen hat lassen, dann hat es funktioniert. Und das hat in Amerika, die gibt es heute immer noch, von Bob Bradshaw, der eigene solche Systeme für diese Top-Gitarristen, unter anderem eben Steve Morris, zusammengestellt hat. Mhm. Und das war eine eigene Wissenschaft für sich. Und bei dem Stück, das ich mitgenommen habe, hört man doch ein relativ flottes Gitarrenspiel. Ich weiß nicht, ob man es dann über den Rundfunk hören kann, aber zu Hause angehört über die Tonanlage oder eventuell Kopfhörer aufgesetzt, hört man, dass du eine Effekthascherei sondergleichen, aber nur im Hintergrund mitspielt, perfekt eingesetzt und sein Gitarrenspiel nach wie vor im Vordergrund zu hören ist.
0: Jetzt bin ich neugierig.
2: Ja, Runaway Train. Oh.

0: Häuser.
1: Ja. Ja, da geht die Post ab.
0: Wahnsinn. Also zunächst mal, ja, man hört, also zumindest wir haben also alle Effekte gehört, war es ja nicht, aber dass da auf der Gitarre jetzt nicht nur Schnielgrat im Verstärker gespielt ist, hört man. Die Effekte sind, finde ich, sehr geschmackvoll eingesetzt und dieses Crossover aus Slap-Bass und gestrampfter Bluegrass, und es ist schon, also gefällt mir sehr gut.
2: Der spontan der Danny Gatton dazu eingefallen, der so in der Schiene unterwegs war. Klassische Fender-Sound, war das jetzt ein, war das jetzt ein Tele oder ich glaube, es war Tele. Also dass kein Paula war, da bin ich mir sehr sicher.
1: Ja, definitiv ist,
2: keine
1: definitiv.
2: Paula. Aufklärung für die Hörerle. Ja. Eine Les Paul, eine Gibson Les Paul, die klingt definitiv anders. Da sind wir uns einig.
1: Obwohl eigentlich als Paula eigentlich die Paul Red Smith bezeichnet wird.
2: Okay.
1: Das ist nur am Rande. Als nächstes hätte eigentlich etwas mitgebracht, was wieder in eine völlig andere Richtung geht. Ich habe einen Bezug zu Gospelmusik, da ich sehr viel Gospelchöre bereits gemischt habe. Der österreichische bekannteste Gospelchor ist der Longfield Gospelchor, wo da bis zu 100 Personen auf der Bühne sind mit Band und Chor, haben eigene spezielle Herausforderungen. Mhm. Und trotzdem als Techniker ist das Wichtigste, dass man das Feeling, das von der Bühne runterkommt, einfach zu übertragen ins Publikum. Und für mich ein ganz besonderer europäischer Gospelchor ist der Oslo Gospelchor.
2: Oh, nicht.
1: Ist in der Szene äußerst bekannt und da habe ich eine spezielle Aufnahme mit, ich weiß jetzt nicht, weil mein Norwegisch ist jetzt nicht wirklich vorhanden, mit einer Sängerin, Maria Haukas Storeng. Ich habe keine Ahnung, ob man es so ausspricht. Habe ich jetzt ein Lied mitgebracht, das sehr viel Gefühle vermittelt.
0: Wunderbar.

0: Schade, dass das schon aus ist.
1: Ja.
0: Ist zu kurz.
1: Also ich habe mir gedacht, das kenne ich doch, das kenne ich doch. Das. Ja, so also es ist O Haupt voll Blut und Wunden, heißt auf Norwegisch anders.
0: Also so.
1: Und ja. Und ja, es ist das. Und das ist ziemlich schön. Also wirklich schon schön.
0: In jedem Belang, also produktionstechnisch zum Niederknien. Also bitte das unbedingt auf guten Abhören abhören.
1: Ja. Inhalt vor Form. Nur wenn die Form schon so gut ist, dann sollte man ihr auch den Platz geben, den sie verdient. Also der Inhalt ist in Ordnung. Nur also quasi, wenn man das jetzt hört über das Handy halt, über die Handylautsprecher, denkt man sich, ja, schönes Lied. Nur bei dem, wie das klingt, verdient es
0: ja
1: die Aufnahme, dass man das auf richtig hört.
2: Für mich ist wichtig in der Musik, dass eine Emotion vermittelt wird. Hm. Nicht nur jetzt einzelne Töne oder einfach nur irgendein Text runtergesungen wird, sondern dass da einfach von Herzen mit Gefühl Musik vermittelt wird. Und es muss jetzt nicht immer kompliziert sein mit vielen Harmonien oder komplizierten Abläufen. Darum habe ich den nächsten Titel mitgebracht. Er ist äußerst einfach in der Variation 1, 2, 4, also erste Stufe, zweite, vierte, also in A-Dur, H-Moll, D-Dur und wieder von vorne. Es gibt nichts anderes, nur diese drei Harmonien. Es gibt zwar einen Zwischenakkord dazwischen, den hat aber die Gitarristin aus dem Grund einfach gespielt, weil man wahrscheinlich sich dann leichter tut. Von A auf H-Moll sind einfach zwei Schläge nur die Saiten leer gespielt. Mhm. Aus vereinfachten Gründen. Und man merkt, dass es jetzt nicht perfekt ist. Trotzdem für mich eine der genialsten Aufnahmen, weil da ein Gefühl vermittelt wird. Das ist alles spontan entstanden. Mhm. Sie hat die Nummer 10 Minuten komponiert, angeblich.
1: Aha.
2: Und zwar What's Up von Fawn & Blondes. Und es gibt sogar, das wurde nicht ausgebessert, ein Saitenschnarren, wo sie die Saiten auf der Gitarre nicht so niedergedrückt hat, dass es ein reiner Akkord ist. Man hat es aber nicht ausgebessert, weil wenn man das nachspielen hätte müssen, wäre etwas verloren gegangen. Nämlich das Feeling, was da gemeinsam, wenn gemeinsam musiziert wird, verloren geht. Ja. Und ich habe diese Nummer als Bassist selbst einmal in einem Studio eingespielt. Allerdings aus Kostengründen waren wir nicht gemeinsam im Studio, sondern der eine hat seinen Hollerbrunn aufgenommen, der andere, wo er dort zu Hause war. Und ich war der Erste, der diese Bassline auf ein ganz schlechtes MIDI-Feld draufgespielt hat. Da war nur Schlagzeug dabei. Nur Schlagzeug und irgendwie ein irgendwas von MIDI-Feil ohne Melodiestimme, bis ich dann zum Aufnahmeleiter gesagt habe, bitte sing wenigstens du, wurscht, ob es falsch ist. Aber die Nummer braucht Emotion. Das emotionslos runterspielen, da fehlt etwas. Ja. Das mag technisch noch so gut sein, aber wenn keine Emotion dahinter ist, dann ist es keine Musik.
1: Ja,

0: Also ich möchte nicht der sein, dem du sagst, geh sing wegen der Emotion, wenn das die Vorlage ist.
1: Ja, vielleicht ein bisschen fühlt man sich leicht gefordert. Aber ja, ich weiß, was du meinst. Also es ist, das braucht man.
0: Nein, die alte Haut drauf, das ist wirklich...
1: Vor allem, das wird auch noch in Jahrzehnten funktionieren. Das ist, ja. Das sind so diese Sachen, die werden nicht kaputt. Das ist einfach großartig. Interessant, auch eigentlich schon gefährlich weit, das Playback ist schon gefährlich weit in den ganzen... die Stimme ist schon gefährlich weit in dem Playback drinnen eigentlich. Da sieht man, wie wichtig Farbe ist. Weil teilweise ist die von der Lautstärke her die Stimme gar nicht einmal überall drüber. Die ist ziemlich tief drinnen. Also sehr oft sauft jemand da jämmerlich ab, in dem Fall nicht. Ne? Weil das einfach da ja. hat jeder Klang seinen Platz da drinnen und darum funktioniert das. Ne?
0: Ja.
1: Ist die wunderschön.
0: Ja, also die Nummer habe ich ja ewig nicht mehr gehört. Damals, als die Nummer hochaktuell war, hat mir das sehr leid getan, dass die so tot gespielt worden ist. Völlig zu Recht natürlich, aber überall, aus jeder Hitten ist die Nummer. Also ich habe damals im Roten Engel gearbeitet und also vis-à-vis war es Casablanca und ich glaube, die Nummer hat die dreimal am Tag haben die übers Pflaster gebrät. Und das war dann irgendwann. Und ich habe gedacht, es ist schade, weil die Nummer ist so schön und ich verstehe es ja, aber man kann sie übertreiben. Ne? Also man,
1: das haben sie ja schon viele irgendwie die Finger daran verbrannt, weil viele Sängerinnen meinen, sie müssen das unbedingt in ein Repertoire haben und manche sollten das nicht
0: ja,
1: aufnehmen.
0: Ja, das ist, weil
1: das
0: so wie,
1: muss daheben.
0: So wie, richtig, so wie die aufhaut mit der Kraft, die dann so klingt, als würde es einen Kontrollverlust schrammen, weil es einfach so. Das noch im Griff zu behalten und musikalisch zu gestalten, das ist...
1: Weil jeder kennt das Original, ziemlich genau, ja. Eben weil es totgespielt worden ist.
0: Ja.
1: Kennt wirklich jeder jede Note, auch die weniger musikalisch Bemittelten. Und das fällt erbärmlich auf, wenn du das nicht erfüllst.
2: Es ist ja auch so, dass die Emotion von der Linda Perry, dass sie... Dieses Lied ist angeblich in 10 Minuten komponiert worden von ihr. Und aus ihrer Stimmung, aus ihrem Gefühl ist das einfach entstanden. Und das ist natürlich genau für sie.
0: Ja.
2: Das ist einfach genau für sie. Einfach.
1: Ich glaube auch, dass das nicht das 50. Take ist, was wir hier gehört haben. Ja. Das ist relativ, das war bei den ersten dabei. Waren es nicht die 1-2 Takes. Und weil das kriegst du 30 Mal nicht hin.
0: Ja.
1: Nein. Und das ist unbearbeitet, das hört man, das war damals noch nicht einmal möglich. Das ist das Schöne daran, es ist nicht perfekt.
0: Ja, that's keine Stimmhöhenkorrektur. Sondern
1: da sind ein paar Noten, die sind da hineingeschleimt. Ja, aber genau das ist es.
0: Ja.
1: Genau das ist es. Die Intervalle sind nicht 100%, sondern nur 95% und das ist das Schöne.
2: Beim nächsten Titel, den ich mitgebracht habe von Phil Upchurch, Winds of Change, gibt es eigentlich nicht recht viel zum Sagen, außer dass es auf meiner Tonanlage zu Hause einfach perfekt klingt. Und dadurch ist es einer meiner Lieblingslieder.
1: Ist es das Wind of Change, was wir alle kennen?
2: Nein.
1: Das heißt nur zufällig.
2: Nein, das heißt nur zufällig.
1: Ich schon dachte, Scorpions.
2: Nein.
1: Wäre der nächste totgespielte Nummer gewesen.
2: Ja.

0: ein Bonbon nach dem anderen.
1: Jo, ich finde es sehr süß, was der Gitarrist zum Schluss gemacht hat. Das war nicht notwendig. Und dass ich gesagt habe, ja, da lassen wir drauf. Gefällt mir sehr. Weil die ganze Nummer so ein bisschen pathetisch daherkommt, aber diese zum Schluss ist so, also gut, dann
0: Schnörksi.
1: Ja. Das ist so, ja, wie ein Bussi bei Romeo und Julia. Ja, wenn man die, und Capulets und Montagos und Kampf und Ehre und Verzweiflung, Liebe, Leidenschaft und Bussi. Erst. Süß.
2: Der nächste Titel, die Dame braucht man kaum vorstellen, Whitney Houston, eine der begnadetsten Sänger, die im Popbereich jemals gelebt hat. Allerdings aus ihren früheren Zeiten. Ich hatte selbst das Vergnügen, ein Gospel-Konzert von ihr zu erleben. Das ist allerdings über 40 Jahre her in der Wiener Stadthalle. Also der erste Teil bis zur Pause war Gospelmusik, der Rest dann Popmusik. Mhm. Kann mich nicht mehr an die Details erinnern, aber an eines konnte ich mich erinnern. Der erste Teil, dieses Gospel-Konzert, die Musiker, Musikerinnen, das, der komplette Chor, da ist so viel Energie und Feeling rübergekommen. Und es gibt einen Film, The Preacher's Wife, und da geht es vom Prinzip alles um Gospelmusik, und da habe ich einen Titel davon mitgebracht. I Got to the Rock.

0: hatten offensichtlich auch Spaß bei der Sache. Ja?
1: Im Interesse von, wir wollen Musik spielen und nicht uns so wichtig nehmen, verabschiede ich mich jetzt einmal und danke unserem Gast Karl Wagner für die gerne. Musik, die uns gebracht hat.
2: Danke auch dafür, hier gewesen sein zu dürfen.
0: Gerne bitte auch wieder, vor allem es ist, glaube ich, unerschöpflich. Du hast gute Sachen im Gepäck. Also ich wünsche mir noch mehr davon.
2: Gerne.
1: Jetzt hören wir noch Robin Ford.
2: Ja, da gibt es eigentlich nicht recht viel zum Erzählen. Robin Ford and the Blue Line.
0: Ja.
2: Es groovt vom Bass her.
1: Es Ford.
2: Ja.
1: Was Schönes gibt's?
0: Es Ford.
2: Ja.

0: du machst das so, ich war sehr.
1: Bitte!
0: Wenn denn. 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

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Heute sind wir unterwegs zu den musikalischen Ufern von Fleetwood Mac.

und ihren Song Albatros, der 1968 aus allen Radios erklang. Die über 60-jährigen Musikliebhaber werden sich vielleicht noch erinnern. Die Jüngeren unter ihnen werden ihn jetzt kennenlernen. Die Gruppe hieß Fleetwood Mac und verkaufte 1969 mehr Schallplatten als die Beatles und die Rolling Stones.

Das waren die Songs Albatross und Black Magic Woman von den Fleetwood Mac. Nach ersten großen Erfolgen verließ der Songschreiber der Gruppe Peter Green die Band. Fleetwood Mac war damit aber nicht gestorben. Nach kurzer Umorientierung mit neuem Personal, weg vom Blues hin zu Mainstream-Rock und Popmusik, wurde sie 1977 sozusagen amerikanisiert wiedergeboren. Und das klang so.

You make loving fun, yeah, yeah, yeah, you make loving fun, sangen die Fleetwood Mac. Und jetzt zum Abschluss nochmals ein Peter Green Song der alten Fleetwood Mac, Oh Well.

0: Oh well, Black Magic Woman, you make loving fun, don't stop. Und noch einige andere Titel der Fleetwood Mac gab's heute zu hören. Auf Wiederhören. Auf Wiederhören. Juhu! 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

Hallo und sowieso herzlich willkommen. Eine 2015 erstmals veröffentlichte, mit 4 CDs bestückte Kassette der legendären Gruppe Weather Report brachte ich heute ins Studio mit. The Legendary Live Tapes ist diese Kassette überschrieben. Und die Jahre von 1978 bis 1981, aus denen die Konzertmitschnitte stammen, gelten nicht nur unter Insidern als die besten Jahre dieser Supergroup. In Frankreichs möglicherweise wichtigstem Jazzmagazin, das einfach auch gleich Jazzmagazin heißt, wurde der recht fesch zurechtgemachte CD-Vierer des ruhmreichen Wetterberichts mit der höchstmöglichen Bewertung besonders herausgestellt. In Deutschlands Jazzschrift Jazzpodium hingegen ist der zweifelsfrei kompetente Kommentator Rainer Kobe schlicht der Meinung, dass die vom Label Columbia als legendär bezeichneten Livebänder, Zitat, besser auf dem Speicher geblieben wären. Und Rainer Kobe begründet dies wie folgt. Was Peter Erskine, der langjährige Schlagzeuger von Weather Report, der jetzt als Produzent auftritt und technisch an den diversen Mitschnitten seiner selbst aufgenommenen Tonkassetten feilte, da zustande brachte, ist schlicht schwer zu verdauen. Zitat Ende. Also mögen Sie, liebe Zuhörerinnen und Zuhörer, eine gute Verdauung haben. Ich wünsche Ihnen jedenfalls aufrichtig eine entsprechend gute. Und so beginnt sie, die erste der 4 CDs der legendären Bänder des Peter Erskine. Zuerst das sehr kurz gehaltene 8:30 von Joe Zawinul im Duo mit dem schlagzeugspielenden Bassisten Jaco Pastorius und gleich anschließend Sightseeing von Wayne Shorter im Quintett mit Joe Zawinul Keyboards, Wayne Shorter Saxophone, Jaco Pastorius

Bass, Peter Erskine, Schlagzeug und Robert Thomas Jr., Percussion. Beide Titel sind 1980 in Japan beim Osaka Festival von Erskine mitgeschnitten worden.

Der Wetterbericht wurde 1970 zuerst als Kooperative der Improvisation gegründet. Und die Gruppe hatte sich Weather Report genannt, weil sie sich täglich, wie das Wetter, ändern wollte und sollte. Allerdings wurde die Band durch den dominierenden Tastendrücker Joe Zawinul, der schließlich zum Hauptkomponisten geworden war, immer stärker als eine Art Überinstrument benutzt. Und dies durchaus auch in einem Sinne Duke Ellingtons. Die beispiellos erfolgreiche Supergroup bestand bis 1985. Wayne Shorter, der sich mit seinen Saxophonen allerdings kaum durchgehend so richtig durchsetzende Kapazunder allererster Klasse, und Joe Zawinul waren über all die Jahre die zwei bleibenden Konstanten des Kollektivs. Die Bassisten wechselten gelegentlich, die Schlagzeuger und Perkussionisten hingegen häufig. Und so tönte im Frühjahr 1971 der erste Wetterbericht der noch nagelneuen Kooperative für Improvisation. Mit dabei waren damals neben Zawinul und Shorter der Bassist Miroslav Vitus, der Perkussionist Ayrto Moreira und der Schlagzeuger Alphonse Mousson. Und das Komponierte des Umbrellas betitelten Liedes wurde damals von Vitus, Shorter und Zawinul so richtig kollektiv aufgespannt.

Die Gruppe Weather Report führte nicht nur stilistisch maßgeblichst mit an in jenem Jazzbereich, der ab 1970 als Fusion Music firmierte, aber auch als Rock Jazz, Electric Jazz, Jazz Rock oder Crossover. Für Außenstehende mögen die 1970er Jahre in erster Linie das Jahrzehnt der Fusion Music gewesen sein. Aber neben dieser dominierte in den 1970ern auch die Tendenz zur Kammermusik, samt umfangreichen Trends zum unbegleiteten Solieren und zur Kunst des Duos. Überdies waren in den 1970ern die Comebacks des Free Jazz und des Swing von recht wesentlicher Wichtigkeit. Vor allem aber auch die damals ganz schön folgenreich aktuell gewordene Weiterentfaltung des Bebop zum Mainstream. Zudem war damals die bereits in den 1960ern mehr als nur angebahnte Herausbildung all jener Absichten eines Zu- und Miteinanders von Jazz und vielerlei musikalischen Kulturen der Welt von eminenter Bedeutung. Weltmusik wurde hierfür die unvermindert gültige, heute allerdings vielfach recht oberflächlich für vieles benutzte Bezeichnung. Charakteristisch für Fusion Music ist die Verbindung von Jazz-Improvisation und Rock-Rhythmus sowie die Elektronisierung des Instrumentariums. Auch diese Fusionierungen bahnten sich bereits in den 1960ern an. Mit Jeremy Steig und seinen Satyrs und den Free Spirits des Larry Coryell, mit den Bands von Gary Burton, Charles Lloyd, John Handy, den Brecker-Brüdern, mit dem Ensemble Platz Vedentiers und wenigen anderen. Und in England sowieso mit Cream, Colosseum und Soft Machine. Zum Durchbruch der Fusion verhalf dann schließlich zweifelsfrei vor allem das 1970 veröffentlichte Album Bitches Brew von Miles Davis. Da war sie dann schnell vorhanden, die exemplarische Fusionierung. Mit John McLachlins Mahavishnu Orchester, der Lifetime des Tony Williams, Chick Corea's Return to Forever, Herbie Hancock's Headhunters Sextett und eben mit Weather Report, dieser einflussreichsten Band der Fusion Music. Aber dann begann, so langsam wie sicher, ein erschreckender Abnutzungsprozess. Und im Grunde kreierte schließlich am Ende der 1970er neben dem jedenfalls vorbildlich konsolidierten Weather Report nur noch eine einzige Gruppe, nämlich jene des Gitarristen Pat Metheny, eine Fusion Music mit hohem künstlerischen Anspruch. Aber nun wieder zum Weather Report des Jahres 1980 in Japan beim Osaka Festival. Joe Zawinul Keyboards, Wayne Shorter Tenorsaxophon, Jaco Pastorius Bass, Peter Erskine Schlagzeug und Robert Thomas Jr. Percussion. Brown Street von Zawinul und Shorter.

Weißer Report spielte ständig Neues, ohne Moden zu verfolgen, erzielte bei den Platten gigantische Verkaufszahlen und sammelte Bowl-Siege und andere Auszeichnungen, darunter einen Grammy. Und dies, ohne je eigentlich kommerzielle Produktionen präsent zu haben. Aber selbstverständlich hatte die Band einige publikumswirksame Hits im Repertoire. So etwa Joe Zawinul's Birdland und A Remark You Made. Hier 1978 im Vierer in Tokio. Zawinul, Shorter, Pastorius und Erskine.

Vessel Report setzte konzeptionell auf transparent durch kluge Konturierung und klar kalkulierte Platzierung der unter den Instrumenten ausgetauschten Stimmen. Zudem auf eine ausgewogene Mischung, aber auch auf eine sinnvolle Konfrontation der akustischen und elektronischen Klangquellen. Fast City von Joe Zawinul 1980 im Quintett. Zawinul, Shorter, Pastorius, Erskine und Thomas.

Joe Zawinul und Wayne Shorter, die beiden über all die Jahre bleibenden Konstanten des Weather Report. Und Jaco Pastorius Bass und Peter Erskine Schlagzeug, so wie Robert Thomas Jr. Percussion. Die legendäre Nachtpassage, locker 1980 live in London.

Das war es nun auch schon wieder mit Musik von den legendären Livebändern der fabelhaften Kooperative Weather Report aus 1978 und 1980. Leiwand, hätte Joe Zawinul möglicherweise auch gesagt. Und pass auf, jedenfalls Leiwand, dass Sie mit dabei waren. Und auf Ihr Wiederhören freuen sich, Sie wissen ja, Evelyn Ritt an den Reglern und Robert Uhrmann.

jemand, der den Österreichern sagt, wie sie in Wahrheit sind, nämlich unerträglich und ein Volk voller Kleinheit und widerwärtiger Eigenschaften. Ein Volk, unter denen sich der Künstler Thomas Bernhard befindet und in großartiger Weise allen sagt, wie sie in Wahrheit sind.

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